0: adore ja. Hier in der Popnacht. Ey, hi. Ist ja fast schon ein bisschen langweilig, also ständig so lange Wochenenden zu haben, ne? Dann ist der Samstag oder der Freitag auch jetzt gar nicht so was Besonderes mehr. Naja, wir sind uns sicher, dass heute Nacht in Deutschland gar nichts los ist. Oder 07221 2011. Hier ist SWR 3 in der gemeinsamen Popnacht mit SR1, NDR 2, WDR 2, HR 3, Bremen 4, RBB 88.8 und MDR Jump. Alle Sender, eine Sendung und ich. Na gut, Sie wollten es ja so. 07221 2011 ist unsere Telefonnummer. Da geht auch jederzeit eine WhatsApp hin oder eine Signal. Da sind wir auch erreichbar. Eva aus Zell im Wiesental ist heute das Partymobil. Hat sie uns erzählt?
1: Ich habe gerade meine kleine Nachbarin von der Party abgeholt.
0: Ehren-Eva sozusagen. Du bist nüchtern zu Hause und hast jetzt darauf gewartet, dass sie dich endlich anruft, oder was?
1: Ja, ich habe schon geschlafen.
0: Du bist die Nachbarin? Das ist ja witzig.
1: Ja.
0: Habt ihr so ein enges Verhältnis jetzt bei?
1: Ja, wir sind wie Geschwister groß geworden.
0: Das ist sehr cool. Wohnt schon immer nebeneinander?
1: Ja.
0: Möchtest du ihr noch ein paar Worte widmen?
1: Ja, ich habe sie ganz fest lieb und ich hole sie immer ab, wenn sie will.
0: Sehr gut. Und jetzt noch so ein paar peinliche, betrunkene Party-Stories aus ihr rauslocken, damit du sie morgen damit erpressen kannst.
1: Ja, sie sitzt auch gerade neben mir.
0: Mist, jetzt haben wir die Strategie verraten. Verdammt, Eva. Kommt gut nach Hause, fahrt vorsichtig.
1: Dankeschön.
0: Ciao.
1: Tschüss.
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My Meilleur Ennemi von Stromae hier in der Popnacht. Hallo zusammen. Wir sind wohl unter uns. 07221 2011, die Zeitungszusteller und wir Radiomoderatoren und natürlich die, die heute Nacht auch noch arbeiten. Sag gerne Bescheid, was heute Nacht bei euch so geht. 07221 2011. Daniel hat uns geschrieben, hey Benedikt, ich bin gerade mit den Zeitungen durchs schöne Erzgebirge unterwegs zu meinen Zustellern. An dieser Stelle liebe Grüße und die schickt auch Uwe direkt mit. Der ist, wo hat er geschrieben, er begrüßt besonders seine Kollegin Jenny, die jetzt gerade in Mengeringhausen, da ist aber sehr viel Engering drin, im schönen Waldecker Land unterwegs ist und durch die Nacht wuselt. Na, den Zeitungszustellern dann mal einen schönen guten Wurf. Und irgendwie haben wir gedacht, passt eigentlich ganz gut dazu, von Wir sind Helden nur ein Wort. Ist die Zeitung ein bisschen dünner eigentlich, ne?

0: jetzt ist es 14:30.
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2: Heute stellt sich nach oft sonnigem Beginn ein Wechsel aus Sonne und Quellwolken ein. Dabei bleibt es größtenteils trocken. Es werden Höchstwerte von 16 Grad erreicht. Der westliche Wind weht schwach bis mäßig und zeitweise böig. Morgen herrscht erneut ein Wechsel aus Sonne und Quellwolken. Ein Schauer ist dabei nicht gänzlich ausgeschlossen, meistens bleibt es aber trocken bei maximal 18 Grad.
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3: Mitte Dorotheenstraße. In Höhe Ebertstraße sind die Ampeln außer Betrieb. Berlin. Die Hasenheide Richtung Tiergarten ist zwischen Hermannplatz und Jahnstraße nach einem Unfall gesperrt. Berlin. An der Brandenburgische Straße in Höhe Konstanzer Straße sind die Ampeln außer Betrieb.
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4: So. Und jetzt spielen alle die Gitarre mit. Achtung jetzt.

Interessanter Gedanke, der diese Woche vom Rolling Stone Magazin kam. Es ging um Musik. Es ging darum, sie nicht nur so plastikmäßig nebenher zu hören, sondern Musik aufmerksam zu hören. This Music May Contain Hope ist das zweite Album von Ray. Und Ray kennen wir von Where's My Husband, selbstverständlich. Ist ja auch auf diesem Album mit drauf.

Und Ray hat an sich selbst sehr hohe Ansprüche, was die Musikalität angeht, was ihr Team angeht, mit dem sie arbeitet an ihrer Musik, an ihrem Album, aber eben auch ans Publikum. Und das ist der interessante Gedanke. Man könnte ja einfach meinen, sie macht ihre Songs, hat damit was zu sagen, bringt es auf dem Album, wir hören es uns an und denken uns, okay, ist vielleicht ganz nett. Aber sie möchte, dass man This Music May Contain Hope aufmerksam hört, dass man alles raushört, was da drauf passiert. 17 Songs ist eine Ansage, das ist richtig viel. Es sind Musical-Nummern dabei, es ist was mit Gospel dabei und es ist auch diese Hans-Zimmer-Musik mit dabei, also der hat ja auch tatsächlich mitkomponiert, was ja auch schon mal krass ist. Also da ist richtig was los bei This Music May Contain Hope. Es hört sich ein bisschen an wie, wenn man einen Kinofilm guckt oder ein Hörspiel hört oder so ein Podcast hört, von dem man so gebannt wird. Das hat Ray wirklich richtig gut hingekriegt und falls ihr mal die Möglichkeit habt, euch das Album anzuhören, empfehlen wir es, aufmerksam zu hören und nicht nur so nebenbei. Und das war eben auch diese Theorie, die der Rolling Stone aufgestellt hat, dass man Musik aufmerksam hört. Ein ambitioniertes Werk geschaffen, zu dem man bewusst zuhören soll. Finde ich gut, weil das können wir hundertprozentig so unterschreiben, wenn es um Ray geht. Und weil wir Where's My Husband jetzt die letzten Monate vielleicht ein bisschen zu oft gehört haben, gehen wir nochmal zurück in den sozusagen ersten Song, nachdem sie sich von ihrer alten Plattenfirma da losgesagt hat. Escapism von Ray und 070 Shake.

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1: Um 3 Uhr mit Gabriela Kühne. Bei der FDP ist der Streit um die künftige Führung entschieden. NRW-Landeschef Höhne hat seine Kandidatur für den Bundesvorsitz zurückgezogen und will FDP-Vize werden. Aus Berlin Dietrich Karl Meurer.
2: Damit bleibt Wolfgang Kubicki der einzige Kandidat für den Parteivorsitz. Der langjährige FDP-Vize will sich Ende Mai auf dem Bundesparteitag wählen lassen. Höhne und Kubicki sagten der FAZ, sie hätten den Schritt gemeinsam vorbereitet. Beide wollten die Partei wieder stärken und die Kräfte in der FDP bündeln. Die Liberalen stecken seit Monaten in einer schweren Krise. Bei der Bundestagswahl scheiterte die FDP an der 5%-Hürde und zog nicht mehr in den Bundestag ein.
1: Im Libanon sind laut Medienberichten 6 Menschen bei einem mutmaßlich israelischen Angriff getötet worden. 3 der Opfer seien Sanitäter gewesen, meldet die libanesische Nachrichtenagentur NNA. Eigentlich gilt zwischen Israel und der libanesischen Hisbollah eine Waffenruhe. Erst gestern ist bekannt geworden, dass diese um 45 Tage verlängert werden soll. Allerdings ist die Feuerpause schon vorher von beiden Seiten immer wieder gebrochen worden. Das US-Verteidigungsministerium verringert seine Truppenstärke in Europa. Unter anderem ist Polen betroffen. Aus Washington Benedikt Schepper.
3: Statt bereits stationierte Einheiten abzuziehen, seien nun angekündigte Verlegungen von Amerika nach Deutschland und Polen kurzfristig abgesagt worden, so US-Beamte gegenüber der Nachrichtenagentur AP. Allein 4000 Soldaten einer Panzerbrigade sollen in dieser Woche ihre Reise Richtung Osteuropa abgebrochen haben. Sowohl Demokraten als auch Republikaner äußerten sich kritisch zu dem Beschluss. Er sende ein falsches Signal sowohl nach Russland als auch an die Partner in Europa.
1: Der Deutsche Ärztetag fordert ein Verkaufsverbot für Medikamente in Drogerien. Sie stellten für Patienten ein Risiko dar, heißt es in einer Erklärung der Ärztinnen und Ärzte, die seit Dienstag in Hannover beraten. Zu einer verantwortungsvollen Diagnostik gehörten Anamnese, eine körperliche Untersuchung, sowie gegebenenfalls die gemeinsame Entscheidung über therapeutische Maßnahmen. Der 130. Deutsche Ärztetag ist gestern in Hannover zu Ende gegangen. Die deutsche Eishockey-Nationalmannschaft ist mit einer Niederlage in die Weltmeisterschaft in der Schweiz gestartet. Die Mannschaft verlor ihr erstes Vorrundenspiel gegen Finnland mit 1:3. Das waren die Nachrichten. Das Wetter in Deutschland. Tagsüber zeitweise heiter, vermehrt Schauer und vereinzelt Gewitter, Höchstwerte 10 Grad an den Alpen bis 17 Grad in der Lausitz. Am Sonntag überwiegend trocken, im Westen später Schauer bei 13 bis 19 Grad. Die Zeit, es ist 3:03 Uhr.
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4: Mitte, Dorotheenstraße. In Höhe Ebertstraße sind die Ampeln außer Betrieb. Berlin. Die Hasenheide Richtung Tiergarten ist zwischen Hermannplatz und Jahnstraße nach einem Unfall gesperrt. Berlin. An der Brandenburgische Straße in Höhe Konstanzer Straße sind die Ampeln außer Betrieb.
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5: Hallo zusammen und eine gute Nacht. Mein Name ist Benedikt Laven, jetzt Benson Boone mit Sorry, I'm here for someone else.
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Was ist das denn? Role Model ist das. Role Model mit Writings on the Wall. Merken, gut finden, liken, teilen und alles. Ihr wisst ja, wie das läuft. Ist das eigentlich ein ungeschriebenes Gesetz? Und da haben wir es ja heute Nacht doch ein bisschen drüber. Wir schreiben heute Nacht in dieser Show ein ungeschriebenes Gesetzbuch. Also, wenn ihr ein ungeschriebenes Gesetz habt, an das ihr euch immer haltet oder an das sich gefälligst gehalten werden soll, dann sagt uns Bescheid. 07221 2011. Ist das eigentlich ein ungeschriebenes Gesetz, dass man einkaufen gehen muss, sobald es einen Feiertag in der Woche gibt? Möglicherweise hat, also ich habe diesen Fehler gemacht. Ich war gestern am Freitagmittag einkaufen, so wie ungefähr das halbe Land. Was ist los, Leute? Nur weil vorgestern ein Feiertag ist und morgen Sonntag, muss man doch nicht freitags alle zusammen in diesen scheiß Supermarkt fahren. Verzeiht mir die aus. Es war viel los. Hab viel geschwitzt. Na gut, aber immerhin habe ich meine Knickknacks bekommen. Also Erdnüsse im Teigmantel, selbstverständlich. Welche ungeschriebenen Gesetze gibt es noch? Wir scrollen mal kurz durch. Es kam unglaublich viel von euch rein an die 07221 2011. Was haben wir noch? Fahrschulen werden grundsätzlich nicht angehupt. Wir waren alle schließlich auch mal Schüler. Das stimmt. Wenn dir jemand ein Bier ausgibt, dann gibst du es beim nächsten Mal auch zurück. Alles andere wäre ja wohl asozial als sein Urgroßvater. Das kommt auf jeden Fall mit in das Gesetzbuch. Und wenn ich mich um eine Person bemühe, schreibt jemand, und es kommt dreimal nichts zurück, dann lass ich's bleiben. Das ist nicht nur ein ungeschriebenes Gesetz, das ist sogar ein guter Tipp. Stark. Falls ihr auch noch was habt, gerne Sprachnachricht 07221 2011, WhatsApp oder eine Signal, oder ihr ruft bei uns an. Nummer ist die gleiche. Hier ist Harry Styles.

jetzt Neues aus der Kategorie Stars, die man immer falsch ausspricht. Charlotte Cardin schreibt sie sich. Sie kommt aus dem frankophonen Kanada. Aber, also sie schreibt sich Charlotte Cardin. Man spricht sie aber Charlotte Cardin. Richtig aus. The Way We Touch ist neu hier in der Popnacht.

0: Ja, nicht alle ungeschriebenen Gesetze sind schön. Sie müssen uns auch nicht gefallen, aber wir halten uns da dummerweise dran. Zum Beispiel an diese komische Regel, die irgendwer mal erfunden hat, dass man zwischen zwei Feiertagen auf jeden Fall in einen Supermarkt fahren muss. Man kommt gar nicht drum rum. Es gibt vielleicht eine gewisse Person in diesem Raum, also ich, der zwischen zwei Feiertagen, also zwischen gestern und Sonntag, einkaufen war. Und ein Teil von mir ist immer noch in diesem Supermarkt und steht an der Kasse. Heiko aus Berlin sagt, da kann ich ein Lied von singen.
1: Ja, du warst gestern einkaufen. Sei zufrieden, dass du nicht am Mittwoch warst.
0: Ja, da sagst du was. Oder morgen. Also es ist ein ungeschriebenes Gesetz, glaube ich. Es ist wirklich so. Und jeder hält sich dran.
1: Die haben ja alle Latten am Zaun.
0: Das ist richtig.
1: Ist aber generell. Ist ja. Ein Feiertag. Du hast da vollkommen recht.
0: Aber gut, egal. Ich hab die Sachen bekommen, die ich bekommen habe. Es hat nur ein bisschen länger gedauert. Das ist schon okay, ja, auch. Aber ja.
1: Ich habe am Mittwoch meinen Wagen im Laden stehen lassen.
0: Geil.
1: Ich habe eingekauft. Der Wagen war so halb voll. Und vor der Kasse sehe ich, ich komme nicht vor 20 Minuten an die Kasse ran. Da hat denn gesagt, nee, dann kack die Wand an, jetzt lassen wir das sein.
0: Ich grüße dich nach Berlin. Bleib so eine frohe Natur und eine kleine Superfee, wie du auch schon immer warst.
1: Alles klar, tschüssi.
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1: Heute stellt sich nach oft sonnigem Beginn ein Wechsel aus Sonne und Quellwolken ein. Dabei bleibt es größtenteils trocken. Es werden Höchstwerte von 16 Grad erreicht. Morgen herrscht erneut ein Wechsel aus Sonne und Quellwolken. Ein Schauer ist dabei nicht gänzlich ausgeschlossen, meistens bleibt es aber trocken bei maximal 18 Grad. Ähnlich geht es zu Beginn der neuen Woche weiter. Dabei steigen die Temperaturen bis auf 21 Grad an.
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2: B2, Weißensee-Dreieck Barni. Zwischen Malchow und Lindenberg wird bis Ende Mai der Verkehr durch eine Baustellenampel geregelt. Mitte, Dorotheenstraße. In Höhe Ebertstraße sind die Ampeln außer Betrieb. Berlin, die Hasenheide Richtung Tiergarten, ist zwischen Hermannplatz und Jahnstraße nach einem Unfall gesperrt. Berlin, an der Brandenburgische Straße in Höhe Konstanzer Straße sind die Ampeln außer Betrieb.
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3: Hi, hier ist die Popnacht mit Marshmallow. Oh, Marshmallow ist geil. Und Jonas Brothers Slow Motion.

Eilmeldung aus dem Verkehrszentrum. Vorsicht, Falschfahrer auf der A66 zwischen Langenselbölder Dreieck und Steinau kommt ein Falschfahrer entgegen. Bitte äußerst rechts fahren und nicht überholen. Auf der A66 zwischen Langenselbölder Dreieck und Steinau ein Falschfahrer. Vorsicht hier in beiden Richtungen.

Hier ist die Popnacht. Es ist schön, dass ihr dabei seid. Wir haben soeben Alex Warren gehört. Und wo wir gerade bei Boys sind, bleiben wir bei den Boys. Waterboys mit Glastonbury Song.

0: haben ja schon viel aus der Schlafforschung gehört, hier in der Popnacht ja auch. Gerade wenn man zu wenig davon hat, dann merkt man es eigentlich sofort am nächsten Tag. Aber jetzt kam in der Studie, im Fachmagazin Nature, raus, Organe reagieren unterschiedlich sensibel auf Schlaf. Vor allen Dingen auf die Schlafdauer. Julia Nestlin aus der ARD-Wissenschaftsredaktion. Wie viele Stunden Schlaf sind denn jetzt ideal? Und wie muss ich meinen Wecker stellen? Für welches Organ und warum?
1: Die Forschenden haben Daten von fast einer halben Million Menschen in Großbritannien zwischen 37 und 84 Jahren ausgewertet und eben ein Muster gesehen. Einige Organe scheinen empfindlicher zu reagieren als andere auf unser Schlafverhalten. Laut Proteinen im Herzen war zum Beispiel die Schlafdauer mit den besten Werten etwa 6 Stunden. Für das Gehirn mit ähnlichen Biomarkern dagegen bei rund 8 Stunden Schlaf. Und der Bereich

0: euch mit den besten Altersergebnissen und zum Beispiel auch Hinweisen auf weniger Diabetes 2-Risiko oder Depression,
1: ja,
0: lag im Durchschnitt zwischen 6,4 und 7,8 Stunden Schlaf.
1: Okay.
0: Nach unten also zu wenig Schlaf wirkt scheinbar etwas gravierender, zu viel Schlaf etwas weniger, aber schon auch.
1: Aber schon auch, das wollte ich nicht hören. Lieber zu viel Schlaf als zu wenig Schlaf, oder? 6,4 also, das schreiben wir uns jetzt auch, programmieren das ins Handy.

Boah, sind wir gleich bereit? Nee, das haben wir erst gleich. Erst Entwarnung von der A66, kein Falschfahrer mehr zwischen Langensellbolder Dreieck und Steinau. Gute Fahrt zusammen, seien wir alle bereit für den besten Song, den es auf dieser Welt gibt? Sind wir bereit dafür? Oder brauchen wir noch 3 Minuten 18 MPK, Michael Patrick Kelly mit Traces, bevor wir Coldplay mit Fix You spielen, hier in der Popnacht? Okay, mal kurz gucken, was ihr dazu schreibt. 07221 2011. Okay, wir nehmen uns noch Michael Patrick Kelly Zeit dafür. Abgemacht. Sucht euch einen bequemen Platz und dann gleich Coldplay mit Fix You. Oh, ich geh kaputt, wie schön. Hier ist die Popnacht.

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1: Um 4 Uhr mit Gabriela Kühne. Der nordrhein-westfälische FDP-Landeschef Höhne hat seine Kandidatur für den Bundesvorsitz seiner Partei zurückgezogen. Damit bleibt nur noch der frühere Bundestagsvizepräsident Kubicki im Rennen. Aus der Nachrichtenredaktion Viktor Kupka.
2: Die Entscheidung gab Höhne in einem gemeinsamen Interview mit seinem Parteikollegen Kubicki bekannt. Beide betonten, die Kräfte der FDP bündeln zu wollen. Der 74-jährige Kubicki will nun Chef der FDP werden, der 39-jährige Höhne sein erster Stellvertreter. Die FDP steckt derzeit in einer tiefen Krise. Bei der Bundestagswahl im Februar vergangenen Jahres scheiterte sie an der 5%-Hürde und flog aus dem Parlament. Sie sitzt nur noch in 6 der 16 Landesparlamente.
1: Das US-Verteidigungsministerium verringert seine Truppenstärke in Europa. Unter anderem ist Polen betroffen. Aus Washington Benedikt Schäper.
3: Statt bereits stationierte Einheiten abzuziehen, seien nun angekündigte Verlegungen von Amerika nach Deutschland und Polen kurzfristig abgesagt worden, so US-Beamte gegenüber der Nachrichtenagentur AP. Allein 4000 Soldaten einer Panzerbrigade sollen in dieser Woche ihre Reise Richtung Osteuropa abgebrochen haben. Sowohl Demokraten als auch Republikaner äußerten sich kritisch zu dem Beschluss. Er sende ein falsches Signal sowohl nach Russland als auch an die Partner in Europa.
1: In der Debatte über weitere Entlastungen hat der Vorsitzende der SPD-Fraktion Miersch einer Verlängerung des Tankrabatts eine Absage erteilt. Mobilität müsse zwar bezahlbar bleiben, sagte er der Augsburger Allgemein, aber die Gießkanne sei keine Dauerlösung. Er plädierte stattdessen für strukturelle Entlastungen wie etwa das geplante Steuerpaket. Dadurch bekämen untere und mittlere Einkommen mehr Luft als durch kurzfristige Prämien. Miersch unterstrich erneut, dass im Gegenzug Spitzenverdiener mehr Last tragen müssten. Die Schauspielerin Angelika Domröse ist tot. Wie die DEFA-Stiftung dem RBB bestätigt hat, starb die gebürtige Berlinerin im Alter von 85 Jahren. Aus Berlin, Axel Hofmann.
4: Im DDR-Kultfilm Die Legende von Paul und Paula spielte sie 1973 die Rolle ihres Lebens. Später verkörperte Domröse unter anderem die Kommissarin Vera Bilewski im Polizeiruf 110. In den 90er Jahren entdeckte sie auch die Regie für sich und inszenierte Theaterstücke. Zuletzt war sie 2012 in der Kinokomödie Bis zum Horizont, dann links zu sehen. Seitdem wurde es still um sie.
1: Das waren die Nachrichten. Das Wetter in Deutschland. Tagsüber Wechsel aus Sonne, dichte Wolken und Schauern bei 10 bis 17 Grad. Die Zeit, es ist gleich 4.03 Uhr.
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5: Mitte Dorotheenstraße. In Höhe Ebertstraße sind die Ampeln außer Betrieb. Berlin. An der Greifswalder Straße. In Höhe Erich-Weinert-Straße sind die Ampeln außer Betrieb. Berlin. Die Hasenheide Richtung Tiergarten ist zwischen Hermannplatz und Jahnstraße nach einem Unfall gesperrt. Berlin. An der Brandenburgischen Straße in Höhe Konstanzer Straße sind die Ampeln außer Betrieb.
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6: Hallo zusammen. Es ist sehr früh an diesem Tag und trotzdem gibt's bei uns gleich was zu gewinnen.
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ist gerade selber noch ein bisschen unangenehm. Hallo übrigens zur Popnacht. Mein Name ist Benedikt Lavin. Schön, dass ihr dabei seid. Wir haben 10 nach 4. Möglicherweise ist vor 3 Minuten 54 und 2 Minuten 56, also knapp vor 7 Minuten, eben ein, habe ich gesagt, hey, gleich gibt's hier was zu gewinnen. Ja, habe mich ein bisschen gefühlt wie so jemand von 9 Live oder so. Seltsam. Ist irgendwer jetzt ernsthaft dran geblieben, weil er oder sie denkt, jetzt gibt's was zu gewinnen? Richtig, das war eine sehr gute Idee, weil wir spielen jetzt mit euch das Was ist heute eigentlich für ein Tag Quiz. Ihr müsst gar nicht so viel wissen, außer was heute für ein Tag ist. Wenn ihr darauf schon eine Antwort habt, dann habt ihr schon mal den ersten von mindestens 3 Punkten, die ihr erreichen müsst in diesem Spiel, um zu gewinnen. Wenn nicht, habt ihr einfach nur Spaß gehabt und ihr wisst definitiv, was heute für ein Tag ist. Es ist das wohl einfachste Spiel aller Zeiten, was ihr jetzt mit uns spielen könnt, wenn ihr jetzt anruft bei uns. 07221 2011. 5 Fragen stellen wir euch zum heutigen Tag. Habt ihr 3 davon richtig? Habt ihr schon gewonnen? Und die erste ist, was ist heute eigentlich für ein Tag? 07221 2011.

0: Linkin Park, The Emptiness Machine, hier in der Popnacht. Wir spielen mit euch das Was ist heute eigentlich für ein Tag? Das machen wir mit Alex aus Telai. Hallo Alex, beziehungsweise guten Morgen Alex.
1: Ja, hallo, guten Morgen.
0: Bei dir alles gut soweit?
1: Aber sowas von 100%.
0: Das klingt ja hervorragend. Wie läuft denn deine Nacht bisher?
1: Oh, ziemlich durchwachsen. Ich bin auf der Arbeit.
0: Okay, sollen wir für ein bisschen Stimmung sorgen?
1: Ja, bitte.
0: Okay,
1: ja, bitte.
0: Cool. Also, wir haben ja heute letzter Spieltag Bundesliga. Es ist Katholikentag, es ist Eurovision Song Contest. Aber das haben wir alle schon mitgekriegt. Aber es gibt noch mehr Gründe, um heute aufzustehen. Deswegen spielen wir mit dir das Was ist heute eigentlich für ein Tag-Quiz. Du kriegst 5 Fragen zum heutigen Tag gestellt. Hast du 3 davon richtig, hast du schon gewonnen. Deal?
1: Okay.
0: Alles klar.
1: Okay,
0: deal. Dann kommt jetzt für dich direkt ganz am Anfang Frage Nummer 1. Was ist heute eigentlich für ein Tag?
1: Samstag.
0: Das ist richtig, einen Punkt hast du schon. Janet Jackson hat heute Geburtstag, Megan Fox hat heute Geburtstag und Jens Spahn hat heute Geburtstag. Was ist heute für ein Datum?
1: Heute ist der 16.05.
0: Das ist richtig. Mach bitte Radio im Hintergrund leise. Heute ist außerdem Tag der offenen Tür im Bundesverfassungsgericht in Karlsruhe. Und wenn man sowieso schon in Karlsruhe ist, um sich das anzugucken, kann man auch noch schnell bei der offiziellen ESC-Party vorbeihüpfen. Die ist nämlich auch da. Und lustigerweise kommt aus dieser Stadt auch der Ex von Sarah Engels. Welche Stadt war es nochmal?
1: Ja, das war Karlsruhe.
0: Das ist völlig richtig, du hast gewonnen. Willst du die nächste Frage auch noch hören? Oder ist es dir komplett egal und du gehst mit deinem Gewinn nach Hause?
1: Also, komm, hau sie raus.
0: Okay, warte, jetzt muss ich mir schneller ausdenken. Wir befinden uns mitten in der Spargelsaison, wenn nicht sogar am Höhepunkt. Warum essen wir so gerne Spargel? Es gibt nur eine richtige Antwort.
1: Ja, weil er so teuer ist.
0: Das ist falsch. Es liegt an der Sauce Hollandaise. Du hast trotzdem gewonnen.
1: Hey, ja,
0: ist doch
1: cool.
0: So. Man isst doch Spargel einfach nur, damit man Unmengen von Sauce Hollandaise essen kann.
1: Ja, okay, hast recht.
0: Siehste, okay. Bleib kurz dran für die Adresse. Wir schicken dir einen kleinen Preis zu.
1: Super, danke.
0: Und als Belohnung für alle anderen, die das jetzt ertragen mussten, Leonie und Callum Scott mit Stay ganz neu in der Popnacht.

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4: Heute stellt sich nach oft sonnigem Beginn ein Wechsel aus Sonne und Quellwolken ein. Dabei bleibt es größtenteils trocken. Es werden Höchstwerte von 16 Grad erreicht. Morgen herrscht erneut ein Wechsel aus Sonne und Quellwolken. Ein Schauer ist dabei nicht gänzlich ausgeschlossen. Meistens bleibt es aber trocken bei maximal 18 Grad.
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5: B2, Weißensee-Dreieck Barni. Zwischen Malchow und Lindenberg wird bis Ende Mai der Verkehr durch eine Baustellenampel geregelt. Mitte, Dorotheenstraße. In Höhe Ebertstraße sind die Ampeln außer Betrieb. Berlin, an der Greifswalder Straße. In Höhe Erich-Weinert-Straße sind die Ampeln außer Betrieb. Berlin, die Hasenheide Richtung Tiergarten ist zwischen Hermannplatz und Jahnstraße nach einem Unfall gesperrt. Berlin, an der Brandenburgische Straße. In Höhe Konstanzer Straße sind die Ampeln außer Betrieb.
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6: Hi, hier ist die Popnacht. Mein Name ist Benedikt Laven und das ist Sarah Larsen, nicht wahr?

Meldung aus dem Verkehrszentrum. Vorsicht, Falschfahrer auf der B2 Gerau Richtung Leipzig. Zwischen Zwenkau und Coburger Straße kommt ein Falschfahrer entgegen. Bitte äußerst rechts fahren und nicht überholen. Auf der B2 Gerau Richtung Leipzig. Zwischen Zwenkau und Coburger Straße ein Falschfahrer. Vorsicht hier wie immer in beiden Richtungen.

0: Sollen wir das Witze erzählen vielleicht lieber den Profis überlassen? Zum Beispiel Christian Ehring von Extra 3. Kriegen wir noch genug Kinder, also hier in Deutschland? Christian Ehring hat diese Frage in der aktuellen ARD-Satire-Sendung Extra 3 wie folgt beantwortet.
1: In Deutschland sind im vergangenen Jahr 350.000 Menschen mehr gestorben, als geboren worden sind. Wenn das so weitergeht, ist die zentrale Frage für Julian Nagelsmann vor einer WM nicht mehr, was ist die beste deutsche Elf, sondern finden wir noch 11 Deutsche? Leider. Ein entscheidender Einschnitt war auch die Corona-Zeit. Das war eine Zäsur. Corona, viele Menschen haben dann keine Kinder mehr bekommen, wegen der Unsicherheit. Also es gab einen kurzen Babyboom 2021, da waren alle zu Hause und wussten nicht, was sie machen sollten. Und dann brachen die Zahlen aber ein. Und das war Verunsicherung wegen der Corona-Maßnahmen. Oder auch, weil die 1,5 Meter Sicherheitsabstand irgendwie gestört haben beim Sex. Und Verunsicherung, das kann man feststellen, Verunsicherung wirkt immer negativ auf Geburtenraten. Und im Moment gibt es halt viel Verunsicherung. Manche Paare wollen mit dem Kinderkriegen erstmal warten, bis das Klima gerettet ist und die Rente sicher ist und das Internet flächendeckend funktioniert und die Deutsche Bahn wieder pünktlich ist. Das wird natürlich nie was. Oder sie wollen zumindest warten, bis das eigene Leben geordnet ist, bis man im Beruf etabliert ist und dann auch der richtige Partner gefunden ist. Das muss ja auch alles in dieser bestimmten Zeit dann klappen. Und dann läuft viel die Zeit davon. Viele Frauen frieren inzwischen ihre Eizellen ein, um sie später dann befruchten zu lassen. Die beliebtesten Kindernamen sind nicht mehr Noah und Sophie, sondern Eismann und Bofrost.
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Natasha Bedingfield mit Soulmate hier in der Popnacht. Es gibt ein Update aus dem Verkehrszentrum. Entwarnung von der B2 Leipzig Richtung Gera. Kein Falschfahrer mehr zwischen Zwenkau und Coburger Straße.

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1: Um 5 Uhr mit Gabriela Kühne. Der nordrhein-westfälische FDP-Landeschef Höhne hat seine Kandidatur für den Bundesvorsitz seiner Partei zurückgezogen. Damit bleibt nur noch der frühere Bundestagsvizepräsident Kubicki im Rennen. Aus der Nachrichtenredaktion Viktor Kupka.
2: Die Entscheidung gab Höhne in einem gemeinsamen Interview mit seinem Parteikollegen Kubicki bekannt. Beide betonten, die Kräfte der FDP bündeln zu wollen. Der 74-jährige Kubicki will nun Chef der FDP werden, der 39-jährige Höhne sein erster Stellvertreter. Die FDP steckt derzeit in einer tiefen Krise. Bei der Bundestagswahl im Februar vergangenen Jahres scheiterte sie an der 5%-Hürde und flog aus dem Parlament. Sie sitzt nur noch in 6 der 16 Landesparlamente.
1: In der Debatte über weitere Entlastungen hat der Vorsitzende der SPD-Fraktion Miersch einer Verlängerung des Tankrabatts eine Absage erteilt. Mobilität müsse zwar bezahlbar bleiben, sagte er der Augsburger Allgemeinen, aber die Gießkanne sei keine Dauerlösung. Er plädierte stattdessen für strukturelle Entlastungen wie etwa das geplante Steuerpaket. Dadurch bekämen untere und mittlere Einkommen mehr Luft als durch kurzfristige Prämien. Miersch unterstrich erneut, dass im Gegenzug Spitzenverdiener mehr Last tragen müssten. Das US-Verteidigungsministerium verringert seine Truppenstärke in Europa. Unter anderem ist Polen betroffen. Aus Washington Benedikt Schäper.
3: Statt bereits stationierte Einheiten abzuziehen, seien nun angekündigte Verlegungen von Amerika nach Deutschland und Polen kurzfristig abgesagt worden, so US-Beamte gegenüber der Nachrichtenagentur AP. Allein 4000 Soldaten einer Panzerbrigade sollen in dieser Woche ihre Reise Richtung Osteuropa abgebrochen haben. Teilweise bereits auf dem Weg zum Flughafen habe man sie zurückgerufen. Hintergrund sei eine Anweisung des zuständigen Verteidigungsministers Pete Hegseth, die Truppen zu reduzieren. Sowohl Demokraten als auch Republikaner äußerten sich kritisch zu dem Beschluss. Er sende ein falsches Signal sowohl nach Russland als auch an die Partner in Europa.
1: Die russische Zentralbank hat erfolgreich gegen die Blockade von russischem Vermögen in der Europäischen Union geklagt. Ein Gericht in Moskau entschied in erster Instanz, dass der belgische Finanzdienstleister Euroclear umgerechnet etwa 200 Milliarden Euro zahlen muss. Er verwaltet einen Großteil des festgesetzten Vermögens. Das Urteil war allgemein erwartet worden. Experten gehen davon aus, dass es den Weg dafür freimachen soll, europäisches Kapital, das in Russland liegt, zu beschlagnahmen. Das waren die Nachrichten. Das Wetter in Deutschland. Tagsüber Wechsel aus Sonne, dichten Wolken und Schauern bei 10 bis 17 Grad. Die Zeit, es ist 5.03 Uhr.
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4: Altfriedrichsfelde stadtauswärts. In Höhe Rosenfelder Straße ist nach einem Wasserrohrbruch bis Ende des Monats eine Spur gesperrt. Berlin. An der Greifswalder Straße in Höhe Erich-Weinert-Straße sind die Ampeln außer Betrieb. Berlin. Die Hasenheide Richtung Tiergarten ist zwischen Hermannplatz und Jahnstraße nach einem Unfall gesperrt. Berlin. An der Brandenburgische Straße in Höhe Konstanzer Straße sind die Ampeln außer Betrieb. Berlin. An der Darßer Straße in Höhe Ribnitzer Straße sind die Ampeln außer Betrieb.
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5: Hi, eine gute Nacht zusammen. Mein Name ist Benedikt Laven. Jetzt Dua Lipa mit Dance the Night.
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0: Was haben wir nicht alles schon in unser ungeschriebenes Gesetzebuch reingeschrieben heute Nacht? Da waren wirklich lustige Sachen dabei, die ihr uns geschickt habt an die 07221-2011. Mein Lieblings war ehrlicherweise bisher immer noch, Malaga-Eis sollte verboten werden. Fand ich gut. Hallo übrigens hier zur Popnacht. Das mittlere Pissoir bleibt bitteschön immer frei. Und ein weiterer Paragraph in dem ungeschriebene Gesetzbuch ist, wenn die Fußgängerampel rot ist, bleiben wir stehen, wenn Kinder dabei sind. Fett mal gut. 07221-2011. Anne ist sozusagen im Pfadfinderclub. Warum?
1: Ich mache jeden Tag irgendeine gute Tat.
0: Ja!
1: Das gibt ein so gutes Gefühl. Irgendwas mache ich immer bei jemand, der nicht darauf wartet oder der ganz erstaunt ist, dass ich es tue.
0: Ich habe die ganze Nacht darauf gewartet, dass das jemand sagt. Anne, hervorragend, das ist mein Lebensmotto. Ernsthaft, jeden Tag eine gute Tat.
1: Ich bin Mediziner, da ist das ganz leicht.
0: Erzähl mal, was war denn deine gute Tat? Hast du für heute schon eine gemacht?
1: Ja, ich habe einen Hausbesuch gemacht bei einer ganz alten Dame, der ich erspart habe, dass sie in die Praxis laufen muss zum Verbinden.
0: Sehr gut.
1: Ich habe noch eine gute Tat gemacht. Ich war einkaufen und habe den Damen, die mich seit ewigen Zeiten gut bedienen, in einem Geschäft in Stuttgart, den habe ich Brezeln mitgebracht heute Morgen.
0: Also,
1: einfach so. Ja, das muss man machen und das macht das Leben leichter, ich sag's euch.
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So, Tom, jetzt setz dich mal in deinen Kampfjet und flieg mal theatralisch an der Kamera vorbei. Super, machst du toll. Hier ist die Popnacht mit Berlin, Take My Breath Away. Früher Samstagmorgen, 5:17 Uhr.

ist ein Guilty Pleasure, oder? Kann man richtig gut im Auto mitschreien. Hoffentlich habt ihr das genauso getan. Berlin, Take My Breath Away. Hier ist die Popnacht. Vorsicht bitte auf der A46 Heinsberg Richtung Düsseldorf zwischen Jüchen und Raststätte Vierwinden Süd. Hier sind Personen auf der Straße. Das ist neu von Siko, Dangerous Lover.

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2: Die Wetterlage. Heute stellt sich nach oft sonnigem Beginn ein Wechsel aus Sonne und Wolken ein und von vereinzelten Schauern abgesehen bleibt es meistens trocken. Bei auffrischendem Westwind werden maximal 16 Grad Celsius erreicht. Am Sonntag gibt es eine Mischung aus Sonnenschein und Quellwolken ein. Ein Schauer ist dabei nicht gänzlich ausgeschlossen, meist bleibt es aber durchgehend trocken bei bis zu 18 Grad Celsius.
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3: Berlin. An der Greifswalder Straße in Höhe Erich-Weinert-Straße sind die Ampeln außer Betrieb. Berlin. Die Hasenheide Richtung Tiergarten ist zwischen Hermannplatz und Jahnstraße nach einem Unfall gesperrt. Berlin. An der Brandenburgische Straße in Höhe Konstanzer Straße sind die Ampeln außer Betrieb. Berlin. An der Darßer Straße in Höhe Riebnitzer Straße sind die Ampeln außer Betrieb.
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4: Hier ist die gemeinsame Popnacht von SR1, NDR 2, WDR 2, HR 3, Bremen 4, RBB 888 und MDR Jump, produziert von SWR 3. Mein Name ist Benedikt Laven. Sollen wir gleich mal gucken, was dieser Tag noch mit uns vorhat heute? Unser Blick in den Tag in knapp 10 Minuten hier in der Show.

So. Das ist gut, ne? Wenn man schon so beginnt. So, also, hier ist die Popnacht am sehr frühen Samstagmorgen. Für die einen ist es jetzt so gefühlt die Mitte eines sehr

0: Platz und Freiburg spielt gegen RB Leipzig um die Teilnahme an der Conference League. Die Frage ist, geht Freiburg all in oder schont der Verein Spieler für das Europa League-Finale in Istanbul am Mittwoch?
1: Boah, das sind so viele Informationen über Fußball. Wie kann man das alles in einen Tag packen?
2: Also, nervöse Menschen heute im Trikot vielleicht schonend behandeln. Zum Glück sind die Spiele ja nachmittags alle 15.30 Uhr. Dann gibt's auch keinen Kampf um die Fernbedienung heute Abend. Eurovision Song Contest, das Finale!
0: Ja, das startet um 21 Uhr. Für uns geht ja Sarah Engels mit ihrem Song Fire an den Start.
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0: Genau, du kannst ihn schon. Wie immer gilt, für das eigene Land kann nicht abgestimmt werden. Wenn es nach den Quoten in den Wettbüros geht, haben aktuell Finnland, Australien und Griechenland die besten Chancen, den ESC zu gewinnen. Deutschland ist noch nicht mal in den Top Ten dabei.
2: Wir zeigen es den Wahlbüros.
0: Ja, sing noch mal ein bisschen.
2: Leute, ruft alle eure Verwandten an irgendwo im Ausland, dass die unbedingt für Sarah Engels abstimmen sollen.
0: Sonst singst du.
2: Hätte nie gedacht, dass ich das mal im Radio sage. Aber ja, sonst sing ich.
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Ted McRae mit Greedy hier in der Popnacht. Jetzt Bowser, also The Bowser. Das wiederum ist kein Rapper, sondern eine Band. Und die, also es geht ab, Freunde, das ist abgefahren. Magnetic.

0: Wild, oder? The Bowser Magnetic. Aus Norwegen kommen sie. Verrückte Jungs, drei Stück sind's. Das ist die Popnacht, mein Name ist Benedikt Laven, das wär's auch quasi schon gewesen. Gibt's noch irgendwas von Lars zum Beispiel?
1: Ich bin der Lars, ich habe jetzt gerade Feierabend und ich wollte den anderen Hörern ein schönes Wochenende wünschen.
0: Du bist aber lieb, Lars.
1: Ja, ich fahre jetzt gerade nach Hause.
0: Okay.
1: Vom Industriepark in Höchst nach Kitzenbach.
0: Das mache ich auch fast genauso und ich schließe mich deinen Wünschen an.
1: Dann ein angenehmes Wochenende.
0: In dem Sinne machen wir jetzt die Popnacht zu für heute und geben
1: ab. Alles klar. Danke. Tschüss.
0: Ciao.
1: Ihr seid absolut super.
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1: Die Worte auf den Weg. Heute mit Cecilia Montag, Leiterin der Stabsstelle Seelsorge des Caritasverbandes Berlin.
2: Haben Sie einen Lieblingsort? Einen, an dem sofort alles gut ist und sich gleich alles ganz heil anfühlt, sobald Sie dort sind? Mein Lieblingsort liegt auf Usedom. Wann immer ich den Aufgang zum Strand sehe, ich würde ihn aus Tausenden sicher erkennen, bin ich sofort wieder ganz da. Kein Ballast der letzten Wochen könnte das verhindern. Dort bleibt wirklich für einen gewissen Moment für mich die Zeit stehen. Egal, wie viel Leben um mich herum ist. Ich bin selten an einem Ort so sehr im Hier und Jetzt und so sehr bei mir wie dort. Dieses Stück Erde ist fest in mein Herz geschrieben. Und das nicht aus Versehen. Ich verbinde mit diesem Ort so viele Erlebnisse und Gefühle. Hier habe ich geübt, von zu Hause fort zu sein. Hier habe ich viel über mich und das Leben gelernt und hier habe ich Gott getroffen. Hier habe ich unzählige Briefe geschrieben und erhalten. Hier habe ich meine Füße in den Sand gesteckt und die Zeit vergessen. Hier habe ich Menschen über Jahre wachsen sehen und hier habe ich viele erste Male erlebt. Gruppen geleitet, Nachtwache und Hände gehalten, geputzt, geküsst und zugehört. Ich verbinde mit diesem Ort zudem Menschen. Gemeinschaft, Begegnung, Austausch, Beziehung und Freundschaft. Aber auch ein Stück Verantwortung. Hier habe ich erfahren, wie heil meine Welt ist, wie gut ich es habe. Und ich habe diese Erfahrung mit vielen anderen geteilt. Mit manchen aber auch nicht. Hier habe ich Freundschaften geknüpft und gepflegt, die schon mein Leben lang tragen und manche habe ich danach an das Leben wieder verloren. Ich verbinde mit diesem Ort die wohltuende Erfahrung, dass es egal ist, wie ich aussehe, weil die Frisur durch die Brise eh nie sitzt und die kurze Schlabberhose für das Toben am Strand die bequemere Wahl ist. Und weil das dort auch einfach niemandem wichtig ist. Und ich habe hier erfahren, dass die See die beste Zuhörerin ist. Wie oft hat sie mir leise zugeraunt, dass alles gut ist oder wird. Und sie hatte recht. Und so ist es jedes Mal ein Nachhausekommen, wenn ich mich diesem Aufgang zum Strand nähere. Ich wünsche Ihnen heute, dass Sie sich zu Hause fühlen, an Ihrem Ort oder bei und mit den Menschen, die Ihnen ein Zuhause sind.
1: Die Worte auf den Weg sprach Cecilia Montag aus Berlin, eine Sendung der katholischen Kirche.
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4: Um 6 Uhr mit Jonas Ziegler. Guten Morgen. Die US-Regierung stoppt die Entsendung von 4000 Soldaten aus den USA nach Polen. Ein Vertreter des Militärs erklärte, dass das nicht sinnvoll sei. Unser USA-Korrespondent Benedikt Schäper.
5: Hintergrund sei eine Anweisung des zuständigen Verteidigungsministers Pete Hegseth, die Truppen zu reduzieren. Die Entscheidung, welche Einheiten nicht verlegt werden, habe man im Pentagon der militärischen Führung überlassen, berichten die nicht weiter genannten Quellen. Sowohl Demokraten als auch Republikaner äußerten sich kritisch zu dem Beschluss. Er sende ein falsches Signal, sowohl nach Russland als auch an die Partner in Europa.
4: Im Libanon sind 6 Menschen bei einem mutmaßlich israelischen Angriff getötet worden. 3 der Opfer sollen Sanitäter gewesen sein, meldet eine libanesische Nachrichtenagentur. Israels Militär hat sich bislang nicht zu dem Angriff geäußert. Bundeskanzler Merz hat mit US-Präsident Trump telefoniert. Beide haben den Iran aufgefordert, wieder zu verhandeln. Außerdem müsse Teheran die wichtige Straße von Hormuz freigeben, teilte Merz auf der Plattform X mit. In dem Gespräch ging es auch um die Lage in der Ukraine und um den geplanten NATO-Gipfel im Juli. Nach dem Telefonat zeigte sich der Kanzler zufrieden. Bundespräsident Steinmeier hat die verstorbene Schauspielerin Angelika Domröse gewürdigt. Er erklärte, Domröse sei eine der prägendsten deutschen Darstellerinnen gewesen. Domröse war gestern, wenige Wochen nach ihrem 85. Geburtstag, in Berlin gestorben. Axel Hofmann.
6: Im DDR-Kultfilm Die Legende von Paul und Paula spielte sie 1973 die Rolle ihres Lebens. Später verkörperte Domröse unter anderem die Kommissarin Vera Bilewski im Polizeiruf 110. In den 90er Jahren entdeckte sie auch die Regie für sich und inszenierte Theaterstücke. Zuletzt war sie 2012 in der Kinokomödie Bis zum Horizont dann links zu sehen.
4: Die deutsche Eishockey-Nationalmannschaft ist mit einer Niederlage in die Weltmeisterschaft in der Schweiz gestartet. Die Partie gegen Finnland endete 1:3. Burkhard Hupe.
0: Bis zur 49. Minute führte Finnland so sicher und fast unangefochten mit 2:0. Doch nach dem überraschenden Anschlusstreffer durch Stefan Leubel keimte auf der deutschen Bank wieder Hoffnung auf. Die allerdings nur wenige Minuten hielt, als Finnland den alten Abstand wiederherstellte und aus kurzer Distanz den verdienten 3:1 Endstand erzielte.
4: Soweit die Nachrichten. 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
3: Das Berlin-Wetter. Mit den aktuellen Temperaturen. Mitte 8 Grad, Steglitz 7, Köpenick 6. Ja, sieht schon ganz schön aus. Blauer Himmel, Sonne tagsüber. Bleibt's auch so. Es kommen dann später ein paar Wolken dazu. Vereinzelt kann's auch Schauer geben. Bei bis zu 16 Grad heute. Und dazu weht ein böiger Westwind. Morgen am Sonntag ähnlich wie heute. Ein Mix aus Sonne und Wolken. Es bleibt meist trocken und morgen maximal 18 Grad.
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3: 6:03. Tiergarten, die Straße des 17. Juni, ist zwischen Großem Stern und Ebertstraße wegen des Berliner Firmenlaufs bis morgen früh in beiden Richtungen gesperrt. Für ein Straßenfest ist die Böllsche Straße in Friedrichshagen bis heute Nacht in beiden Richtungen gesperrt zwischen Fürstenwalder Damm und Assmannstraße. Charlottenburg, die Tauentzienstraße, ist in Richtung Gedächtniskirche zwischen Nürnberger Straße und Breitscheidplatz nach einem Wasserrohrbruch bis Anfang Juni gesperrt. Alle Meldungen zu Straßen und Schienen finden Sie auf rbb888 und in unserer App. Gute Fahrt!
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3: Ich wünsche einen wunderschönen Sonnabendmorgen. Vor Nachtfrost du nicht sicher bist, bis Sophie vorüber ist. Genau, gemeint ist die kalte Sophie, die auf den 15. Mai fällt und der letzte Tag der Eisheiligen ist. Und der 15. war gestern. Die Eisheiligen sind also vorbei. Jetzt kann der Frühling aber so richtig kommen. Hier kommt erstmal Musik aus den 80ern. Soft Cell mit Tainted Love. Guten Morgen, Berlin.

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Musik aus den 90ern hier bei uns auf RBB 88.8. Cher und ihr Chup-Chup-Song. Heute ist Sonnabend, der 16. Mai. Es ist gleich 10 Minuten nach 6. Ja, seit 5.09 Uhr scheint die Sonne schon und das richtig lange heute. Sonnenuntergang ist um 20.55 Uhr. Ja, es wird also ein langer, sonniger Tag. Machen Sie was Schönes draus. Guten Morgen, Berlin.

0: Dave Stewart featuring Candy Dulfer, Lily Was Here. Das sind die 90er hier bei uns auf RBB 88.8. Es ist 13 Minuten nach 6. Ja, gestern Abend kam die traurige Nachricht. Die Schauspielerin Angelika Domröse ist tot. Die gebürtige Berlinerin ist im Alter von 85 Jahren gestorben.
1: Du hast recht. Ich bin vielleicht zu.
2: Ja, du bist zu... Was du willst, geht doch nicht.
1: Mensch, was will ich denn schon?
2: Alles oder nichts willst du.
1: Na und?
0: Paula, das war die Rolle ihres Lebens. Die junge, alleinerziehende Frau, die gegen alle Konventionen für ihr Glück kämpft. Wie sie mit Blüten beschmückt den staunenden Paul ins Bett holt, ist wohl die berühmteste Verführungsszene des ostdeutschen Kinos. Die Legende von Paul und Paula, der DDR-Kultfilm. 1980 ging Angelika Domröse in den Westen, bekam auch dort Rollen am Theater, aber der große Durchbruch, der gelang ihr dort nicht. Sie trank und nahm Tabletten.
3: Das ist ein Punkt, den hätte ich auslassen sollen. Obwohl es Stunden gab, wo der Alkohol mich frei gemacht hat. Aber man verliert ja auch seine Kraft dabei und seine Leuchtkraft.
0: In ihren letzten Jahren gewann sie ihre Leuchtkraft zurück. Sie spielte Theater und in Filmen und wird für viele unvergessen bleiben. Bäume.

0: Backstreet Boys. All I Have to Give. Das sind die 90er hier bei uns auf RBB 88.8. Das ist 5 Minuten vor 6:30 in Berlin.
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1: Guten Morgen. Bundespräsident Steinmeier würdigt verstorbene Schauspielerin Angelika Domröse. Sie sei eine der prägendsten deutschen Darstellerinnen gewesen. Die Berlinerin war gestern im Alter von 85 Jahren gestorben. Axel Hofmann.
2: Im DDR-Kultfilm Die Legende von Paul und Paula spielte sie 1973 die Rolle ihres Lebens. Später verkörperte Domröse unter anderem die Kommissarin Vera Bilewski im Polizeiruf 110. In den 90er Jahren entdeckte sie auch die Regie für sich und inszenierte Theaterstücke. Zuletzt war sie 2012 in der Kinokomödie Bis zum Horizont dann links zu sehen.
1: Pro-palästinensische Demo in Kreuzberg. Am Nachmittag um 14 Uhr wollen die Teilnehmer vom Oranienplatz zum Südstern laufen. Aufgerufen zu der Kundgebung haben palästinensische Gruppierungen. Der 15. Mai gilt unter Palästinensern als Nakba-Tag. An ihm wird an Flucht und Vertreibung von Palästinensern gedacht. Im letzten Jahr war es dabei zu Ausschreitungen gekommen. Ein Polizist wurde schwer verletzt. Ein Hauch von Black Panther in Berlin. Mit dem jungen Jaguar Tikal ist ein sogenannter schwarzer Panther ins Raubtierhaus im Berliner Zoo eingezogen. Den Unterschied zwischen Panther und Jaguar erklärt uns Feline Hachmeister vom Zoo Berlin.
3: Es handelt sich tatsächlich um eine schwarze Großkatze, und zwar entweder ein Jaguar oder ein Leopard. Das heißt, im Tierpark Berlin gab es, glaube ich, vor 10, 15 Jahren noch schwarze Panther. Das waren aber meines Wissens nach Leoparden. Und dieser hier ist eben ein Jaguar aus Südamerika. Die Leoparden gibt es in Afrika und in Asien. Und das hier ist ein schwarzer Panther, aber eben ein Jaguar von der Art her.
1: Der junge Jaguar ist ab sofort für Zoobesucher im Raubtierhaus zu sehen. Morgen ist Internationaler Museumstag. Dazu bieten die Berliner Museen, Gedenkstätten und Ausstellungshäuser viele spezielle Programme und Führungen an. Um 13.30 Uhr zum Beispiel durch das ehemalige DDR-Gefängnis Keibelstraße am Alexanderplatz. Das war dem Ministerium des Inneren unterstellt. Bei dem Rundgang werden die Geschichte des Ortes und die Schicksale der Inhaftierten beleuchtet. Der Eintritt ist frei. Eine Übersicht über alle Veranstaltungen bietet das Museumsportal Berlin. Ultraläufer Arda Saci wieder in Berlin. Der 28-Jährige ist am frühen Abend von hunderten jubelnden Fans am Flughafen BR in Schönefeld empfangen worden.
4: Ich fühle mich sehr geehrt. Ich hätte nicht erwartet, dass so viele Menschen kommen, muss ich ehrlich sagen. Aber es fühlt sich sehr surreal an.
1: Saci war mit seinem Lauf über 600 Kilometer durch die kalifornische Hitze zum Internetphänomen geworden. Sein Ziel von 96 Stunden hat er knapp verpasst. Trotzdem zog er den Lauf bis zum Ende durch, begleitet von einem Livestream. 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
0: Das Berlin-Wetter. Mit den aktuellen Temperaturen: Mariendorf 6 Grad, Buch und Friedrichshagen 5. 16 sollen wir heute noch kriegen. Heute erst sonnig und es bleibt eigentlich auch so. Tagsüber kommen dann allerdings ein paar Wolken dazu. Es kann vereinzelt auch noch Schauer geben. Dazu weht ein böiger Westwind. Und morgen am Sonntag, ähnlich wie heute, ein Mix aus Sonne und Wolken. Es bleibt aber meist trocken und morgen maximal 18 Grad.
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0: 6.33 Uhr in Berlin. Zuerst eine Meldung von der A100. Vorsicht bitte, Stadtring Richtung Wedding zwischen Tunnel Rathenauplatz und Messedamm Süd ist die rechte Spur gesperrt. Hier steht ein kaputtes Auto. Und es geht weiter. Ausgefallene Ampeln, die gibt's heute Morgen in Französisch Buchholz, Pasewalker Straße in Höhe Blankenburger Straße, in Prenzlauer Berg, Greifswalder Straße an der Erich-Weinert Straße und in Wilmersdorf, Brandenburgische Straße in Höhe Konstanzer Straße. Tiergarten, die Straße des 17. Juni ist zwischen Großem Stern und Ebertstraße wegen des 41. Berliner Frauenlaufs bis morgen früh in beiden Richtungen gesperrt. Für ein Straßenfest ist die Böllsche Straße in Friedrichshagen bis heute Nacht. Jetzt ist das hier verschwunden, die Meldung, keine Ahnung. So, da ist sie. Also, für ein Straßenfest ist die Böllsche Straße in Friedrichshagen bis heute Nacht in beiden Richtungen gesperrt, zwischen Fürstenwalder Damm und Assmannstraße. Und noch zur S-Bahn, wegen Bauarbeiten fahren Busse statt Bahnen bis morgen für die S3 und S9 zwischen Charlottenburg und Olympiastadion, außerdem für die S46, S9 und S8 zwischen Schöneweide und Grünau bzw. Schönefeld und bis Mittwoch für die S7 zwischen Charlottenburg und Grunewald. 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
0: Ja, wir haben es eben schon in den Verkehrsmeldungen gehört. Und vor ein paar Wochen hatten wir hier einen Hörer am Telefon, der uns erzählt hat, dass er regelmäßig mit seiner Frau trainiert. Er auf dem Fahrrad und seine Frau in Laufschuhen, denn sie hat trainiert für den Frauenlauf, ja. Und der steigt heute. Es dreht sich, wie auch in den letzten Jahren schon, um Frauengesundheit. Ein Teil der Startgebühr geht an die Berliner Krebsgesellschaft. Es wird gerannt und gewalkt. 13 Uhr geht's los. Die Strecke führt von der Straße des 17. Juni bis zur Siegessäule durch den Tiergarten am Brandenburger Tor vorbei und zurück. Wir sagen Go Girls! Guten Morgen, Berlin!

0: Tears for Dua und Nelly Cherry, 7 Seconds. Das sind die 90er hier bei uns auf RBB 88.8. Es ist 6 Uhr und 43 Minuten in Berlin.
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Rod Stewart, Baby Jane. Das sind die 80er hier bei uns auf RBB 88.8. Es ist 7:05 in Friedrichshagen. Da wird seit Donnerstag gefeiert. Auf der Böllsche Straße können Sie auf einem Antikmarkt Kunst, Secondhand-Trödel und Antiquitäten shoppen. Es gibt ein Bühnenprogramm und ganz viele Vereine aus der Region präsentieren sich mit Informationsständen. Ein Verein, der der absolute Auskennerverein ist, was Friedrichshagen und seine Schönheit betrifft, ist der Bürgerverein Friedrichshagen. Und von denen erfahren wir gleich mehr um 7.15 Uhr. Moment, jetzt ist hier was verrutscht. Und zwar jetzt.

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1: Guten Morgen. Die USA haben die Entsendung von 4000 Soldaten nach Polen gestoppt. Die Verlegung sei kurzfristig abgesagt worden, hieß es aus Regierungskreisen. Die Brigade sollte andere Soldaten ersetzen. Unklar ist, ob die Entscheidung eine Folge der Ankündigung von US-Präsident Trump ist, 5000 Soldaten aus Deutschland abzuziehen. Hintergrund ist der Vorwurf, dass die Europäer die USA nicht im Krieg gegen den Iran unterstützen. SPD-Fraktionschef Mirsch ist dagegen, den Tankrabatt zu verlängern. Mobilität müsse zwar bezahlbar bleiben, sagte er der Augsburger Allgemeinen. Eine Maßnahme nach dem Gießkannenprinzip sei aber keine Dauerlösung. Stattdessen fordert Mirsch gezielte Entlastungen, zum Beispiel durch eine Steuerreform, die kleine und mittlere Einkommen stärkt. Auch höhere Steuern für Topverdiener hält er für möglich. Der Tankrabatt gilt nur noch bis Ende Juni. Das Bundeskabinett will erst Ende Mai über die geplante Pflegereform von Gesundheitsministerin Wagner entscheiden. Wie die Funke Mediengruppe berichtet, soll der Gesetzentwurf erst in einer Woche beschlossen werden. Kritik an der Verschiebung kommt vom Verband Deutscher Alten- und Behindertenhilfe, dessen Bundesgeschäftsführer Knieling sagt, die Zeit wird knapp, um die Reform noch vor der Sommerpause zu beschließen.
0: Und jetzt das Wichtigste aus Berlin.
1: Bundespräsident Steinmeier hat die verstorbene Schauspielerin Angelika Domröse gewürdigt. Er sagte, sie sei eine der prägendsten deutschen Darstellerinnen gewesen. Mit ihrer Rolle in Die Legende von Paul und Paula habe Domröse Filmgeschichte geschrieben und eine ganze Generation begeistert. Die Figur Paula sei für viele Frauen zur Identifikationsfigur geworden. Die Berlinerin war gestern im Alter von 85 Jahren gestorben. Beim Brand eines Saunaflosses in Friedrichshagen sind 5 Menschen leicht verletzt worden. Laut der Feuerwehr brannte ein Teil der Dachkonstruktion des 2-stöckigen Flosses in Höhe des Spreetunnels. Die Menschen an Bord konnten noch vor dem Eintreffen der Feuerwehr mit einem Boot des Eigentümers in Sicherheit gebracht werden. Einsatzkräfte löschten anschließend das Feuer und zogen das Floß an Land. Zum Sport. Die deutsche Eishockey-Nationalmannschaft ist mit einer Niederlage in die Weltmeisterschaft in der Schweiz gestartet. Die Mannschaft verlor ihr erstes Vorrundenspiel gegen Finnland mit 1:3. Zum Fußball. Für den 1. FC Union Berlin steht heute das letzte Saisonspiel an. Ab 15.30 Uhr empfangen die Köpenicker den FC Augsburg. Für Hertha BSC endet die Zweitligasaison morgen. Es geht auswärts gegen Arminia Bielefeld. 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
0: Das Berlin-Wetter mit den aktuellen Temperaturen Marzahn, Reinickendorf und Friedenau überall 6 Grad. Heute sonnig, tagsüber kommen dann ein paar Wolken dazu. Vereinzelt kann es auch noch Schauer geben. Bis zu 16 Grad sollen wir heute kriegen. Dazu weht ein böiger Westwind und morgen am Sonntag, ähnlich wie heute, ein Mix aus Sonne und Wolken. Es bleibt dann aber meist trocken und morgen maximal 18 Grad.
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0: 7:03. Vorsicht bitte auf der A100 Stadtring Richtung Wedding. Zwischen Tunnel Rathenauplatz und Messedamm Süd ist die rechte Spur immer noch gesperrt. Da steht ein kaputtes Auto. Ausgefallene Ampeln, die gibt's heute Morgen in Französisch-Buchholz, Pasewalker Straße in Höhe Blankenburger Straße, in Prenzlauer Berg, Greifswalder Straße an der Erich-Weinhardt-Straße und auch in Wilmersdorf, Brandenburgische Straße in Höhe Konstanzer Straße. Tiergarten, die Straße des 17. Juni ist zwischen Großem Stern und Ebertstraße wegen des 41. Berliner Frauenlaufs bis morgen früh in beiden Richtungen gesperrt. Für ein Straßenfest ist die Böllsche Straße in Friedrichshagen bis heute Nacht in beiden Richtungen gesperrt zwischen Fürstenwalder Damm und Assmannstraße. Und zur S-Bahn, wegen Bauarbeiten fahren Busse statt Bahnen bis morgen für die S3 und S9 zwischen Charlottenburg und Olympiastadion. Außerdem für die S46, S9 und S8 zwischen Schöneweide und Grünau bzw. Schönefeld. Und bis Mittwoch für die S7 zwischen Charlottenburg und Grunewald. 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
0: Ja, morgens Sonne, abends Sonne und wir haben die heißen Tipps für diesen Sonnabend. Die Freiluftkinosaison hat nämlich begonnen und wenn die Sonne heute kurz vor 9, also heute Abend kurz vor 9 untergeht, können Sie wieder schön draußen sitzen und tolle Filme unterm Sternenhimmel angucken. Im Freilichtkino Kreuzberg läuft heute der deutsche Film Amrum. Ein stiller, poetischer und sehr norddeutscher Film, der schon in Cannes gefeiert wurde, dann den Bayerischen Filmpreis gewonnen hat und heute zu sehen ist. Um 21 Uhr im Freiluftkino Kreuzberg im Künstlerhaus Bethanien am Mayernplatz.

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Foreigner, Say You Will, Musik aus den 80ern hier bei uns auf RBB 88.8. Es ist Sonnabend, der 16. Mai. Wir haben es 7:13 hier in Berlin und es gibt was zu feiern. Happy Birthday Janet Jackson. Kaum zu glauben, aber die Frau wird heute tatsächlich 60. Vergessen wir kurz den berühmten Nachnamen. Janet hat sich ihren Thron ganz allein gebaut, von der schüchternen kleinen Schwester zur absoluten Bosslady, die mit Alben wie Rhythm Nation den Pop und R&B mal eben komplett umgekrempelt hat. Das Alter ist nur eine Zahl, der Vibe bleibt. Und hier ist sie, Janet Jackson. Mit einem ihrer großen Hits aus den 80ern, What Have You Done For Me Lately. Guten Morgen, Berlin.

0: So, jetzt habe ich gepennt. Janet Jackson war das. What have you done for me lately? Das sind die 80er hier bei uns auf RBB 88.8. Es ist 17 Minuten nach 7. Etwa 27.000 Vereine gibt's bei uns hier in Berlin. Krass, oder? Und weil wir finden, dass sie eine echt tolle Arbeit machen, indem sie Menschen zusammenbringen, die sich leidenschaftlich für eine Sache engagieren. Das stellen wir Ihnen jedes Wochenende hier bei uns auf RBB 88.8 einen Berliner Verein vor. Und das ist heute der Bürgerverein Friedrichshagen. In Friedrichshagen wird ja an diesem Wochenende das Bölschefest gefeiert. Da sehen dann auch die, die da nicht wohnen, wie schön es da ist. Und Sigrid Strachwitz weiß das natürlich schon lange, sonst wäre sie nicht seit 30 Jahren im Verein. Guten Morgen.
1: Guten Morgen.
0: In Friedrichshagen, da ist es einerseits wie auf einem Dorf, andererseits ist es da urban wie in der Stadt, dazu das viele Grün. Was sind denn Ihre Lieblingsorte?
1: Der Lieblingsort aller ist eigentlich der große Fähranleger am Müggelpark, unser großes Schaufenster zum Müggelsee und natürlich auf der Marktplatz in Friedrichshagen, wo man sich trifft, sehen und gesehen werden.
0: Was sind denn Projekte, die dem Verein am Herzen liegen?
1: Schwerpunkte sind Stadtplanung, Denkmalschutz und Neubauprojekte. Dann sind es Verkehrsprobleme, Mobilitätsfragen und Barrierefreiheit und zudem auch Nachhaltigkeit, Klimaschutz. Dann nochmal speziell die Auswirkungen des Flughafens BER auf Friedrichshagen und die Müggelsee-Region sowie schließlich auch der Erhalt und die Zukunft unserer Stadtteilbibliothek. Man lebt hier wunderschön und alle genießen das, aber so ein Ort entwickelt sich nicht von alleine automatisch zum Guten weiter und wir versuchen eben eine positive Weiterentwicklung des Ortes zu befördern, sodass wir ein einvernehmliches Miteinander auch in der Zukunft haben werden.
0: Vereinsarbeit kann aber auch ganz schön frustrierend sein, oder?
1: Ein Herzensprojekt von uns war oder ist schon seit 10 Jahren der Einsatz für eine barrierefreie Fährverbindung am Spreetunnel. Es wurden Gelder in den Haushalt eingestellt, um so eine Fähre einzurichten. Dann tauchten aber wieder Probleme auf, Probleme bezüglich der Findung eines Anlegeplatzes. Und schließlich wurden diese Gelder auch aus dem Haushalt wieder gestrichen. Es ist eben frustrierend, dass wir jetzt wieder mehr oder weniger von vorne anfangen müssen.
0: Sigrid Strachwitz vom Bürgerverein Friedrichshagen, vielen Dank und schönes Wochenende. Tschüss.
1: Ich sage auch ganz herzlich danke. Ich möchte noch darauf hinweisen, unter www.friedrichshagen.net. Da können sich alle über den Bürgerverein informieren und wer Lust hat, kann gerne mitarbeiten.
0: Ja, und wenn Sie auch Mitglied in einem richtig tollen Verein sind und mal mit uns plaudern wollen, schreiben Sie einfach eine Mail an studio@rbb888.de.

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0: Hip, hip, hooray, yippie, yippie, yay. Das waren ABC mit The Look of Love. Das sind die 80er hier bei uns auf RBB 88.8. Es ist 8:04.
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1: Guten Morgen. Bundespräsident Steinmeier würdigt verstorbene Schauspielerin Angelika Domröse. Sie sei eine der prägendsten deutschen Darstellerinnen gewesen. Die Berlinerin war gestern im Alter von 85 Jahren gestorben. Axel Hofmann berichtet.
2: Im DDR-Kultfilm Die Legende von Paul und Paula spielte sie 1973 die Rolle ihres Lebens. Später verkörperte Domröse unter anderem die Kommissarin Vera Bilewski im Polizeiruf 110. In den 90er Jahren entdeckte sie auch die Regie für sich und inszenierte Theaterstücke. Zuletzt war sie 2012 in der Kinokomödie Bis zum Horizont dann links zu sehen.
1: Regenbogenflagge auf Reichstagsgebäude morgen für einen Tag erlaubt. Grund dafür ist laut Bundestagspräsidentin Klöckner, dass der Bundestag am 17. Mai 2002 die Rehabilitierung homosexueller Opfer der NS-Justiz beschlossen hatte. Für unsere Redaktion Isabel Karras.
3: Somit gibt es einen klaren parlamentarischen Anlass für das Hissen der Flagge, das teilt Klöckner schriftlich mit. Gleichzeitig ist der 17. Mai der internationale Tag gegen Homo-, Bi-, Inter- und Transphobie und stehe für den Kampf gegen Diskriminierung und für die Akzeptanz unterschiedlicher Lebensweisen. Die Regenbogenflagge dürfe laut Flaggenerlass der Bundesregierung nur einmal pro Jahr an Bundesgebäuden gehisst werden. Deshalb habe sie sich bewusst gegen den Berliner Christopher Street Day entschieden, so Klöckner.
1: 10 Jahre Silbernetz, der gemeinnützige Berliner Verein, feiert heute auf den Tag sein 10-jähriges Bestehen. Seit der Gründung setzt sich Silbernetz dafür ein, die Einsamkeit älterer Menschen zu bekämpfen. Seitdem haben freiwillige Helfer bundesweit über 1 Million Anrufe von einsamen Senioren entgegengenommen. Der Verein ist per Telefon täglich zu erreichen, jeweils von 8 bis 22 Uhr. Ein Hauch von Black Panther in Berlin. Mit dem jungen Jaguar Tikal ist ein sogenannter schwarzer Panther ins Raubtierhaus im Berliner Zoo eingezogen. Was dahinter steckt, dass der Jaguar-Nachwuchs schwarzes Fell hat, erklärt uns Philine Hachmeister vom Zoo Berlin.
4: Tatsächlich ist das so eine Art Gendefekt, dieses schwarze Gen, also dass die Haut und die Haare, das Fell sich schwarz färben. Und das kann ganz unterschiedliche Ausprägungen haben, wie man bei ihm jetzt auch ganz gut auf den Bildern sieht. Sieht man diese Flecken noch ziemlich gut. Also manche sind ja so richtig schwarz, dass man eigentlich gar nicht weiß, dass das ursprünglich ein geflecktes Fell war und das in bestimmten Licht nur erkennen kann. Bei ihm sieht man das aber sehr gut. Also die Flecken kommen noch raus, das heißt, er ist nicht komplett schwarz gefärbt, sondern egal bei welchem Licht, sieht man das ganz gut, dass da eigentlich ein Jaguar drin steckt.
1: Der junge Jaguar ist ab sofort für Zoobesucher im Raubtierhaus zu sehen. Letztes Saisonspiel für den 1. FC Union Berlin. Ab 15.30 Uhr empfangen die Köpenicker den FC Augsburg. Dennis Wiese aus unserer Sportredaktion.
5: Im Kampf um den letzten Champions-League-Platz und um den Klassenerhalt wird es auch am letzten Bundesligaspieltag heute noch richtig spannend. Der 1. FC Union hingegen ist längst gesichert im Tabellenmittelfeld. Vor heimischem Publikum geht es heute um den endgültigen Tabellenplatz. Zwischen Rang 10 und 13 ist noch alles möglich. Zu gerne würden sich die Eisernen mit einem Heimsieg aus der Saison verabschieden.
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0: Das Berlin-Wetter. Mit den aktuellen Temperaturen Neukölln 8 Grad, Biesdorf 5, Wannsee 7. Heute sonnig, später kommen auch noch ein paar Wolken dazu. Kann auch vereinzelt noch ein paar Schauer geben. Bis zu 16 Grad heute. Dazu weht ein böiger Westwind. Morgen am Sonntag ähnlich wie heute. Ein Mix aus Sonne und Wolken. Es bleibt dann aber meist trocken und morgen maximal 18 Grad.
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0: Um 8:04, Vorsicht bitte auf der A100 Stadtring Richtung Wedding zwischen Tunnel Rathenauplatz und Messedamm Süd ist die rechte Spur gesperrt. Hier steht immer noch ein kaputtes Auto. Ampeln sind ausgefallen heute Morgen in Französisch Buchholz, Pasewalker Straße in Höhe Blankenburger Straße, in Prenzlauer Berg, Greifswalder Straße an der Erich-Weinert Straße und ja, Ampeln funktionieren auch nicht in Wilmersdorf, Brandenburgische Straße in Höhe Konstanzer Straße. Tiergarten, die Straße des 17. Juni, ist zwischen Großem Stern und Ebertstraße wegen des 41. Berliner Frauenlaufs bis morgen früh in beiden Richtungen gesperrt. Für ein Straßenfest ist die Böllsche Straße in Friedrichshagen bis heute Nacht in beiden Richtungen gesperrt, zwischen Fürstenwalder Damm und Assmannstraße. Und bei der S-Bahn wird gebaut, deswegen Busse statt Bahnen bis morgen für die S3 und S9 zwischen Charlottenburg und Olympiastadion. Außerdem für die S6 46 S9 und S8 zwischen Schöneweide und Grünau bzw. Schönefeld und bis Mittwoch für die S7 zwischen Charlottenburg und Grunewald. 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
0: Heute ist ein inoffizieller Feiertag, nämlich der Pflanze einen Zitronenbaumtag. Der ruft dazu auf, sich die Hände schmutzig zu machen, einen Zitronenbaum zu pflanzen und sich auf den sonnigen Sommer einzustimmen. Naja, uns reicht erstmal schon ein sonniger Frühling, oder? Guten Morgen Berlin, hier sind Genesis.

0: quietschenden Nasen durch den Garten laufen, weil dann geht's los, dann ist der Heuschnupfen da, dann fängt der Frühling an.
1: Okay, super, ja.
0: Und der zweite Indikator wäre dann, wenn ich den Rasenmäher flott mache und versuche, meinen geschundenen Rasen wieder fit zu bekommen, weil wir einen ganz tollen Welpen zu Hause haben, der denkt, der Garten ist so toll, ich lasse mich da richtig aus.
1: Das ist ja süß, du hast Kinder und einen Welpen.
0: Ja, also hört ja nicht auf, die Kinder sind jetzt, okay, die Twins werden jetzt zu 14, dann denkt man sich, die Kleine, wir haben noch einer dazu, die Szene, dann fangen wir nochmal neu an mit so einem kleinen Welpen.
1: Das letzte Kind hat Fell, oder?
0: Ja, so ein bisschen, es passt ein Fetisch mittlerweile. Irgendwas zum Erziehen braucht man immer, ja.
1: Dann reingehauen mit der ganzen Rasselbande auf 2 und 4 Beinen. Viel Spaß beim Rasenmähen und viel Spaß beim Shoppen.
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0: Musik aus den 90ern hier bei uns auf RBB 88.8. In Sync waren das mit Tearing Up My Heart. Es ist 8:05 bei uns in Berlin. Glitzer, Balladen, bodenlange Abendkleider. Es ist wieder soweit. ESC-Finale. Heute gibt's dazu ein Public Viewing im Revier Südost in Niederschöneweide. Wer gewinnt? Wer hat die abgefahrenste Live-Show? Wie viele Nullpunkte kriegt Deutschland diesmal? Fiebern Sie mit ganz vielen anderen Fans des Eurovision Song Contests heute beim ESC 2026. Public Viewing, das Finale im Revier Südost in Niederschöneweide. Los geht's 19 Uhr. Eintritt kostet zwischen 6 und 21 Euro. Und da sind dann auch immer zwei Drinks enthalten. Na dann, guten Morgen Berlin.
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2: Guten Morgen. Sachsens Ministerpräsident Kretschmer drängt den Bund zu schnellen Reformen. Je länger die Reformen dauerten, desto komplexer würden die Probleme, sagte der CDU-Politiker dem Stern. Entscheidend sei, dass die Bundesregierung ein Gesamtpaket vorlegt, das mit Arbeitgebern und Gewerkschaften abgestimmt ist. Nötig seien weniger Bürokratie, bezahlbare Energiepreise und geringe Arbeitskosten. Die USA schicken keine Soldaten nach Polen. Die US-Regierung hat die Entsendung von 4000 Soldaten gestoppt. Ein Vertreter des Militärs sagte, dass die Verlegung nicht sinnvoll sei. Die Truppen könnten aber von anderswo kommen, hieß es. Unklar ist, ob die Entscheidung eine Folge der Ankündigung von US-Präsident Trump ist, 5000 Soldaten aus Deutschland abzuziehen. Im Libanon sind bei Angriffen der israelischen Armee mindestens 6 Menschen getötet worden. Nach staatlichen Angaben wurde eine Einrichtung für den Zivilschutz getroffen. Unter den Toten seien 3 Sanitäter, hieß es. Eigentlich gilt mit der Hisbollah-Miliz im Libanon noch eine Waffenruhe. Erst gestern wurde bekannt, dass sie noch einmal um 45 Tage verlängert wird. Nach dem Fund eines toten Wals in Dänemark untersuchen Experten jetzt Gewebeproben. Die nationale Umweltbehörde EPA prüft, ob es derselbe Buckelwal ist, der zuvor mehrfach in der Wismarer Bucht gestrandet war. Bislang steht nur fest, dass es sich um einen Buckelwal handelt. Eine Tierärztin, die an der privaten Transportaktion beteiligt war, will heute nochmal den Walkadaver in Anholt inspizieren.
1: Und jetzt das Wichtigste aus Berlin.
2: Berliner Unternehmen bilden künftig dringend benötigte Fachkräfte in Namibia aus. In der Hauptstadt Windhoek ist jetzt das Projekt Talents Bridge gestartet, gemeinsam mit der Industrie- und Handelskammer Berlin. 100 junge Menschen lernen zunächst Deutsch und beginnen ab September eine Ausbildung, zum Beispiel als Industrieelektriker, Verkäufer oder in der Gastronomie. Ziel ist es, Fachkräfte für deutsche Unternehmen auszubilden und gleichzeitig Jugendlichen in Namibia bessere Jobchancen zu geben. Der Berliner Extremläufer Arda Saci ist am Abend am Flughafen BR in Schönefeld von Fans und Freunden empfangen worden. Er war an einem Stück über 600 Kilometer durch die kalifornische Hitze gelaufen. Saci meisterte die Strecke in rund 123 Stunden. Dabei hatte er mit Schlafmangel und massiven Schmerzen zu kämpfen. Sein Livestream wurde von Hunderttausenden Menschen begleitet. Die deutsche Eishockey-Nationalmannschaft ist mit einer Niederlage in die Weltmeisterschaft in der Schweiz gestartet. Die Mannschaft verlor ihr erstes Vorrundenspiel gegen Finnland mit 1:3. 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
0: Das Berlin-Wetter.
1: Mit den aktuellen Temperaturen Spandau 5 Grad, Moabit 8 am Müggelsee, noch kühl 4 Grad. 16 sollen wir heute noch kriegen. Es bleibt sonnig heute. Im Tagesverlauf kommen dann ein paar Wolken dazu. Vereinzelt kann es auch noch Schauer geben. Dazu weht ein böiger Westwind. Morgen am Sonntag, ähnlich wie heute, ein Mix aus Sonne und Wolken wird also schön. Es bleibt dann auch meist trocken und morgen bis zu 18 Grad.
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1: 8:03. Vorsicht, immer noch auf der A100 Stadtring Richtung Wedding zwischen Tunnel Rathenauplatz und Messedamm Süd ist die rechte Spur gesperrt. Da steht ein kaputtes Auto. Es sind Ampeln ausgefallen heute Morgen in Französisch-Buchholz, Pasewalker Straße in Höhe Blankenburger Straße, in Prenzlauer Berg, Greifswalder Straße an der Erich-Weinhardt-Straße und in Wilmersdorf, Brandenburgische Straße in Höhe Konstanzer Straße. Tiergarten, die Straße des 17. Juni, ist zwischen Großem Stern und Ebertstraße wegen des 41. Berliner Frauenlaufs bis morgen früh in beiden Richtungen gesperrt. Für ein Straßenfest ist die Böllsche Straße in Friedrichshagen bis heute Nacht in beiden Richtungen gesperrt zwischen Fürstenwalder Damm und Assmannstraße. Und noch zur S-Bahn. Wegen Bauarbeiten fahren Busse statt Bahnen bis morgen für die S3 und S9 zwischen Charlottenburg und Olympiastadion. Außerdem für die S46, S9 und S8 zwischen Schöneweide und Grünau bzw. Schönefeld und bis Mittwoch für die S7 zwischen Charlottenburg und Grunewald. 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
1: Ja, da ist schon wieder Sonnabend und den verbringen wir sehr gerne mit Ihnen. Und wenn Sie denken, heute wird mal richtig entrümpelt, Guter Tag dafür, der BSR-Kieztag ist eine tolle Gelegenheit, den Eulenkram loszuwerden, der schon seit Ewigkeiten im Keller sein Dasein fristet und sowieso nicht mehr gebraucht wird. Alte Staubsauger, Koffer mit kaputten Rollen oder nicht mehr so schöne Matratzen, das alles passt in die Container der BSR. Heute ist Stopp im Wedding und zwar von jetzt 8 Uhr bis 13 Uhr in der Lünardstraße, Ecke Sparstraße. Guten Morgen, Berlin.

R.E.M., Man on the Moon. Das sind die 90er hier bei uns auf RBB 88.8. Es ist 8 Uhr und 13 Minuten. Vor Nachtfrost du nicht sicher bist, bis Sophie vorüber ist. Genau gemeint ist die kalte Sophie, die auf den 15. Mai fällt und der letzte Tag der Eisheiligen ist. Ja, und der 15. war gestern. Die Eisheiligen sind also vorbei. Jetzt können die Frühlingsgefühle aber so richtig kommen. Ja, und hier kommt Musik aus den 80ern. Huey Lewis and the News mit The Power of Love. Guten Morgen, Berlin.

0: Louis Louis and the News, the power of love hier auf RBB 88.8. Es ist 17 Minuten nach 8. Heute ist Eurovision Song Contest in Wien und für uns ist Sarah Engels am Start mit ihrem Song Fire. I'm on fire. Ja, und wir von RBB 88.8 haben vorher schon mal reingehört, wer so unsere Konkurrenten sind. Also das wird wieder ein ganz schöner Ritt, kann ich sagen. Wenn Sie es heute Abend sehen werden, wird Ihnen auffallen, es passiert viel mit Seilen und Tüchern. Armenien schickt den Song Paloma Rumba ins Rennen. Ja, und es geht munter weiter mit Moldau und Viva Moldava. Viva Moldova, aloha, adio, vida loca, so loca, Europa, Madrid, Mallorca. Und vom Gastgeber Österreich, da hören wir den Song Tanzschein.
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Ja, und an der Spitze der Wettbüros, da steht übrigens der finnische Beitrag Liekin Haitin. Ja, das klingt so richtig nach ESC. Und das Erste überträgt den ESC heute ab 21 Uhr live.

0: Sarah Engels mit Fire und mit dem Song tritt sie ja heute Abend für uns, für Deutschland beim Eurovision Song Contest in Wien an. Sarah, wir drücken die Daumen. Es ist 9:05 in Berlin.
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1: Guten Morgen. Berliner Unternehmen bilden künftig in Namibia Fachkräfte aus. Die Industrie- und Handelskammer will so sicherstellen, dass der Bedarf der Berliner Wirtschaft auch in Zukunft gedeckt werden kann. Für unsere Redaktion Christina Torge.
2: Erster Schritt des Projektes Talents Bridge sind Deutschkurse für etwa 100 Teilnehmer in der namibischen Hauptstadt Windhoek. Ab September sollen dann dreijährige Ausbildungen nach deutschen Standards beginnen, zum Beispiel als Industrieelektriker, Verkäufer oder in der Gastronomie. Einige Absolventen sollen anschließend in Berliner Unternehmen arbeiten. Zugleich soll das Projekt Perspektiven für arbeitslose Jugendliche in Namibia schaffen.
1: Pro-palästinensische Demo in Kreuzberg. Am Nachmittag um 14 Uhr wollen die Teilnehmer vom Oranienplatz zum Südstern laufen. Aufgerufen zu der Kundgebung haben palästinensische Gruppierungen. Der 15. Mai gilt unter Palästinensern als Nakba-Tag. An ihm wird an Flucht und Vertreibung von Palästinensern gedacht. Im letzten Jahr war es dabei zu Ausschreitungen gekommen. Ein Polizist wurde schwer verletzt. Tramausbau im Ortskern Mahlsdorf endlich umsetzen. Unter diesem Motto ist am Mittag von 12 bis 15 Uhr eine Fahrraddemo entlang der Straßenbahnlinie 62 geplant. Startpunkt ist die Henry-Porten-Straße hin zum Ulrich-Platz am Sandmännchen-Denkmal. Anwohner beklagen, dass es seit Jahren bei den Ausbauplänen stockt. Die BVG will auf der Strecke durch ein zweites Gleis einen 10-Minuten-Takt erreichen. Bislang fährt die Linie 62 dort nur alle 20 Minuten. Von Dinosauriern bis Zukunftsvisionen. Der Internationale Museumstag morgen bietet Einblicke in aktuelle Sonderausstellungen. In Berlin nehmen 33 Museen und drei Gedenkstätten teil. Im Naturkundemuseum sind Dinosaurier zu sehen, auf dem Museumsteich des Deutschen Technikmuseums handgefertigte Modellschiffe. Und das Futurium beschäftigt sich zum Beispiel damit, wie Städte und Gesellschaften in Zukunft aussehen können. Alle Infos findet man auch auf dem Museumsportal berlin.de. Ultraläufer Ahada Sachi wieder in Berlin. Der 28-Jährige ist am frühen Abend von hunderten jubelnden Fans am Flughafen BR in Schönefeld empfangen worden.
3: Ich fühle mich sehr geehrt. Ich hätte nicht erwartet, dass so viele Menschen kommen, muss ich ehrlich sagen. Aber es fühlt sich sehr surreal an.
1: Sachi war mit seinem Lauf über 600 Kilometer durch die kalifornische Hitze zum Internetphänomen geworden. Sein Ziel von 96 Stunden hat er knapp verpasst. Trotzdem zog er den Lauf bis zum Ende durch, begleitet von einem Livestream. Morgen endet die Zweitligasaison für Hertha BSC. Ab 15.30 Uhr spielen die Berliner bei Arminia Bielefeld. Dennis Wiese aus unserer Sportredaktion.
4: Hertha BSC spielt morgen eine wichtige Rolle im Abstiegskampf der zweiten Liga. Gegner Arminia Bielefeld steht aktuell auf dem drittletzten, dem Relegationsplatz. Jeder Punkt zählt, denn für insgesamt vier Vereine geht es am letzten Spieltag im Abstiegskampf um alles. Hertha geht als Tabellensechster in das abschließende Auswärtsspiel. Zwischen Rang 5 und 7 ist noch alles möglich.
1: Für den ersten FC Union steht heute das letzte Saisonspiel in der ersten Liga an. Die Köpenicker empfangen um 15.30 Uhr den FC Augsburg. 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
0: Das Berlin-Wetter. Mit den aktuellen Temperaturen Baumschulenweg und Westende 8 Grad, Lichtenberg 7. Heute sonnig, tagsüber kommen dann ein paar Wolken dazu. Vereinzelt kann es noch Schauer geben. Bis zu 16 Grad sollen wir heute kriegen. Dazu weht ein böiger Westwind und morgen am Sonntag, ähnlich wie heute, ein Mix aus Sonne und Wolken. Wird also ganz schön. Es bleibt dann meist trocken und morgen maximal 18 Grad.
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0: 8:04, ausgefallene Ampeln, die gibt's heute Morgen in Französisch-Buchholz, Pasewalker Straße in Höhe Blankenburger Straße, Prenzlauer Berg, Greifswalder Straße an der Erich-Weinert-Straße und in Wilmersdorf, Brandenburgische Straße in Höhe Konstanzer Straße. Tiergarten, die Straße des 17. Juni ist zwischen Großem Stern und Ebertstraße wegen des 41. Berliner Frauenlaufs bis morgen früh in beiden Richtungen gesperrt. Für ein Straßenfest ist die Böllsche Straße in Friedrichshagen bis heute Nacht in beiden Richtungen gesperrt zwischen Fürstenwalder Damm und Assmannstraße. Und zur S-Bahn, wegen Bauarbeiten fahren Busse statt Bahn Bahnen bis morgen für die S3 und S9 zwischen Charlottenburg und Olympiastadion. Außerdem für die S46, S9 und S8 zwischen Schöneweide und Grünau bzw. Schönefeld. Und bis Mittwoch für die S7 zwischen Charlottenburg und Grunewald. 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
0: Ich wünsche einen schönen Sonnabendmorgen.

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1: Immer wieder komme ich in Berlin, Brandenburg und Vorpommern in Gespräche mit Menschen, die den christlichen Glauben nicht kennen, nicht teilen oder sogar davon überzeugt sind, dass es keinen Gott gibt, der alles geschaffen hat, in dessen guten Händen wir leben und auf den wir über den Tod hinaus auf ein ewiges Leben hoffen. Sehr schnell nehmen wir dann in diesen Gesprächen wahr, dass in diesen Fragen, ob Gott existiert oder wie Gott ist, jeder Mensch ein gläubiger Mensch ist. Der eine glaubt, dass es Gott gibt, der andere glaubt, dass es ihn nicht gibt. Glauben muss in dieser Frage jeder. Der eine glaubt, dass mit dem Tod alles ein Ende hat, der andere glaubt, dass es ein Weiterleben nach dem Tode gibt. Spätestens an diesem Punkt wird mir dann immer wieder die Frage gestellt, wieso ich mich denn entschieden hätte, an Gott zu glauben. Natürlich gibt es da verschiedene Gründe, etwa meine

0: gehen, ohne den Mut aufzustehen und Erfahrungen mit Gott zu sammeln, ohne dass wir mit Gott gleichsam losfahren, werden wir nie erfahren, dass es einen Gott gibt, der uns trägt und dem wir uns geborgen wissen. In diesen Tagen findet in Würzburg der 104. Deutsche Katholikentag statt, der unter dem Motto steht: Hab Mut, steh auf. Solch ein Treffen von Katholiken ist für mich oft ein Ort, wo ich erfahre, wie gut es ist, gemeinsam aufzustehen und mit Mut und Vertrauen mit Gott unseren Lebensweg zu gehen. Bei den Katholikentagen kommt Kirche als eine sehr bunte Gemeinschaft von glaubenden Menschen zusammen, mit allen Unterschieden der eigenen Tradition und Geschichte, in der eigenen Spiritualität und christlichen Praxis. Doch eins verbindet uns: das Vertrauen, dass wir alle in Gottes guten Händen geborgen sind und bleiben, auch über den Tod hinaus. Ich wünsche Ihnen einen gesegneten Sonntag.
1: Es sprach Erzbischof Dr. Heiner Koch.

Alice Merton, No Roots hier auf RBB 88.8. Es ist 8:08 in Berlin und jetzt geht's wieder in der 80er mit Klaus Lage und 1001 Nacht.

0: Klaus Lage, 1001 Nacht, das sind die 80er hier bei uns auf RBB 88.8. Jetzt ist es 9:05 in Berlin, die richtige Zeit für unsere Janine.
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2: Gibt jetzt so eine Schulreinigungs-App? Damit sollen schlecht arbeitende Putzfirmen überführt werden. Aha, ich weiß nicht, müssten nicht auch vor allem die Kinder lernen? Naja, also zum Beispiel in die Toilette zu pullern. Als ich mal einen Termin in der Schule meiner Tochter hatte, da musste ich mich auch mal auf die dortige Toilette begeben. Kinder denken, glaube ich, Schulklos wären eine Art Tatort, an dem keine Spuren beseitigt werden dürfen. Aber ich lese mir gern die Klotürschmierereien durch. Die Höhlenmalerei der Moderne. K plus L forever. Naja, und weil forever mit 13 eher so 2 Wochen heißt, ist es dann durchgestrichen. Weil Zitat, L stinkt. Naja, damit befindet sich L in bester Gesellschaft mit diesem Ort. Wie kann das bitte sein, dass alles unterrichtet wird mittlerweile? Hip-Hop, Weinanbau, aber das dringend notwendige Unterrichtsfach Klo sauber machen hat es nicht in den Lehrplan geschafft? Wenigstens als eine Art, Schnupperkurs? Ich habe meiner Tochter jetzt den einzig gesunden Rat gegeben. Iss nichts, trinkt nichts. Hier, zur Not, eine Windel.
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1: Guten Morgen. SPD-Fraktionschef Mirsch ist dagegen, den Tankrabatt zu verlängern. Mobilität müsse zwar bezahlbar bleiben, sagte er der Augsburger Allgemeinen. Eine Maßnahme nach dem Gießkannenprinzip sei aber keine Dauerlösung. Stattdessen fordert Mirsch gezielte Entlastungen, zum Beispiel durch eine Steuerreform, die kleine und mittlere Einkommen stärkt. Auch höhere Steuern für Topverdiener hält er für möglich. Der Tankrabatt gilt nur noch bis Ende Juni. Das Bundeskabinett will erst Ende Mai über die geplante Pflegereform von Gesundheitsministerin Wagen entscheiden. Wie die Funke Mediengruppe berichtet, soll der Gesetzentwurf erst in einer Woche beschlossen werden. Kritik an der Verschiebung kommt vom Verband Deutscher Alten- und Behindertenhilfe, dessen Bundesgeschäftsführer Knieling sagt, die Zeit wird knapp, um die Reform noch vor der Sommerpause zu beschließen. Die USA haben die Entsendung von 4.000 Soldaten nach Polen gestoppt. Die Verlegung sei kurzfristig abgesagt worden, hieß es aus Regierungskreisen. Die Brigade sollte andere Soldaten ersetzen. Unklar ist, ob die Entscheidung eine Folge der Ankündigung von US-Präsident Trump ist, 5.000 Soldaten aus Deutschland abzuziehen. Hintergrund ist der Vorwurf, dass die Europäer die USA nicht im Krieg gegen den Iran unterstützen.
0: Und jetzt das Wichtigste aus Berlin.
1: Bundespräsident Steinmeier hat die verstorbene Schauspielerin Angelika Domröse gewürdigt. Er sagte, sie sei eine der prägendsten deutschen Darstellerinnen gewesen. Mit ihrer Rolle in Die Legende von Paul und Paula habe Domröse Filmgeschichte geschrieben und eine ganze Generation begeistert. Die Figur Paula sei für viele Frauen zur Identifikationsfigur geworden. Die Berlinerin war gestern im Alter von 85 Jahren gestorben. Beim Brand eines Saunaflusses in Friedrichshagen sind 5 Menschen leicht verletzt worden. Laut der Feuerwehr brannte ein Teil der Dachkonstruktion des zweistöckigen Flusses in Höhe des Spreetunnels. Die Menschen an Bord konnten noch vor dem Eintreffen der Feuerwehr mit einem Boot des Eigentümers in Sicherheit gebracht werden. Einsatzkräfte löschten anschließend das Feuer und zogen das Floß an Land. Die deutsche Eishockey-Nationalmannschaft ist mit einer Niederlage in die Weltmeisterschaft in der Schweiz gestartet. Die Mannschaft verlor ihr erstes Vorrundenspiel gegen Finnland mit 1:3. Zum Fußball. Für den ersten FC Union Berlin steht heute das letzte Saisonspiel an. Ab 15.30 Uhr empfangen die Köpenicker den FC Augsburg. Für Hertha BSC endet die Zweitligasaison morgen erst. Es geht auswärts gegen Arminia Bielefeld. 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
0: Das Berlin-Wetter. Mit den aktuellen Temperaturen Mahlsdorf 8 Grad, Hallensee 9 und Britz auch 9 Grad. Heute sonnig mit ein paar Wolken. Vereinzelt kann es auch mal Schauer geben. Das Ganze bei bis zu 16 Grad. Dazu weht ein böiger Westwind. Morgen am Sonntag, ähnlich wie heute, ein Mix aus Sonne und Wolken. Es bleibt aber meist trocken und morgen maximal 18 Grad.
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0: 9:03, Tiergarten. Die Straße des 17. Juni ist zwischen Großem Stern und Ebertstraße wegen des 41. Berliner Frauenlaufs bis morgen früh in beiden Richtungen gesperrt. Für ein Straßenfest ist die Böllsche Straße in Friedrichshagen bis heute Nacht in beiden Richtungen gesperrt, zwischen Fürstenwalder Damm und Assmannstraße. Dann geht's nochmal auf die Straßen mit kaputten Ampeln. Die gibt es leider heute Morgen in Französisch-Buchholz, Pasewalker Straße in Höhe Blankenburger Straße, Prenzlauer Berg, Greifswalder Straße an der Erich-Weinert-Straße. Auch hier funktionieren die Ampeln nicht und auch nicht in Wilmersdorf, in der Brandenburgischen Straße in Höhe Konstanzer Straße. Zur S-Bahn. Wegen Bauarbeiten fahren Busse statt Bahnen bis morgen für die S3 und S9 zwischen Charlottenburg und Olympiastadion. Außerdem für die S46, S9 und S8 zwischen Schöneweide und Grünau bzw. Schönefeld. Und bis Mittwoch für die S7 zwischen Charlottenburg und Grunewald. Alle Meldungen zu Straßen und Schienen finden Sie auf rbb888.de und in unserer App. Gute Fahrt!
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0: Ja, morgens Sonne, abends Sonne und wir haben die heißen Tipps für diesen Sonnabend. Die Freiluft-Kinosaison hat begonnen und wenn die Sonne heute um kurz nach um kurz vor neun untergeht, dann können Sie wieder schön draußen sitzen und tolle Filme unterm Sternenhimmel angucken. Im Freilichtkino Kreuzberg läuft heute der deutsche Film Amrum. Ein stiller, poetischer und sehr norddeutscher Film, der schon in Cannes gefeiert wurde, dann den Bayerischen Filmpreis gewonnen hat, ja, und heute zu sehen ist um 21 Uhr im Freiluftkino Kreuzberg im Künstlerhaus Bethanien am Mariannenplatz. Guten Morgen, Berlin.

Das sind die 80er bei uns hier auf RBB 88.8. Das war Kool & The Gang mit Cherish. Es ist 9:12 und ja, an diesem langen Wochenende ist eine Menge los bei uns in Berlin. Im Fez, in der Wohlheide, da können sich ihre Kinder oder ihre Enkelkinder an diesem Wochenende als DJs ausprobieren. Wie funktioniert elektronische Musik? Wie lassen sich Klänge verfremden oder mit der eigenen Stimme kombinieren? Ausgefallene Musikinstrumente können die Kids auch ausprobieren und es gibt viel Platz zum Tanzen und Toben. Das alles heute von 12 bis 18 Uhr im Fez. Und dann ist auch noch Manga Convention. Japanische Comics, also Mangas, haben mittlerweile ja eine riesige Fangemeinde, auch bei uns in Deutschland. Und ja, die treffen sich heute im Fontanehaus in Reinickendorf. Viele bestimmt wieder toll verkleidet. Und in einer knappen Stunde geht's los. Das Fontanehaus finden Sie im Märkischen Zentrum. Guten Morgen Berlin, hier sind The Deep Blue Something mit Breakfast.

0: Plus Something Breakfast at Tiffany's um 9.17 Uhr hier auf RBB 88.8. Ja, heute heißt es für alle Union-Fans Abschied nehmen von der langen Sommerpause. Erst in 3,5 Monaten beginnt die neue Bundesliga-Saison. Heute spielen die Köpenicker ein letztes Mal und das zu Hause im Stadion an der Alten Försterei. Gegner ab 15.30 Uhr ist der FC Augsburg. Dennis Wiese aus unserer Sportredaktion. Worum geht es noch für Union?
1: Na, zum Glück müssen sie nicht bis zur letzten Sekunde um den Klassenerhalt zittern. So war das ja vor 2 Jahren. Auch damals ein Heimspiel zum Schluss. Damals gegen Freiburg. Und erst in der Nachspielzeit hat Union das Siegtor geschossen, das dann wirklich zum Klassenerhalt geführt hat. Ich weiß noch, wie erleichtert die Fans nach dem Schlusspfiff waren, aber wie fertig die auch waren, weil es einfach so spannend war, dieses Spiel auf den letzten Drücker. Also, heute geht's deutlich entspannter zu gegen Augsburg, aber durchwachsen war natürlich auch diese Saison. Vor allem zu Hause hat Union viele enttäuschende Spiele abgeliefert. Das heißt also, ein Heimsieg zum Abschluss wäre natürlich ein großartiges Finale. Heute im letzten Spiel mit Trainerin Marie-Louise Ether. Naja, und um die Tabellenplatzierung geht's natürlich auch noch.
0: Wieso? Was ist da noch möglich für Union, Dennis?
1: Also, vor diesem letzten Spieltag heute sind sie die Tabellen 12 da, aber je nachdem, wie die Spiele heute Nachmittag ausgehen, heute am letzten Spieltag finden ja alle Partien gleichzeitig statt, kann es entweder noch runtergehen auf den 13. Tabellenplatz oder aber auch hoch bis auf den 10. Platz. Und logisch, das würde einmal viel besser aussehen und es geht natürlich immer auch ums Geld, denn die Einnahmen, die für die Rechte der Fernsehübertragungen gezahlt werden, die werden dann an die Vereine ausgeschüttet und je besser der Club in den letzten Jahren in der Tabelle abgeschnitten hat, desto mehr Geld gibt es auch. Für Union waren das allein in dieser Saison unglaubliche 55,8 Millionen Euro an TV-Geldern. Sprich, je besser die Platzierung am Ende dieser Saison, desto mehr Geld könnte es dann in der kommenden Saison geben.
0: Es steht also noch viel auf dem Spiel für Union Berlin. Um 15.30 Uhr ist Anpfiff zum Spiel gegen Augsburg. Und Sie können das Ganze komplett live hören über die RBB24 App.

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0: Dancing in the Flames hier auf RBB 88.8. Es ist 3:08 in Berlin.
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1: Guten Morgen. Berliner Unternehmen bilden künftig in Namibia Fachkräfte aus. Die Industrie- und Handelskammer will so sicherstellen, dass der Bedarf der Berliner Wirtschaft auch in Zukunft gedeckt werden kann. Für unsere Redaktion Christina Torge.
2: Erster Schritt des Projektes Talents Bridge sind Deutschkurse für etwa 100 Teilnehmer in der namibischen Hauptstadt Windhoek. Ab September sollen dann dreijährige Ausbildungen nach deutschen Standards beginnen, zum Beispiel als Industrieelektriker, Verkäufer oder in der Gastronomie. Einige Absolventen sollen anschließend in Berliner Unternehmen arbeiten. Zugleich soll das Projekt Perspektiven für arbeitslose Jugendliche in Namibia schaffen.
1: Regenbogenflagge auf Reichstagsgebäude morgen für einen Tag erlaubt. Grund dafür ist laut Bundestagspräsidentin Klöckner, dass der Bundestag am 17. Mai 2002 die Rehabilitierung homosexueller Opfer der NS-Justiz beschlossen hatte. Isabel Karras berichtet.
3: Somit gibt es einen klaren parlamentarischen Anlass für das Hissen der Flagge, das teilt Klöckner schriftlich mit. Gleichzeitig ist der 17. Mai der internationale Tag gegen Homo-, Bi-, Inter- und Transphobie und stehe für den Kampf gegen Diskriminierung und für die Akzeptanz unterschiedlicher Lebensweisen. Die Regenbogenflagge dürfe laut Flaggenerlass der Bundesregierung nur einmal pro Jahr an Bundesgebäuden gehisst werden. Deshalb habe sie sich bewusst gegen den Berliner Christopher Street Day entschieden, so Klöckner.
1: Ein Hauch von Black Panther in Berlin. Mit dem jungen Jaguar Tikal ist ein sogenannter schwarzer Panther ins Raubtierhaus im Berliner Zoo eingezogen. Den Unterschied zwischen Panther und Jaguar erklärt uns Feline Hachmeister vom Zoo Berlin.
4: Es handelt sich tatsächlich um eine schwarze Großkatze und zwar entweder ein Jaguar oder ein Leopard. Das heißt, im Tierpark Berlin gab es, glaube ich, vor 10, 15 Jahren noch schwarze Panther. Das waren aber meines Wissens nach Leoparden. Und dieser hier ist eben ein Jaguar aus Südamerika. Die Leoparden gibt es in Afrika und in Asien. Und das hier ist ein schwarzer Panther, aber eben ein Jaguar von der Art her.
1: Der junge Jaguar ist ab sofort für Zoobesucher im Raubtierhaus zu sehen. Morgen ist Internationaler Museumstag. Dazu bieten die Berliner Museen, Gedenkstätten und Ausstellungshäuser viele spezielle Programme und Führungen an. Um 13.30 Uhr zum Beispiel durch das ehemalige DDR-Gefängnis Keibelstraße am Alexanderplatz. Das war dem Ministerium des Inneren unterstellt. Bei dem Rundgang werden die Geschichte des Ortes und die Schicksale der Inhaftierten beleuchtet. Der Eintritt ist frei. Eine Übersicht über alle Veranstaltungen bietet auch das Museumsportal Berlin. Letztes Saisonspiel für den 1. FC Union Berlin. Ab 15.30 Uhr empfangen die Köpenicker den FC Augsburg. Dennis Wiese berichtet aus unserer Sportredaktion.
5: Im Kampf um den letzten Champions-League-Platz und um den Klassenerhalt wird es auch am letzten Bundesligaspieltag heute noch richtig spannend. Der 1. FC Union hingegen ist längst gesichert im Tabellenmittelfeld. Vor heimischem Publikum geht es heute um den endgültigen Tabellenplatz. Zwischen Rang 10 und 13 ist noch alles möglich. Zu gerne würden sich die Eisernen mit einem Heimsieg aus der Saison verabschieden.
1: Und für Hertha BSC endet die Saison in der zweiten Liga morgen. Es geht auswärts gegen Arminia Bielefeld. 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
0: Das Berlin-Wetter. Mit den aktuellen Temperaturen Mitte, Grunewald und Kreuzberg. Überall 9 Grad, 16 kriegen wir heute noch. Heute sonnig, tagsüber kommen da noch ein paar Wolken dazu, sind schon ein paar, aber es ist ein schöner Tag. Vereinzelt kann es auch noch Schauer geben, dazu weht ein böiger Westwind und morgen am Sonntag, ähnlich wie heute, ein Mix aus Sonne und Wolken. Es bleibt dann aber meist trocken und dann maximal 18 Grad morgen.
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0: 4:50 Uhr. Tiergarten, die Straße des 17. Juni ist zwischen Großem Stern und Ebertstraße wegen des 41. Berliner Frauenlaufs bis morgen früh in beiden Richtungen gesperrt. Für ein Straßenfest ist die Böllsche Straße in Friedrichshagen bis heute Nacht in beiden Richtungen gesperrt zwischen Fürstenwalder Damm und Assmannstraße. Und zur S-Bahn wegen Bauarbeiten fahren Busse statt Bahnen bis morgen für die S3 und S9 zwischen Charlottenburg und Olympiastadion. Außerdem für die S46, S9 und S8. Zwischen Schöneweide und Grünau bzw. Schönefeld und bis Mittwoch für die S7 zwischen Charlottenburg und Grunewald. Alle Meldungen zu Straßen und Schienen finden Sie auf rbb888.de und in unserer App. Gute Fahrt!
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0: Ja, und Sie sind auch mit dabei. Das freut uns sehr und das hat den schönen Nebeneffekt, dass Sie jetzt bei Berlins schnellstem Spiel mitmachen können. Eine Sekunde 80er, 90er zu gewinnen, gibt's wie immer unsere tolle exklusive Thermosflasche im RBB 888 Design, die Sie so nicht kaufen können. Alles, was Sie tun müssen, Sie erraten die folgende Sekunde eines 80er oder 90er Songs. Hier kommt die Sekunde. Oh, sehr schwierig. Ich würde sagen, ich spiele es nochmal. Vielleicht haben Sie eine Idee. Dann rufen Sie schnell an und 32 88 100 und dann spielen wir gemeinsam in knapp 10 Minuten. Ich freue mich auf Sie.

0: Musik aus den 80ern, die Cutting Crew, I Just Died in Your Arms Tonight hier auf RBB 88.8. Es ist 9.43 Uhr und jetzt spielen wir.
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0: Am Telefon ist Daniel aus Schöneberg. Morgen, Daniel.
2: Ja, einen schönen guten Morgen.
0: Morgen, wir haben eben schon kurz gequatscht. Du sagst, du willst heute noch Haushalt machen. Was heißt das?
2: Ja, ich muss ja leider Wäsche waschen, ne? Das macht man halt so am freien Tag.
0: Ja, kommt vor, muss man manchmal machen. Kennst du dich aus mit der Waschmaschine?
2: Ja, kenne ich mich super aus mit,
0: okay.
2: Ja.
0: Okay.
2: Und wie machst du das? Klappt ganz gut.
0: Alle Farben zusammen oder?
2: Nee, auf keinen Fall, auf keinen Fall. Schön getrennt nach Farben.
0: Profi, ja?
2: Genau.
0: Okay. Und ansonsten noch was vor? Ich meine, langes Wochenende?
2: Ja. Genau, also über ein bisschen spazieren gehen, ein bisschen rausgehen, das Wetter genießen, ist ja heute auch mal ganz schön.
0: Ja.
2: Bald ein bisschen meinen Gewinn feiern heute.
0: Ja, genau. würde ich sagen, dann spielen wir mal. Ich spiele die Sekunde, um die es geht, ich spiele die jetzt nochmal an.
2: Okay.
0: Was meinst du? Ist ja super schwer heute. Ja.
2: Nee, gar nicht. Ich bin mit meinem Hardware geordnet, würde ich
0: tippen. Na, schauen wir mal. Ja, klar. Ja, hast vollkommen recht. Das ist sie. Natürlich, Daniel, dann ist unsere Thermosflasche schon auf dem Weg zu dir.
2: Ah, das freut mich.
0: Dann viel Spaß beim Waschen und noch ein schönes Wochenende.
2: Ja, auch.
0: Danke dir. Okay, bis dann. Und jetzt gibt es deinen Gewinnertitel in voller Länge. My Heart Will Go On von Celine Dion aus dem Jahr 1970.

Michael Schulte, 5 a.m. Na, wir haben schon ein bisschen später jetzt, ist es schon 8:08 bei uns in Berlin. Und gleich ab 10 geht's hier weiter mit David Klevenow. Ich wünsche viel Spaß. Wow.

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1: Guten Tag. Der Chef des Münchner IFO-Instituts Fuß hält eine Neuwahl für sinnvoll, falls sich die Bundesregierung nicht auf wichtige Reformen einigen kann. In dem Fall sei das besser als politischer Stillstand, sagte er der Neuen Osnabrücker Zeitung. Deutschland brauche gerade wegen der aktuellen Sicherheitslage dringend einen klaren wirtschaftspolitischen Kurs. Sachsens Ministerpräsident Kretschmer betonte im Magazin Stern, entscheidend sei, dass die Regierung ein Gesamtpaket vorlegt, abgestimmt mit Arbeitgebern und Gewerkschaften. Die USA schicken keine Soldaten nach Polen. Die US-Regierung hat die Entsendung von 4000 Soldaten gestoppt. Ein Vertreter des Militärs sagte, dass die Verlegung nicht sinnvoll sei. Die Truppen könnten aber von anderswo kommen, hieß es. Unklar ist, ob die Entscheidung eine Folge der Ankündigung von US-Präsident Trump ist, 5000 Soldaten aus Deutschland abzuziehen. Im Libanon sind bei Angriffen der israelischen Armee mindestens 6 Menschen getötet worden. Nach staatlichen Angaben wurde eine Einrichtung für den Zivilschutz getroffen. Unter den Toten seien 3 Sanitäter, hieß es. Eigentlich gilt mit der Hisbollah-Miliz im Libanon noch eine Waffenruhe. Erst gestern wurde bekannt, dass sie noch einmal um 45 Tage verlängert wird. Nach dem Fund eines toten Wals in Dänemark untersuchen Experten jetzt Gewebeproben. Die nationale Umweltbehörde EPA prüft, ob es derselbe Buckelwal ist, der zuvor mehrfach in der Wismarer Bucht gestrandet war. Bislang steht nur fest, dass es sich um einen Buckelwal handelt. Eine Tierärztin, die an der privaten Transportaktion beteiligt war, will heute nochmal den Walkadaver in Anholt inspizieren.
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1: Berliner Unternehmen bilden künftig dringend benötigte Fachkräfte in Namibia aus. In der Hauptstadt Windhoek ist jetzt das Projekt Talents Bridge gestartet, gemeinsam mit der Industrie- und Handelskammer Berlin. 100 junge Menschen lernen zunächst Deutsch und beginnen ab September eine Ausbildung, zum Beispiel als Industrieelektriker, Verkäufer oder in der Gastronomie. Ziel ist es, Fachkräfte für deutsche Unternehmen auszubilden und gleichzeitig Jugendlichen in Namibia bessere Jobchancen zu geben. Silbernetz feiert 10-jähriges Jubiläum. Der gemeinnützige Berliner Verein ist heute auf den Tag genau gegründet worden. Seitdem setzt sich Silbernetz dafür ein, die Einsamkeit älterer Menschen zu bekämpfen. Freiwillige Helfer haben bundesweit schon über 1 Million Anrufe von einsamen Senioren entgegengenommen. Der Verein ist per Telefon täglich zu erreichen, jeweils von 8 bis 22 Uhr. 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
2: Ja, seit gestern wissen wir, dass Berlin das Bundesland mit der meisten Sonne ist hier in Deutschland. Und zack, da ist sie auch schon. Das hat jetzt zwar alles noch nichts mit Sommer zu tun da draußen, aber wir sind ja schon froh, wenn der Himmel nicht weint. Prenzlauer Berg 14 Grad aktuell, in Dahlem bei Ihnen haben wir 11 gemessen. In Britz sind es 12 derzeit, dazu Sonne, Wolken, Regen ganz wenig bis überhaupt gar nicht heute dabei. Und die Temperaturen gehen noch rauf bis auf maximal 16 Grad. Morgen am Sonntag sieht's auch sehr, sehr schön aus. Dann geht das auch mit der Wärme los, also langsam zumindest mit 18 Grad dann in der Spitze.
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2: Um 9:53 Grüße zu Ihnen auf die Straßen. Es dauert ein paar Minuten länger im Moment auf der A100 in Richtung Wedding, hier vor der Baustelle Schmargendorf. Und auch, wir kennen das schon, am Autobahnende in Treptow. Dann gucken wir nach Prenzlauer Berg zur Greifswalder Straße. In Höhe Erich-Weinert-Straße sind die Ampeln gerade ausgefallen. Im Tiergarten ist die Straße des 17. Juni zwischen Großem Stern und der Ebertstraße wegen des 41. Berliner Frauenlaufs gesperrt. Das Ganze noch bis morgen früh in beide Richtungen. Und für das Straßenfest auf der Böllsche Straße in Friedrichshagen ist natürlich die Straße da auch gesperrt, noch bis in die Nacht rein in beide Richtungen zwischen Fürstenwalder Damm und Assmannstraße. Dann kurz der Blick zur S-Bahn. Da wird gebaut, deswegen fahren Busse am Wochenende bis morgen bei der S3 und S9 zwischen Charlottenburg und Olympiastadion. Außerdem auch bei der S46, S9, S8 zwischen Schöneweide und Grünau bzw. Schönefeld und bis Mittwoch dann sogar auch bei der S7 zwischen Charlottenburg und Grunewald. 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
2: Na klar, da sind wir schon wieder im schönen langen Wochenende und das Gute ist ja, wir haben ja auch noch 2 Tage. Super. Und wir haben ja auch eine ganze Menge auf dem Zettel, muss man sagen. Nach Norwegen geht's zum Beispiel gleich. Morgen norwegischer Nationalfeiertag. Und warum sollen wir den hier in Berlin nicht auch feiern, ne? Wenn doch immer alles so gut schmeckt. Nordische Tapas. Großartig. Und meine hungrige Kollegin Jael, die ist ja immer auf der Suche nach guten Restaurants, die hat da schon unsere Location für morgen gefunden. Die besuchen wir gleich ganz entspannt zusammen nach Musik aus den 80ern jetzt von Soul Sister und The Way to Your Heart. Schönen Samstag.

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0: wenn wir schon um diese Zeit mit den Kastagnetten durch die Wohnung springen, dann ist das, glaube ich, ein richtig guter Samstag. Caoba und Lambada aus den 80ern hier bei uns auf RBB 88.8 zwischen Sonne im Gesicht und den Kaffee noch unter der Nase. 15 Minuten nach 10 haben wir es sonst. Sie kennen das, oder? Also ich bin mir sogar sehr, sehr sicher, dass Sie das kennen. Vieles ist anders am Wochenende als ja so normal in der Woche, aber eins ist immer gleich, weil irgendwann kommt einfach der Hunger. Appetit ist da und da ist es doch sehr, sehr gut, wenn unsere Jael um die Ecke kommt und hier gleich mal die ganzen leckeren Sachen auspackt. Yummy. Norwegische Tapas. Verdammt. Das klingt gut. Hab gar nicht gewusst, dass es sowas gibt, aber toll. Und du bist hin und weg, oder?
1: Oh la la. Nordische Tapas. Kann ich nur empfehlen. Die gibt es in der kleinen Weinbach Skål, also geschrieben Skål, bedeutet auf Norwegisch Prost oder zum Wohl. Und die Spezialität: skandinavische Tapas sind Teller zum Teilen, warm oder kalt. Und ja, der Lachs dominiert, klar. Kenneth Gerud, das ist der Chef, kommt aus Norwegen und es ist kein Geheimnis mehr. Bei ihm gibt's den besten Räucherlachs Berlins.
0: Ja.
1: Den macht er sogar für die nordische Botschaften. Räuchern ist seine Spezialität. Auf der Karte zum Beispiel eine Spinatwaffel mit warm geräuchertem Lachs und Trüffelmayonnaise. Mon Dieu, das ist Kunst. Sieht wunderbar aus und es ist ein pures Vergnügen im Gaumen.
0: Das glaube ich. Trüffelmayonnaise allein klingt ja schon, als wollte man eben darin baden. Aber man muss auch sagen, die Norweger haben so ein bisschen bei den Nachbarn in Schweden was abgeguckt, oder?
1: Es gibt zum Beispiel die berühmten Köttbullar mit Preiselbeeren. Mhm. Wenn man sie lieber als klassisches Gericht genießen will, also nicht nur als Tapas, kann man Kartoffelpüree dazu bestellen. Oder gratiniertes Blumenkohlherz mit Käse überbacken. Aber mein absoluter Favorit ist Kenneths Fischsuppe. Mit Lachsfilet, Kabeljau, Missmuscheln, Wurzelgemüse und Safran-Aioli. Mhm. Ich komme ja aus Marseille und ich habe hohen Ansprüche an eine gute Fischsuppe. Ich bin ja mit Bouillabaisse groß geworden. Aber Kenneths Fischsuppe, also im norwegischen Stil, die ist unschlagbar. Darf ich in meiner Heimat nicht so laut sagen. Psst.
0: Ja, das bleibt ja quasi alles unter uns, was wir hier besprechen, ist doch klar. Weil es steht ja auch alles sowieso im Internet nochmal, was es gibt, wo das ist. Das Skål in Charlottenburg, nämlich Krumme Straße. Aber wie gesagt, alles auch nochmal aufgeschrieben im Netz bei uns unter rbb888.de. Chris Isaak kommt hier und Wicked Game auf rbb888.

0: 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Taylor Swift und Opalite, aktuelle Musik hier bei uns auf RBB 88.8.
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0: zwischen Berlin und New York. First we take Manhattan, Jennifer Warnes aus den 80ern hier bei uns auf RBB 88, 18.30 Uhr.
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0: Das ist so ein Satz, der im Smalltalk gerne mal fällt, wenn man wirklich nicht mehr weiter weiß, wenn man nicht weiß, was man sagen soll. Die Sonne hat schon Kraft, aber im Schatten ist noch kühl. Aber es stimmt, ja, so ist es heute mit 11 Grad. Aktuell in Marzahn bei Ihnen Wittenau, da haben wir 12 gemessen. Schöneberg, da sind es schon 14. Schauer sind heute nicht dabei, also wenn, dann nur ganz kurz, als hätte ein Vögelchen gepinkelt. Aber das war's dann auch schon. Morgen Sonne und Wolken im Wechsel und dann kriegen wir auch wieder 18 Grad. Maximal.
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0: Dauert gerade ein bisschen länger auf der A100 in Richtung Wedding vor der Baustelle Schmargendorf und dann auch am Autobahnende in Treptow wieder. Prenzlauer Berg, Greifswalder Straße, da sind die Ampeln außer Betrieb und zwar in Höhe Erich-Weinert-Straße. Tiergarten, die Straße des 17. Juni ist gesperrt zwischen Großem Stern und der Ebertstraße noch bis morgen früh wegen des 41. Berliner Frauenlaufs. Die Ebertstraße an sich ist ebenfalls dicht. Und die Böllsche Straße, da wird ja gefeiert, Straßenfest heute in Friedrichshagen und deswegen ist die Straße auch gesperrt in beide Richtungen zwischen Fürstenwalder Damm und der Assmannstraße. Alle Meldungen zu Straßen und Schienen gibt's immer auch im Netz bei uns unter rbb888.de und in unserer App. Gute Fahrt.
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0: Also an jedem anderen Samstag würde ich sagen, kommt, ja, geht los. Habt Spaß, aber heute Abend, wenn Sie heute Abend schon was vorhaben, dann ist das richtig schlecht. Dann müssen wir definitiv nochmal ran an die Abendplanung, denn Bosse ist in der Stadt.
3: Hallo, das war die schönste Zeit.
4: Die schönste Zeit.
0: Diese Songs gibt es natürlich heute alle auch, aber er bringt auch ganz viele neue mit aus seinem aktuellen Album, das heißt Stabile Poesie, ist erst im April rausgekommen und daraus ist auch ganz viel dabei. Wir hören da gleich nochmal rein und ich sage Ihnen natürlich auch, wie Sie last minute noch an Tickets kommen, auch wenn es ja eigentlich schon gar keine mehr gibt. Aber wir sind ja schlaue Menschen. Wir haben da natürlich schon was gedeichselt. Wir gucken gleich in gut 10 Minuten nach Talk Talk, unter anderem aus den 80ern hier und Such.

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1: Großartig, George Michael und Faith hier bei uns auf RBB 88.8 zum Samstagvormittag und von einem großen Mann hier gleich zum nächsten, weil Bosse ist gerade in der Stadt. Einer der erfolgreichsten deutschen Musiker, muss man ja sagen. Der ist unterwegs auf großer Hallentour durch 11 Städte und natürlich macht er auch hier bei uns in Berlin Station. Also alles andere wäre ja auch gar nicht durchgegangen, oder? Da hätten wir schon mindestens ein bisschen komisch geguckt. In der Max-Schmeling-Halle ist er heute ab 20 Uhr. Fast 12.000 Leute gehen da rein. Da hätte ich schon Gänsehaut. Bosse hat vielleicht so ein bisschen Herzrasen, vor allem wenn er so auf seine Anfänge zurückguckt, weil der Durchbruch ist jetzt nicht von heute auf morgen gekommen bei ihm.
2: Dann ging es eigentlich mit dem dritten Album so los, dass ich das Gefühl hatte, wow, es kommen jetzt echt ein paar Studentinnen und Studenten mehr als sonst. Und wir spielen eben in Berlin auch schon mal vor 400 Leuten. Und das war so der Start. Aber dass ich so einen Punkt gehabt hätte, und das ist bei mir auch immer noch so, wo ich so denke, ey, ich bin auf der sicheren Seite, ich kann mich zurücklehnen, die Hütte wird immer voll sein, das habe ich nie. Aber umso besser, deswegen muss ich mich einfach beim Songwriting dann auch weiterhin anstrengen.
1: Heute Abend ist die Halle auf jeden Fall voll, um da gleich nochmal das Adrenalin bei Bosse so ein bisschen nach oben zu treiben. Und bei uns natürlich auch. Ja, mit all diesen guten Songs, die wir schon kennen, großartig. Aber auch vom Album Stabile Poesie, das ist das aktuelle, das jetzt gerade erst im April rausgekommen ist. Und das ist auch wirklich schön.

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1: Und spätestens hier hat die Halle Gänsehaut und der ein oder andere wedelt auch schon herrlich mit dem Feuerzeug. Es ist so schön. Und Sie mittendrin, wenn Sie denn möchten. Bosse und Sie heute Abend für lau in der ausverkauften Max-Schmeling-Halle unter Berlin 30 32 88 8 100. Bosse und Anna Loos hier zusammen mit Frankfurt Oder auf RBB 88 8. Bis gleich.

Romantik hier zum Samstagvormittag mit den Pretenders, I'll Stand By You aus den 90ern auf RBB 88.8. Und so romantisch wird das bestimmt auch heute Abend zwischen 12.000 Menschen und Bosse vorne auf der Bühne. Deine

0: Tickets sind übrigens weg. Also zum Kaufen sind die weg, aber nicht bei uns. Wir hauen raus heute bis 15 Uhr und Sabrina aus Wudo ist eine ganz schnelle heute früh. Grüß dich.
1: Guten Morgen, hallo.
0: Wie ist es bei dir? Was machst du?
1: Bei mir ist alles gut. Ich bereite mich gerade vor. Ich laufe mit meiner Freundin heute den Frauenlauf in Berlin.
0: Krass.
1: Und danach hoffe ich, dass wir zu Bosse gehen.
0: Ja, wenn ihr denn noch gehen könnt.
1: Ja, doch, dann kriechen wir hin.
0: Okay, du sagst, komme was wolle, das machen wir auf jeden Fall, das ist gut.
1: Genau.
0: Wie trainiert seid ihr denn? Wahrscheinlich ordentlich, ne? Wie oft lauft ihr so in der Woche?
1: So 2-3 Mal die Woche versuchen wir schon zu laufen,
0: ja.
1: Aber das ist heute ist das Ziel, Spaß zu haben und für einen guten Zweck zu laufen.
0: Auf jeden Fall, das klingt richtig gut. Das darf auch gerne belohnt werden. Die Tickets sind eure, Sabrina. Herzlichen Glückwunsch.
1: Super, vielen Dank.
0: Dann
1: da freue ich mich.
0: Drücke ich euch ganz feste die Daumen, dass ihr gut durchkommt. Heute die Sonne ist ja da für euch. Ne? Also das haben wir schon mal geregelt. Und dann heute Abend ihr zwei bei Bosse, das wird auch richtig, richtig gut.
1: Sehr schön. Vielen Dank, da freue ich mich.
0: Sehr gerne, Sabrina. Habt viel Spaß. Und Sie sind jetzt bitte nicht geknickt, weil hier liegen ja noch Tickets. Wir sind ja noch nicht fertig für heute.
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2: Guten Tag. Sachsens Ministerpräsident Kretschmer drängt den Bund zu schnellen Reformen. Man könne nicht länger warten. Je länger die Reformen dauerten, desto komplexer würden die Probleme, sagte der CDU-Politiker dem Stern. Entscheidend sei, dass die Bundesregierung ein Gesamtpaket vorlegt, das mit Arbeitgebern und Gewerkschaften abgestimmt ist. Nötig seien weniger Bürokratie, bezahlbare Energiepreise und geringe Arbeitskosten. Die von Bundesgesundheitsministerin Wagen angekündigte Pflegereform verschiebt sich offenbar. Wie die Funke Mediengruppe schreibt, soll die Gesetzesvorlage statt Mitte Mai nun erst in der letzten Maiwoche vom Kabinett beschlossen werden. Kritik kommt vom Verband Deutscher Alten- und Behindertenpflege. Die Verschiebung zeige deutlich, dass mehr Abstimmungszeit benötigt werde. Die Pflegebranche warte aber dringend auf verbindliche Entscheidungen. Nach US-Präsident Trump reist nun auch der russische Präsident Putin nach China. Er will kommende Woche den chinesischen Staatschef Xi treffen. Dieser hat eine entsprechende Einladung ausgesprochen, wie der Kreml bestätigte. Geplant ist der Besuch am Dienstag und Mittwoch. Bei den Gesprächen soll es demnach um die strategische Zusammenarbeit beider Länder gehen, aber auch internationale Probleme dürften zur Sprache kommen. Die USA haben die Entsendung von 4.000 Soldaten nach Polen gestoppt. Die Verlegung sei kurzfristig abgesagt worden, hieß es aus Regierungskreisen. Die Brigade sollte andere Soldaten ersetzen. Unklar ist, ob die Entscheidung eine Folge der Ankündigung von US-Präsident Trump ist, 5.000 Soldaten aus Deutschland abzuziehen. Hintergrund ist der Vorwurf, dass die Europäer die USA nicht im Krieg gegen den Iran unterstützten.
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2: Berliner Unternehmen bilden künftig Fachkräfte in Namibia aus. In der Hauptstadt Windhoek hat jetzt das Projekt Talents Bridge begonnen. Nach Angaben der Industrie- und Handelskammer lernen 100 junge Menschen zunächst Deutsch. Ab September sollen sie eine Ausbildung beginnen, zum Beispiel als Industrieelektriker, Verkäufer oder in der Gastronomie. Gedenken für gefallene und verwundete Soldaten in einer Stunde startet am ehemaligen Flughafen Tempelhof der 16. Memorial Run. Mit der Motorradgedenkfahrt wollen die Veteranen an gefallene Kameraden von Bundeswehr und NATO erinnern. Die Strecke führt durch die Bezirke Kreuzberg, Mitte sowie Charlottenburg und Tiergarten hin zum Ehrenmal der Bundeswehr in der Hildebrandstraße. 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
3: Ja, es sind auch mal zwischendurch ein paar mehr Wolken unterwegs, aber die meisten davon sind ja harmlos. Die sind absolut nicht an Regen interessiert und die lassen auch gut Sonne durch. Dazu haben wir aktuell 12 Grad in Wedding, in Biesdorf und auch in Lichtenrade gemessen. Maximal 16 sind heute noch möglich. Wenn wir kurz noch auf den Sonntag gucken, der wird auch richtig schön. Da ist auch viel Sonne da. Kleine Wolken, trocken bleibt es auf jeden Fall. Und so langsam gehen wir dann auch wieder mit den Temperaturen nach oben. 18 Grad. Dann morgen in der Spitze.
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3: Um 11:03. Es dauert ein bisschen länger heute Vormittag auf der A100 in Richtung Wedding. Hier vor der Baustelle Schmargendorf stockt es und auch am Autobahnende Treptow. Dann im Prenzlauer Berg war auf der Greifswalder Straße die Ampeln ausgefallen in Höhe Erich-Weinert-Straße und Tiergarten. Die Straße des 17. Juni, wir haben es auch gerade nochmal bei Svetlana in den Nachrichten gehört, 41. Berliner Frauenlauf heute. Deswegen gesperrt da zwischen Großem Stern und der Ebertstraße. Auch die Ebertstraße an sich ist dicht, das Ganze bis morgen früh. Und wird gefeiert auf der Böllsche Straße in Friedrichshagen heute. Deswegen auch da die Strecke gesperrt zwischen Fürstenwalder Damm und der Assmannstraße. Aktuelles zur S-Bahn gibt es noch nach einer Unterbrechung der Linien S41 und 42. Zwischen Beusselstraße und Westend wird der Zugverkehr wieder aufgenommen. Allerdings kommt es hier noch zu Verspätungen. Alle Meldungen zu Straßen und Schienen immer auch bei uns im Netz unter rbb888.de und in unserer App. Gute und vor allem sichere Fahrt.
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3: Und wir machen doch hier direkt weiter mit dem Ticketalarm. Warum auch warten mit den vielen schönen Sachen? Es ist ja ordentlich was da. Heiner Knapp ist los am 19. Mai. Das ist schon übermorgen, am Dienstag, knapp daneben hier bei uns im kleinen Sendesaal im RBB mit Lucy Diakovska diesmal. Die kennen wir alle von den No Angels, die hat eine Karriere hingelegt. Wenn sie davon erzählt, da hört man gerne zu. Und wenn sie singt, dann sowieso hier dann in diesem Fall mit Heiner am Klavier. Es sind, das muss man sagen, alle Tickets schon weg, die Sie so kaufen könnten. Ab jetzt sind wir hier Ihr persönlicher Ticket-Dealer. Heiner, Lucy und Sie am Dienstagabend, wenn Sie möchten, machen wir klar jetzt unter Berlin 30 32 88 800.

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0: Eagle Eye Cherry aus den 90ern hier bei uns auf RBB 88.8. Safe tonight und safe vor allem the Dienstagabend.
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0: Da sind die Haare gestriegelt. Das Klavier vom Heiner, das ist gestimmt. Wir haben auch nochmal durchgefegt, also kann losgehen. Heiner Knapp im kleinen Sendesaal hier bei uns im RBB mit Lucy Diakowska von den No Angels. Die kennen wir, das ist die mit den roten Haaren. Man muss sagen, die wollte das mit der Musik so unbedingt schon immer. Deswegen ist sie in den 90ern von Bulgarien, da kommt sie eigentlich her, nach Deutschland gekommen, hier zu uns mit 500 Mark nur in der Tasche. Krass. Und da hat sie geackert. Es gab Musicals, Unterhaltungsshows, bis hin zu den No Angels, wo dann ein großer Traum endlich wahr geworden ist. Sie hat also echt viel zu erzählen und viel zu singen. Und das wird sie machen am Dienstag. Alle Tickets, die sie so kaufen konnten, die sind schon weg. Da kriegen wir natürlich gute Gefühle. Und Janette aus Lichterfelde auch, weil du bist dabei. Grüß dich.
2: Guten ja, super. Guten Morgen. Ich freue mich.
0: Prima. Schön. Am Dienstagabend hier bei uns im kleinen Sendesaal. Janette, wen nimmst du mit?
2: Ich glaube, ich nehme meinen Mann mit.
0: Das ist, glaube ich, eine gute Idee. Ansonsten wäre der auch ja. ziemlich traurig, oder?
2: Ja, nee, also wir freuen uns und ich denke, es wird sehr interessant, weil sie auch wirklich viel schon erlebt hat. Ich hatte auch mal einen Bericht gesehen, sie hatte irgendwie so ein verschlafenes Hotel auch wieder zum Leben erweckt in Bulgarien. Also Respekt, muss man schon sagen, für Powerfrau.
0: Genau, auf jeden Fall. Die hat schon einiges hinter sich. Also das wird ein guter Abend, auch mit viel Musik. Habt ganz viel Spaß.
2: Ja, vielen, vielen
0: das.
2: Dank.
0: Und natürlich auch das Wochenende noch.
2: Ne? Janette? Ja, ebenso. Dankeschön.
0: Gut.
2: Vielen Dank. Tschüss.
0: Und wir sind ja noch nicht fertig. Es gibt noch Tickets. Die kriegen wir auf jeden Fall noch weg heute hier bei uns bis 15 Uhr.

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0: New Kids on the Block, Step by Step, hier bei uns auf RBB 88.8, 11.30 Uhr gleich.
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2: Ich guck grad, ja, das ist jetzt so die Zeit, ne?
0: Battle am Pflanzentisch im Baumarkt. Wer kriegt das schönste Kappkörbchen? Weil jetzt, wo die Sonne wieder so schön auf die Haut scheint, sind die Garten- und Balkongefühle ja dann auch wieder sofort zurück. Und es bleibt auch schön heute. Wenn es regnet, dann maximal so klitzekleine Tropfen zwischendurch. Baumschulenweg, die Temperaturen aktuell bei 12 Grad. In Rosenthal bei Ihnen sind es auch 12, 13 haben wir schon in Siemensstadt. Und maximal 16 können das noch werden. Der Sonntagmorgen wird dann auch ein ganz feiner Sonne, Wolken, Regen nicht dabei, aber dann auch schon wieder um die 18 Grad. Es geht also aufwärts.
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0: Es dauert immer noch ein paar Minuten länger auf der A100 in Richtung Wedding, hier vor der Baustelle Schmargendorf. Außerdem auch am Autobahnende in Treptow. Und Stau gibt es auf der Treskow-Allee in Richtung Tierpark. Dann sind weiterhin die Ampeln kaputt. Prenzlauer Berg, Greifswalder Straße, das Ganze hier in Höhe Erich-Weinert-Straße. Und die Straße des 17. Juni ist gesperrt, wegen des 41. Berliner Frauenlaufs heute zwischen Großem Stern und der Ebertstraße. Die Ebertstraße an sich ist auch dicht. Das Ganze noch bis morgen früh. Und Straßenfest auf der Böllsche Straße in Friedrichshagen. Deswegen geht da natürlich auch nichts zwischen Fürstenwalder Damm und der Assmannstraße. Kurz der Blick zur S-Bahn. Es gab eine Unterbrechung bei den Linien S41 und 42 zwischen Beusselstraße und Westend. Das Ganze läuft wieder. Allerdings gibt es da immer noch Verspätungen. Alle Meldungen zu Straßen und Schienen immer auch im Netz bei uns unter rbw88.de und in unserer App. Gute und vor allem sichere Fahrt.
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0: Ja, das bin ich, der seit einer Woche keine Heizung zu Hause hat. Die ist kaputt und ich muss sagen, ich bin echt froh, dass wir das geschafft haben mit den Eisheiligen jetzt. Die haben uns die letzten Tage ja doch nochmal ordentlich in die Winterjacke zurückgezwungen. Die kalte Sophie hat gestern nochmal gezeigt, wo es lang geht. Aber jetzt, Freunde, würde ich sagen, Abmarsch, weil war gar nicht mal so schön mit euch. So ein bisschen Sommer ist ja dann doch sehr viel schöner. Und wenn wir auf die nächste Woche gucken, würde ich sagen, da geht was. Mit diesem guten Gefühl gehen wir durch diesen Samstag blumig, entspannt mit Emilia und Big, Big.

0: Schöne Grüße aus den 90ern von Crowded House, Weather with You, hier bei uns auf RBB 88.8 am Samstag 11.43 Uhr haben wir es. Und ich glaube, da machen einige von uns jetzt so drei Kreuze, dass wir uns da noch zusammenreißen konnten. Gott sei Dank. Weil ich hatte eigentlich Ende März schon so ein bisschen Balkongefühle, also mit Pflanzen und so alles schön machen. Aber so kalt, wie das zwischendurch ja noch gewesen ist, da wäre wahrscheinlich dann die Hälfte sowieso wieder eingegangen. Mal abgesehen von der Tatsache, dass es da viele schöne Balkonpflanzen ja noch gar nicht gibt. Aber jetzt ist Zeit, also legen wir los.
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0: Ja, dazu tragen wir jetzt alle bei, nicht nur auf dem Balkon, natürlich auch im Garten. Und das jetzt auch nicht nur bei Blumen, Kräutern und Co. Vielleicht wollen die Gartenmöbel ja auch mal ausgewechselt werden. Oder die Terrasse hat auch schon die besten Zeiten hinter sich. Es gibt ja viele Projekte jetzt im Sommer, Frühling. 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Immer wenn Sie unseren Frühlingssound hören, der dann aus dem Radio rauszwitschert. Lisa aus Altklinike ist dabei. Die werkelt heute wahrscheinlich auch schon, weil sie hat meinem Kollegen Alex Schurich erzählt, es kribbelt ordentlich in den Fingern.
2: Ich möchte meinen Balkon ein bisschen noch bepflanzen. Da sieht's noch ein bisschen trostlos aus. Da fehlen noch so ein paar bunte Akzente.
3: Also Zierpflanzen, jetzt nicht so Bohnen und Tomaten und sowas selber züchten, sondern es soll schön aussehen.
2: Es soll schön aussehen, wobei ich über Tomaten auch schon nachgedacht habe.
3: Aha, hast du schon mal gemacht, Tomaten auf dem Balkon gezüchtet?
2: Ich habe es schon einmal versucht, war dann aber leider zu viel nicht da und das ist dann ein bisschen missglückt.
3: Okay, ja, so ähnlich sieht meine gärtnerische Bilanz auch immer aus. Gut, hey, toi toi toi, dass es in diesem Jahr gut gelingt.
2: Ja, vielen lieben Dank.
0: Mensch, Tomaten habe ich auch jedes Jahr und da sind jetzt nicht massenhaft dran, muss ich sagen. Aber so, dass man so zwischendurch mal naschen kann, also das hat bis jetzt immer gut geklappt. 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Ist es schön. 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

0: So schön, Lionel Richie und Stuck on You hier bei uns auf RBB 888 zum Samstag. Und wir müssen uns wahrscheinlich heute Abend noch so ein bisschen was drüber ziehen. Es sei denn, Sie sind hart im Nehmen, das kann ja auch sein. Aber es ist Saison. Jetzt ist soweit für das Freiluftkino, nämlich in Kreuzberg. Heute Abend ab 21 Uhr zum Beispiel. Heute auch mit einem Film, der in Cannes schon sehr gefeiert worden ist. Den Bayerischen Filmpreis hat er auch bekommen. Es geht um Amrum, eine deutsche Geschichte, die im Zweiten Weltkrieg spielt auf der kleinen Nordseeinsel. Das ist sehr spannend. Vielen Gefühlen mit dabei. Also das passt doch gut für einen Samstagabend.
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2: Guten Tag. Der Chef des Münchner IFO-Instituts Fuest hält eine Neuwahl für sinnvoll, falls sich die Bundesregierung nicht auf wichtige Reformen einigen kann. In dem Fall sei das besser als politischer Stillstand, sagte er der neuen Osnabrücker Zeitung. Deutschland brauche gerade wegen der aktuellen Sicherheitslage dringend einen klaren wirtschaftspolitischen Kurs. Sachsens Ministerpräsident Kretschmer betonte im Magazin Stern, entscheidend sei, dass die Regierung ein Gesamtpaket vorlegt, abgestimmt mit Arbeitgebern und Gewerkschaften. SPD-Fraktionschef Miersch hat sich dagegen ausgesprochen, den Tankrabatt zu verlängern. Er fordert in der Augsburger Allgemeinen zielgenaue Maßnahmen statt Prämien. Miersch sagte, Mobilität müsse bezahlbar bleiben, aber die Gießkanne sei keine Dauerlösung. Er schlägt vor, die unteren und mittleren Einkommen durch eine Steuerreform zu entlasten. Das sei aus seiner Sicht effektiver. Nach US-Präsident Trump reist nun auch der russische Präsident Putin nach China. Er will kommende Woche den chinesischen Staatschef Xi treffen. Dieser hat eine entsprechende Einladung ausgesprochen, wie der Kreml bestätigte. Geplant ist der Besuch am Dienstag und Mittwoch. Bei den Gesprächen soll es demnach um die strategische Zusammenarbeit beider Länder gehen. Aber auch internationale Probleme dürften zur Sprache kommen. Heute sind weitere Untersuchungen am toten Wal vor Dänemark geplant. Das hat Mecklenburg-Vorpommerns Umweltminister Backhaus angekündigt. Eine Tierärztin werde den Wal noch einmal inspizieren, hieß es. Nach dänischen Angaben liegt der Kadaver etwa 75 Meter vor dem Strand. Ein Abgleich des Musters auf der Schwanzflosse könnte dabei helfen, den Wal zu identifizieren. Allerdings liegt diese unter Wasser und ist deshalb nicht genau zu erkennen.
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2: Tramausbau im Ortskern Mahlsdorf endlich umsetzen, so lautet das Motto einer Fahrraddemo entlang der Straßenbahnlinie 62. Los geht's in diesen Minuten von der Henny-Porten-Straße in Mahlsdorf hin zum Ulrich-Platz am Sandmännchen-Denkmal. Anwohner beklagen, dass es seit Jahren bei den Ausbauplänen der BVG stockt. Silbernetz feiert 10-jähriges Jubiläum. Der gemeinnützige Berliner Verein ist heute auf den Tag genau gegründet worden. Seitdem setzt sich Silbernetz dafür ein, die Einsamkeit älterer Menschen zu bekämpfen. Freiwillige Helfer haben bundesweit schon über 1 Million Anrufe von einsamen Senioren entgegengenommen. Der Verein ist per Telefon täglich zu erreichen, jeweils von 8 bis 22 Uhr. Zum Sport: Für den 1. FC Union Berlin steht heute das letzte Bundesliga-Saisonspiel an. Ab 15.30 Uhr empfangen die Köpenicker den FC Augsburg. Für Hertha BSC endet die Zweitligasaison erst morgen. Es geht auswärts gegen Arminia Bielefeld. 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
3: Sieht gut aus. Also gerade sind ein paar Meerwolken unterwegs hier bei uns in der Stadt, aber die sind harmlos. Regenschauer sind nicht mit dabei und heute Nachmittag auch auf jeden Fall wieder Sonne für uns. Die Temperaturen aktuell schon in Friedenau, in Köpenick und in Schlachtensee bei Ihnen bei 13 Grad. Maximal 16 können das heute noch werden. Wenn wir auf den Sonntag gucken morgen, der wird auch richtig toll. Viel Sonne, kleine Wolken mit dabei, Regenschauer, Fehlanzeige und es wird wärmer mit Temperaturen um die 18 Grad dann in der Spitze.
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3: Um 12:03 Grüße zu Ihnen auf die Straßen. Es dauert immer noch ein bisschen länger auf der A100 in Richtung Wedding, hier vor der Baustelle in Schmargendorf und auch am Autobahnende in Treptow. Es gibt außerdem Stau auf der Treskoallee, gerade wenn Sie in Richtung Tierpark fahren. Dann im Prenzlauer Berg, die Greifswalder Straße in Höhe Erich-Weinert-Straße, da sind immer noch die Ampeln ausgefallen. Im Tiergarten die Straße des 17. Juni ist gesperrt. Bis morgen früh zwischen Großem Stern und der Ebertstraße, der 41. Berliner Frauenlauf da heute. Die Ebertstraße an sich ist auch dicht. Und Böllsche Straße, das Straßenfest heute in Friedrichshagen, bis heute Nacht in beide Richtungen, deswegen auch abschnittsweise zwischen Fürstenwalder Damm und der Assmannstraße gesperrt. Und es gibt Aktuelles noch zur S-Bahn. Hier gab es ja die Unterbrechung auf den Linien S41, 42 zwischen Beusselstraße und Westend. Der Zugverkehr, der läuft wieder. Es kommt allerdings immer noch zu Verspätungen. Alle Meldungen zu Straßen und Schienen. Immer auch im Netz bei uns unter rbb888.de und in unserer App. Gute und vor allem sichere Fahrt.
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3: Ich glaube, er wird gerade schon mal gucken, ob denn auch alles steht, ob die Stimme klingt, der Sound funktioniert. Bosse ist heute Abend nämlich da in der Max-Schmeling-Halle vor 12.000 Fans. Ein Riesending wird das. Mit neuen Songs aus dem Album Stabile Poesie, aber auch mit allem, was wir natürlich sonst schon so gerne mitgesungen haben. Ab 20 Uhr geht's los und wenn Sie jetzt im Netz nach Tickets suchen, dann sieht das schon schwierig aus. Deswegen ist Radio hören immer eine gute Option, weil wir machen welche klar. Berlin 30 32 88 8 100, das ist die Nummer zu den Tickets und zu Bosse heute Abend in der Max-Schmeling.

Unsere kleine Reise hier in die 80er mit Toto und Africa zum Samstagvormittag 12.16 Uhr hier mit RBB 88.8. Und von Africa wieder hier zu uns nach Prenzlauer Berg in die Max-Schmeling-Halle, wo Bosse heute Abend mindestens 12.000 Menschen glücklich macht.

0: Berlin ist wie New York vielleicht heute Abend. Toll, er ist auf großer Hallentour unterwegs. 11 Städte sind es insgesamt und jetzt sind wir dran. Und er ist auch gerne in Berlin, hat er schon erzählt. Er hat hier auch so seine Lieblingsecken.
1: Ich mag gerne das Bötzow-Viertel, weil ich finde, dass das ein Dorf ist, nicht weit weg vom Alexanderplatz. Das mag ich irgendwie.
0: Dann wissen wir jetzt auch schon, wie Dörfer im Kopf von Bosse aussehen. Er ist anscheinend nicht so viel auf dem Land unterwegs. Aber gut, das nimmt ja jeder anders wahr. Andreas aus Spandau ist am Telefon. Grüß dich.
2: Ja, moin, hi.
0: Moin. Bist du noch so ein bisschen verschlafen?
2: Nee, überhaupt nicht. Ist ja schon Mittag.
0: Ja, jetzt bist du wach, wa?
2: Ja, klaro.
0: Sehr gut. Du bist dabei, Andreas, heute Abend. 2 Tickets für dich.
2: Cool.
0: Glückwunsch.
2: Cool.
0: Du kennst den Bosse auch schon, oder?
2: Ja, ich habe den letztes Jahr am Strand kennengelernt, während das auf seinem Konzert.
0: Ja.
2: Und justamente, der Tag war so verregnet wie gestern. Und als das Konzert losging, da kam die Sonne raus, war trocken. War richtig geil.
0: Oh Gott, es ist...
2: Und seine Vorband auch. Und ja, war ein Träumchen.
0: Es ist wie ein Märchen, oder?
2: Ja, genau.
0: So ein bisschen wie gemalt. Super, heute Abend sitzt ihr auf jeden Fall im Trockenen. Ich meine, die Sonne ist ja da, soll auch nicht regnen. Aber da kann gar nichts passieren. Bosse und ihr, wen nimmst du mit?
2: Ja, eine gute Freundin nehme ich mit. Vielen, vielen Dank.
0: Schön, ja, sehr gerne. Ihr klingt auch schon so ein bisschen nordisch, ne? Wo kommst du denn eigentlich her?
2: Hamburg.
0: Hamburg, ja, das hört man raus. Dann bist du ja bei Bosse heute auch gut aufgehoben. Okay, mein Lieber, dann habt ganz viel Spaß. Macht euch einen richtig guten Samstagabend, ne?
2: Ja, danke euch.
0: Schöne Zeit. Vielleicht ja sogar die schönste. Wer weiß das schon? Bosse hier für uns auf RBB 88.8. Schönen Samstag für uns zusammen.

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0: der macht doch Laune. In Excess, Mystify hier bei uns auf RBB 88.8 zum gleich 12.30 Uhr.
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0: Ja, wir haben jetzt gerade ein paar mehr Wolken hier bei uns über der Stadt, aber die bringen keine Regenschauer mit. Da müssen wir kurz mal durch. Die Sonne ist verdeckt, aber die kommt dann heute Nachmittag auf jeden Fall noch wieder bei Temperaturen um die maximal 16 Grad. Im Moment haben wir in Westend und Buko bei Ihnen 13 Grad gemessen. In Kaulsdorf sind es schon 14. Morgen, der Sonntag, ist auch sehr schön. Kein Regen dabei, viel Sonnenschein, wenige Wolken. 18 Grad dann schon maximal.
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0: Da gucken wir nach Gesundbrunnen. Hier die Exerzierstraße zwischen Gottschedstraße und der Badstraße. Gerade in beide Richtungen gesperrt. Da läuft im Moment nämlich ein Feuerwehreinsatz. Außerdem gibt es Stau auf der A100 in Richtung Wedding. Hier vor der Baustelle Schmargendorf. Auch am Autobahnende in Treptow. Und es stockt auf der Treskoallee, wenn Sie in Richtung Tierpark unterwegs sind. Im Prenzlauer Berg auf der Greifswalder Straße in Höhe Erich-Weinert-Straße immer noch die Ampeln ausgefallen. Die Straße des 17. Juni ist gesperrt an diesem Wochenende bzw. noch bis morgen früh. Da läuft heute der 41. Berliner Frauenlauf zwischen Großem Stern und Ebertstraße. Deswegen alles dicht und auch die Ebertstraße selbst. Und auf der Böllsche Straße das Straßenfest in Friedrichshagen heute. Deswegen abschnittsweise hier zwischen Fürstenwalder Damm und der Assmannstraße auch gesperrt. Soweit alle Meldungen zu Straßen und Schienen finden Sie natürlich auch im Netz bei uns unter rbb888.de und in unserer App. Gute und vor allem sichere Fahrt.
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0: Und bevor Sie jetzt ins Mittagstief fallen, kleiner Espresso, ja, und dann Powernapping. Kurz mal Augen zu und wenn Sie dann wieder hochkommen, dann pling, dann sind Sie auf jeden Fall zurück im Samstag, weil es dauert ja auch so ein bisschen, ne, bis der Kaffee erstmal wirkt und wenn Sie dann kurz übernicken, das klappt wunderbar. Madonna kommt hier, die mag auch gerne Kaffee übrigens, ist ein Kaffee-Junkie vielleicht sogar, weil sie hat mehrfach schon erzählt, dass ein Leben ohne Kaffee für sie, das wäre nichts, also das wird nicht funktionieren. Material Girl aus den 80ern.

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0: David Bowie. China Girl, RBB 88.8 ist hier am Samstagmittag, 12.44 Uhr haben wir es, und es ist schon interessant irgendwie, man kennt sich überhaupt nicht und trotzdem will man alles wissen. Ne? Ist halt so ein Sympathischer oder so eine Nette, die mal kennenlernen, das wäre toll. Also bei manchen Promis ist das ja so, ne? Die sehen wir ein paar Mal im TV und dann, weiß nicht, dann ist man sich da plötzlich schon so vertraut. Das sitzt so in uns Menschen wahrscheinlich, diese Neugier, diese Lust auf andere, die einfach was erleben, und das ist eben auch der Grund, warum wir uns hier jeden Sonntag ab 17 Uhr nichts mehr vornehmen, außer die guten Gespräche.
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0: Schauspieler Harald Krasnitzer ist morgen hier bei uns. Den kennen wir vor allem aus dem Tatort. Im Wiener Tatort spielt er den Kommissar an der Seite von Adele Neuhauser. Und was wir jetzt vielleicht bei seiner Karriere nicht unbedingt vermuten würden, er hatte sich vor seinem Job als Schauspieler hauptsächlich mit seinen Hobbys beschäftigt. Und die müssen ihm ganz ordentlich Adrenalin ins Hirn geschossen haben, weil er war als Fallschirmspringer, als Bungee-Jumper und auch als Rennfahrer unterwegs, also in der Luft am Boden. Hauptsache mit ordentlich Karacho.
2: Ich muss sagen, ich war damals auch noch unbedarft, was dieses Medium betrifft. Und irgendwann glaubt man halt, man müsste sich so etwas wie ein Image zurechtlegen. Und bis ich dann wirklich geschnallt habe, um was es da eigentlich geht und was so läuft, war ich dann schon aus dem Flieger gesprungen und da war irgendwo über eine Brücke runtergesprungen. Das hat zwar Spaß gemacht, aber es war mehr dieses ein bisschen angeben und dicke Hose machen.
0: Na, hätte man das gedacht. Harald Krasnitzer, früher Adrenalin-Junkie und einer, der sehr gerne auf dicke Hose gemacht hat. Wie das heute ist, das werden wir dann morgen mal testen. Mal gucken, ob wir da noch so Überraschendes aus ihm rausholen können. Harald Krasnitzer in 100% Promi. Morgen am Sonntag ab 17 Uhr geht das los.

0: Mojo und Lady hier bei uns auf RBB 88.8. Das sind die 90er zum Samstagnachmittag. Und wundern Sie sich bitte nicht, wenn Sie heute sehr viele ambitionierte Menschen in Sportklamotten sehen hier bei uns in der Stadt. Das sind eventuell Teilnehmer des Mammutmarsches. Das ist ein Wanderevent. Da laufen die Leute über 100 Kilometer oder auch über 75 Kilometer rund um Potsdam und Berlin, dann vorbei am Brandenburger Tor, der Siegessäule. Dann geht's an die Havel, ans Olympiastadion, durch den Grunewald rennt man dann auch nochmal zwischendurch. Und Ziel ist es, diese 100 Kilometer in 24 Stunden zu schaffen. Da wird dann auch dafür nicht geschlafen. Also das ist Motivation, muss ich sagen.
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0: Melchior und Ultra Vox mit Him hier bei uns auf RBB 88.8. Haben Sie einen ganz tollen Samstag mit uns und heute Nachmittag ja noch Union gegen Augsburg in der alten Försterei in Köpenick. Und das heißt natürlich, kann voll werden da rund ums Stadion. Also wenn Sie da mit dem Auto unterwegs sind, planen Sie am besten gleich mal ein bisschen mehr Zeit ein. Und wenn Sie hinwollen natürlich auch, am besten ist einfach mit den Öffis unterwegs sein.
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2: Guten Tag. Die USA verringern offenbar ihre Truppenstärke in Europa weiter. Die Verlegung von 4.000 Soldaten nach Polen wurde gestoppt. Bei einer Anhörung im Kongress kritisierten sowohl Demokraten als auch Republikaner den Schritt und zeigten sich verärgert, dass der Kongress nicht informiert oder zu Beratungen hinzugezogen wurde. Polens Ministerpräsident Tusk sagte, er habe Zusicherung erhalten, dass die Entscheidung logistischer Natur sei und keine direkten Auswirkungen auf die Sicherheit Polens habe. SPD-Fraktionschef Miersch ist gegen eine Verlängerung des Tankrabatts. Er fordert in der Augsburger Allgemeinen zielgenaue Maßnahmen statt Prämien. Miersch sagte, Mobilität müsse bezahlbar bleiben, aber die Gießkanne sei keine Dauerlösung. Er schlägt vor, die unteren und mittleren Einkommen durch eine Steuerreform zu entlasten. Wenige Tage nach US-Präsident Trump reist nun auch der russische Präsident Putin nach China. Der Kreml bestätigte eine entsprechende Einladung von Staatschef Xi. Geplant ist der Besuch am Dienstag und Mittwoch. Bei den Gesprächen soll es demnach um die strategische Zusammenarbeit beider Länder gehen, aber auch internationale Probleme dürften zur Sprache kommen. In der Demokratischen Republik Kongo steigt die Zahl der Ebola-Toten. Nach Angaben des Gesundheitsministeriums sind im Osten des Landes bisher 80 Menschen an der Seuche gestorben. Es gibt fast 250 Verdachtsfälle. Laut Weltgesundheitsorganisation ist zumindest ein Teil der Fälle auf eine seltene Variante des Ebola-Virus zurückzuführen. Gegen sie gibt es aktuell keinen zugelassenen Impfstoff.
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2: Bei einem schweren Autounfall in Kreuzberg sind am Abend 4 Menschen verletzt worden. Laut Polizei missachtete ein Autofahrer an der Jahnstraße Ecke Hasenheide die Vorfahrtsregeln. Dabei stieß der Wagen mit einem anderen Auto zusammen. Dieses soll kurz zuvor noch stark beschleunigt haben. In Friedrichshain hat laut Polizei ein Radfahrer eine ankommende Straßenbahn nicht bemerkt. Er wurde beim Zusammenstoß zwischen Mollstraße und Platz der Vereinten Nationen unter ihr eingeklemmt und lebensgefährlich verletzt. Berliner Unternehmen bilden künftig dringend benötigte Fachkräfte in Namibia aus. Gemeinsam mit der Berliner Industrie- und Handelskammer wurde in der Hauptstadt Windhoek das Projekt Talents Bridge ins Leben gerufen. 100 junge Namibier lernen zunächst Deutsch und beginnen ab September eine Ausbildung. Zum Beispiel als Industrieelektriker, Verkäufer oder in der Gastronomie. Ziel ist es, Fachkräfte für deutsche Unternehmen auszubilden und gleichzeitig Jugendlichen in Namibia bessere Jobchancen zu geben. 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
0: Heute Nachmittag kommt die Sonne noch zurück, auch wenn wir gerade dicke Wolken haben, aber sie ist nur kurz mal verschwunden. Vielleicht macht sie auch Mittagspause. Die Temperaturen heute bei 16 Grad maximal. Im Moment liegen wir auch schon bei 14 Grad in Konradshöhe bei Ihnen. Friedrichshain 14 in Mariendorf, da haben wir 13 im Moment. Morgen der Sonntag wird auch wieder schön, viel Sonne dabei, wenige Wolken, trocken auf jeden Fall. Und dann wird es so langsam wärmer, Temperaturen dann auch schon um die 18 Grad.
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0: Um 3:01. Es dauert immer noch länger auf der A100 in Richtung Wedding hier vor der Baustelle Schmargendorf und auch am Autobahnende in Treptow stockt es. Außerdem Stau gerade auf der Treskoallee, wenn Sie in Richtung Tierpark unterwegs sind. Im Gesundbrunnen die Exerzierstraße zwischen Gottsched und der Badstraße immer noch in beide Richtungen gesperrt. Da läuft weiter der Feuerwehreinsatz. Außerdem dicht Tiergarten die Straße des 17. Juni heute zwischen Großem Stern und der Ebertstraße. Der 41. Berliner Frauenlauf heute dort. Auch die Ebertstraße an sich ist gesperrt. In Köpenick, ich habe es gerade schon gesagt, rund um das Stadion an der Alten Försterei heute Nachmittag. Ordentlich was hier los. Union gegen Augsburg. Da müssen Sie mit Einschränkungen, mit Behinderungen rechnen. Wenn Sie auch selber zum Spiel möchten, dann reisen Sie am besten mit den öffentlichen Verkehrsmitteln an. Es gibt da nämlich auch kaum Parkplätze. Alle Meldungen zu Straßen und Schienen immer auch im Netz bei uns unter rbb888.de oder aber in unserer App. Gute und vor allem sichere Fahrt.
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0: Ich weiß ja, wir sind alle froh, dass Wochenende ist. Dann auch noch dieses schöne lange. Aber wir können uns auf den Dienstag freuen. Auf jeden Fall. Auf den Abend unbedingt, wenn die Scheinwerfer auf die Bühne knallen, wenn das Klavier klimpert und Lucy Diakovska aus ihrem Leben erzählt. So wird es nämlich werden im kleinen Sendesaal hier bei uns im RBB. Knapp daneben mit Heiner Knapp und diesem quirligen No Angel hier. Sie hat auch viel zu erzählen. Sie singt mit dem Hi Heiner. Also ein launiger Abend wird das mit vielen netten anderen Menschen. Das steht auch schon mal fest, weil alle Karten, die sie kaufen konnten, sind schon weg. Nicht aber die, die hier noch bei mir liegen. Und die holen sie sich jetzt, wenn sie Lust drauf haben, auf diesen Dienstag mit Heiner und mit der Lucy hier bei uns. 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

0: Orangey. Late Dog, Wreck Your Late, hier bei uns auf RBB 88.8, 90er zum Samstag Nachmittag. Und Vorplanung ist ja alles, ne? Nicht, dass wir uns dann noch verzetteln am Ende, das wäre doof. Und man kennt das ja, plötzlich, Mist, habe ich vergessen, das war ja auch noch. Deswegen klären wir alles rechtzeitig und schreiben uns jetzt aber wirklich nochmal dick in den Küchenkalender. Heiner und Lucy am Dienstag um 19 Uhr im RBB.
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0: Ja, das ist die Quirlige mit den roten Löckchen, mit den roten Haaren von den No Angels, ursprünglich aus Bulgarien. Aber sie hat schon immer groß Musik machen wollen und dann ist sie wirklich mit nur 500 Mark in der Tasche damals losgezogen, ist nach Deutschland gekommen, nach Hamburg, und dann hat die hier wirklich die Arme hochgekrempelt. Also ich würde behaupten, sie ist ein gutes Beispiel dafür, dass man wirklich alles auch erreichen kann, wenn man das Talent dazu hat und das auch wirklich will. Da gibt's dann kein vielleicht oder ach, wird ja vielleicht eh nichts. Doch, anpacken, los geht's. Also sie wird auf jeden Fall viel zu erzählen haben und auch viel zu singen mit unserem Heiner dann am Klavier. Und Lucia aus Charlottenburg, die ist auch dabei. Grüß dich.
2: Hallo.
0: Du bist bei Heiner dann am Dienstag. Die Karten sind deine. Herzlichen Glückwunsch erstmal dazu.
2: Ich freue mich sehr. Dankeschön.
0: Und du hast auch, ich sag mal, eine Beziehung zu den No Angels, oder?
2: Ja, ich war auf der Oberschule zusammen mit der Vanessa. Wir hatten beim selben Musiklehrer Unterricht. Sie war zwar zwei Klassenstufen über mir, ja, aber trotzdem, ja, vom Sehen her kannte man sich. Und der Musiklehrer hat ziemlich viel No Angels Musik dann mit uns auch im Musikunterricht gesungen und auf Instrumenten umgesetzt. Von daher hatte ich da eine Affinität zu der Musik und sie gefällt mir auch bis heute sehr gut.
0: Dann wird das richtig spannend für dich. Dann wünsche ich dir ganz, ganz viel Spaß am Dienstagabend hier bei uns im kleinen Sendesaal. Hab eine tolle Zeit.
2: Vielen lieben Dank.
0: Und die No Angels haben wir jetzt. Still in Love with You. So ein bisschen zum Eingrooven hier mit RBB 88.8. Schönen Nachmittag.

0: 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Ganz abgesehen davon, dass das statisch problematisch wird, ja? 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

0: Insomnia von Faithless hier bei uns auf RBB 888, 13.30 Uhr.
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0: Ja, legen Sie die Sonnenbrille mal noch nicht allzu weit weg, auch wenn die Wolken gerade da sind. Aber Lücken gibt es immer wieder zwischendurch und auch nur ganz kleine Regenschauer mal. Also es könnten tatsächlich ein paar durchziehen jetzt am Nachmittag, aber es ist dann auch schnell wieder vorbei bei aktuell 14 Grad in Wartenberg. 13 haben wir in Bohnsdorf und Gartow im Moment. 16 sind auch noch möglich. Morgen dann schön, viel Sonne, einige Wolken, kein Regen, 18 Grad. In der Spitze.
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0: Planen Sie ein paar Minuten mehr ein, wenn Sie auf der A100 in Richtung Wedding unterwegs sein möchten. Vor der Baustelle Schmargendorf stockt es und auch am Autobahnende in Treptow. Außerdem gerade Stau auf der Treskoallee, wenn Sie in Richtung Tierpark fahren. Im Gesundbrunnen die Exerzierstraße, immer noch zwischen Gottschedstraße und der Badstraße in beide Richtungen dicht. Da läuft ein Feuerwehreinsatz. Außerdem in Tiergarten die Straße der 17. Juni gesperrt zwischen Großem Stern und Ebertstraße. Auch die Ebertstraße an sich, da findet der 41. Berliner Frauenlauf statt. Und in Köpenick rund um das Stadion an der Alten Fürsterei heute Nachmittag auch ziemlich voll. Große Anreise Union gegen Augsburg heute Nachmittag noch, wenn Sie selbst hin möchten. Am besten nutzen Sie da die Öffis. Es gibt da nämlich auch kaum Parkplätze. Also wenn Sie dann da rumkurven, das macht ja auch keinen Spaß. Alle Meldungen zu Straßen und Schienen finden Sie im Netz bei uns unter rbb888.de und auch in unserer App. Gute und vor allem sichere Fahrt.
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0: Sie sind ja eigentlich auch so ein bisschen quatschig unterwegs gewesen damals in den 90ern, aber hier hatten sie dann offenbar doch ganz romantische Gefühle. Aqua und Turn Back Time auf RBB 88.8 zum Samstagnachmittag. Und in anderthalb Stunden geht's hier bei uns um Leistung, aber nicht um die der Waschmaschine.
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0: Gib dein Bestes. Wie viel Leistung tut uns gut? Das ist unser Thema nachher ab drei in den Experten. Und Bernd Kiesewetter kommt zu uns. Er ist Coach, Kommunikationstrainer. Gemeinsam mit ihm finden wir dann raus, was Leistung eigentlich genau ist. Wann sie uns anspornt, wann sie uns erschöpft. Wie wir mit Leistungsdruck, den gibt es ja auch manchmal, wie wir damit umgehen. Und wie Leistung und Glück tatsächlich auch zusammenhängen.
2: Leistung macht uns dann glücklich, wenn wir damit echte Erfolgserlebnisse produzieren. Durch Leistung jede Menge Glücksgefühle. Sowohl die kurzen Momente des Glücks, wenn wir ein Vorhaben erledigt, ein Problem gelöst oder ein Ziel erreicht haben, als auch die anhaltenden Glücksgefühle, die wir als Zufriedenheit wahrnehmen.
0: Zufriedenheit ist ja, glaube ich, das finden wir alle gut. Also da sind wir doch direkt schon mit großem Interesse dabei. Wann sind Sie denn zuletzt so richtig stolz auf Ihre Leistungen gewesen? Na, war das eine Prüfung? Haben Sie was gehandwerkelt, wo Sie dann hinterher gesagt haben, ach guck mal, das ist ja doch ganz hübsch geworden. Dann erzählen Sie uns gerne davon, auch jetzt schon, wenn Sie Lust haben. Da freuen wir uns sehr drauf, wenn wir hier aus Ihrer Sicht auch noch schöne Geschichten bekommen. Denn Leistung muss ja nicht nur was mit dem Job zu tun haben.
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0: immer wieder gut, der wird einfach absolut nicht schlecht. Modern Talking, You're My Heart, You're My Soul aus den 80ern hier bei uns auf RBB 88.8 zum Samstagnachmittag. Es zieht ja viele junge Menschen zu uns nach Berlin. Klar, ist ja auch spannend hier, aber manchmal sind auch Tiere dabei. Tikal zum Beispiel ist neu in der Stadt. Das ist ein schwarzer Jaguar. Schon allein das ist ja besonders, weil die sind ja normalerweise so, ja, Ocker würde ich sagen, mit schwarzen Punkten. Aber Tikal ist schwarz, kommt aus Frankreich und wohnt jetzt hier bei uns im Berliner Zoo. Und das trifft sich sehr gut, weil dann könnten Sie ihn ja gleich mal besuchen, wenn Sie ihn wollten. Hallo sagen. Willkommen hier bei uns in Berlin. Da freut er sich bestimmt.
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0: Mitte der 90er dieser großartige Song entstanden von Adeyemus und er heißt auch noch genauso.
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0: Und alles Wichtige hat Peter Klinke.
2: Guten Tag. SPD-Fraktionschef Miersch ist gegen eine Verlängerung des Tankrabatts. Er forderte in der Augsburger Allgemeinen zielgenaue Maßnahmen statt Prämien. Miersch sagte, Mobilität müsse bezahlbar bleiben, aber die Gießkanne sei keine Dauerlösung. Er schlägt vor, die unteren und mittleren Einkommen durch eine Steuerreform zu entlasten. Taiwan drängt die USA zu Waffenlieferungen. Diese dienten der gemeinsamen Abschreckung regionaler Bedrohungen, hieß es von der Regierung in Taipeh. Waffenlieferungen aus den USA seien ein Eckpfeiler des Friedens und der Stabilität in der Region und im US-Recht verankert. Bei seinem Besuch in China hatte US-Präsident Trump gesagt, er habe über die Genehmigung von Waffenlieferungen in Höhe von 14 Milliarden Dollar an Taiwan noch nicht entschieden. China betrachtet den Inselstaat als abtrünnig und erkennt seine Souveränität nicht an. Einer der letzten Drahtzieher des Überfalls der Hamas auf Israel ist tot. Das israelische Militär bestätigte, dass der Militärchef al-Haddad bei einem Luftangriff im Gazastreifen getötet wurde. Er war nach dem Tod von Mohammed Sinwar zum Militärchef der Hamas im Gazastreifen aufgerückt. Nach israelischen Militärangaben gehörte al-Haddad zu den dienstältesten Kommandeuren der Terrororganisation. In der britischen Hauptstadt London ist die Polizei heute in einem Großeinsatz. 4000 Polizisten, Pferde, Hunde, Drohnen und Hubschrauber sollen aufgeboten werden, um Ausschreitungen und Zusammenstöße zu verhindern. Grund sind zwei Großdemonstrationen mit jeweils zehntausenden Teilnehmern. Außerdem pilgern zehntausende Fußballfans ins Wembley-Stadion zum Pokalfinale des FA Cups zwischen dem FC Chelsea und Manchester City.
3: Und jetzt das Wichtigste aus Berlin.
2: Hunderte Motorradfahrer haben an die toten Soldaten der Bundeswehr erinnert. Der sogenannte Memorial Run findet vor allem für gefallene Soldaten der Bundeswehr sowie von UN- und NATO-Missionen statt. Die Gedenkfahrt startete am alten Flughafen Tempelhof und endete mit einer Kundgebung am Ehrenmal der Bundeswehr in Tiergarten. An der Veranstaltung nahmen auch Biker aus Schweden, Dänemark, den Niederlanden, Polen, Rumänien, Frankreich, dem Vereinigten Königreich sowie den USA teil. Bei einem schweren Autounfall in Kreuzberg sind am Abend 4 Menschen verletzt worden. Laut Polizei missachtete ein Autofahrer an der Jahnstraße Ecke Hasenheide die Vorfahrtsregeln. Dabei stieß der Wagen mit einem anderen Auto zusammen. Dieses soll kurz zuvor noch stark beschleunigt haben. In Friedrichshain hat laut Polizei ein Radfahrer eine ankommende Straßenbahn nicht bemerkt. Er wurde beim Zusammenstoß zwischen Mollstraße und Platz der Vereinten Nationen unter der Bahn eingeklemmt und lebensgefährlich verletzt. 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
0: Heute Nachmittag zwar mit einigen Wolken, aber die Sonne, die kommt zwischendurch auch durch und maximal, wirklich maximal, so klitzekleine Regenschauer. Also wenn überhaupt, vielleicht auch nur kleine Tropfen. Bei 16 Grad maximal das Ganze. Aktuell sind wir aber erst bei 13 in Hakenfelde und Heinersdorf. 14 haben wir schon in Langwitz erreicht. Morgen wird es ein bisschen wärmer noch, 18 Grad, dazu viel Sonne und kein Regen.
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0: Um 2:03. Grüße zu Ihnen auf die Straßen. Es dauert ein bisschen länger, gerade auf der A100 in Richtung Wedding, hier vor der Baustelle Schmargendorf und auch am Autobahnende in Treptow. Außerdem staut es sich auf der Treskow-Allee in Richtung Tierpark hier das Ganze. Dann ist in Gesundbrunnen die Exerzierstraße noch zwischen der Gottschedstraße und der Badstraße in beide Richtungen gesperrt. Da läuft gerade ein Feuerwehreinsatz. Außerdem die Straße des 17. Juni in Tiergarten dicht. 41. Berliner Frauenlauf da heute, deswegen gesperrt zwischen Großem Stern und Ebertstraße. Auch die Ebertstraße an sich ist dicht bis morgen früh, das Ganze noch. Und in Köpenick, rund um das Stadion an der Alten Försterei, wird's so langsam voller. Heute Nachmittag Anstoß 15.30 Uhr Union gegen Augsburg. Da wollen natürlich eine ganze Menge gucken und eine ganze Menge kommen auch mit dem Autos, was schlecht ist, weil es gibt kaum Parkplätze. Also wenn auch Sie noch dazu kommen möchten, dann fahren Sie doch am besten mit den Öffis, dann ist das alles sehr viel entspannter. Alle Meldungen zu Straßen und Schienen gibt's im Netz unter rbb888.de und auch in unserer App. Gute Fahrt.
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0: Und wir könnten doch jetzt bestimmt auch wieder Wetten abschließen, in wie vielen Wohnzimmern heute Abend der Käseigel Einzug hält. Weil, Entschuldigung, aber ohne den ist das ja alles nur halb so nett. ESC heute Abend, der Eurovision Song Contest, ein Event. Kaum einer guckt's und am Ende haben es dann doch wieder alle gesehen. Es ist ja so. Bei Sarah Engels sind bestimmt auch so langsam die Hände nass. Ab 21 Uhr geht's los und dann ist nicht nur sie on fire. Wir tauchen gleich schon mal ab ins ESC-Fieber in Wien dieses Jahr. Österreich, der Gastgeber, da gucken wir schon mal, wie unsere Chancen stehen und auch die der anderen natürlich nach Police aus den 80ern und Every Breath You Take. Schön, dass wir alle so zusammen

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0: Tina Turner. Aus den 80ern. What's Love Got to Do With It? Hier bei uns auf RBB 88.8. Der Countdown läuft. Nicht mehr. Ganz 7 Stunden sind's und dann geht er los. Der ESC 2026, der Eurovision Song Contest. Diesmal in Wien und die Buchmacher haben schon ganz klare Favoriten, muss man sagen, wie Finnland hier zum Beispiel. Linda Lampenius und PT Parkkonen, hochgehypt dieser Song gerade und wir wissen ja, über Geschmack lässt sich nicht streiten. Der könnte weit nach vorne kommen, gucken wir mal. Genauso wie der Beitrag aus Griechenland übrigens. Ferto von Akylas ist das. Also auf diese Tracks halten die Buchmacher große Stücke. Auf Deutschland leider nicht ganz so viel. Platz 22 bis 25 ist so vorausgesagt. Und das finde ich schon sehr negativ, um nicht zu sagen, pfui Teufel. Das sehe ich absolut nicht so. Der Song, der zieht, der macht Laune, die Performance ist besonders, freier Fall Richtung Bühne, sage ich nur, also da gibt's auch was zu gucken. Und obwohl wir selbst ja nicht für Sarah Engels abstimmen können, Rückendeckung ist ganz, ganz wichtig, das hat sie schon vorab im Interview gesagt.
1: Ich glaube, es ist nicht zu unterschätzen, wie viel Energie das auch so einem ganzen Team gibt. Wir sind darauf angewiesen, dass wir auch spüren, Deutschland steht hinter uns und stärkt uns den Rücken sozusagen, egal was dann letztendlich Samstagabend passiert. Und das ist auch mein Wunsch gewesen und umso schöner, als ich dann nach dem Halbfinale die ganzen tollen Nachrichten gesehen habe.
0: Ja, und dieser Zuspruch ist eben auch das Einzige, was wir geben können. Ansonsten müssen wir darauf hoffen, dass uns die anderen Länder auch viele Punkte abgeben. Die Jurys haben das schon gemacht. Die sind fertig. Gestern Abend alle Punkte beim Probelauf schon eingetütet gewesen. Heute kommt dann das Publikum aus den einzelnen Ländern noch mit dazu. Es ist auch schon Halligalli in der ESC-Halle in Wien in Österreich. Sarah Engels ist schon hingefahren und sie ist auch ein bisschen geknickt.
1: Ich bin ehrlicherweise voll traurig, weil es heute einfach vorbei sein wird in wenigen Stunden und wir hatten alle so eine tolle Reise. Die letzten Tage vergingen irgendwie wie im Flug und heute ist es nochmal der krönende Abschluss, der ganz, ganz große Auftritt. Ich meine, ich weiß für mich, ich werde ihn genauso genießen wie die anderen Tage, aber man ist irgendwie traurig, weil man weiß, danach ist es wirklich vorbei.
0: Süß. Aber es ist ja auch alles drumherum schon wahnsinnig spannend. Glaube ich schon, dass man da auch ein bisschen wehmütig wird. Aber erstmal Gas geben, das wird noch besonders genug heute. 21 Uhr geht's los, am Abend übertragen auch im Ersten die ganze Show. Und für unsere Sängerin zählt jetzt eintauchen und genießen.
1: Bis hierhin habe ich jetzt versucht, irgendwie noch das Beste rauszuholen. Und jetzt aber auch Kopf einfach mal abschalten und das Herz singen lassen.

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0: Crystal Borg, High on Emotion auf RBB 88.8. 2:30 haben wir's.
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0: Das sieht doch ganz gut aus heute Nachmittag. Es sind zwar auch ein paar Wolken da, die sind aber nicht weiter dramatisch, denn es bleibt größtenteils trocken. Es kann so ein kleiner Schauer vorbeiziehen, aber größtenteils bleibt es trocken. Das Ganze bei Temperaturen um die 13 Grad heute Nachmittag. Maximal 16 können das noch werden. Morgen der Sonntag, der wird dann auch ganz schön. Da gibt's auch viel Sonne, Regenschauer, soweit erstmal nicht zu sehen. Die Temperaturen gehen noch ein Stückchen weiter nach oben und kommen auf 18 Grad in der Spitze.
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0: Es dauert immer noch ein bisschen länger auf der A100 in Richtung Wedding. Hier vor der Baustelle Schmargendorf stockt es gerade und auch am Autobahnende in Treptow. Außerdem Stau ziemlich lang, sogar auf der Treskoallee, wenn Sie in Richtung Tierpark unterwegs sind. Hier planen Sie bitte 10 Minuten mehr ein. Dann Gesundbrunnen, die Exerzierstraße. Da läuft ein Feuerwehreinsatz immer noch. Deswegen ist die Straße zwischen Gottsched und Badstraße in beide Richtungen gerade dicht. Straße des 17. Juni ist auch gesperrt in Tiergarten. Da läuft der 41. Berliner Frauenlauf zwischen dem Großen Stern und der Ebertstraße. Auch die Ebertstraße an sich ist gesperrt. Und in Köpenick heute Nachmittag. Union gegen Augsburg in der Alten Försterei. 15.30 Uhr geht's los. Anreise passiert natürlich jetzt schon. Da kann's voller werden, wenn Sie auch hin möchten. Am besten dann mit den Öffis. Dann wird das auch alles sehr viel entspannter. Alle Meldungen zu Straßen und Schienen finden Sie immer auch im Netz bei uns unter rbb888.de. Und in unserer App. Gute Fahrt.
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0: Und ich sag mal danke. Danke an alle heute, die jetzt nicht vom langen Wochenende profitieren. Weil wenn wir alle zu Hause bleiben würden, was wäre da los? Nix. So viele unter uns, die Berlin am Laufen halten, das finden wir super. Also gibt dafür auch mal ein dickes Herzchen hier für euch. Musik ist für alle da, jetzt mit Kylie Minogue hier aus den 80ern und The Locomotion bei uns.

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0: Macaulay aus 84 hier bei uns auf RBB 88.8. Square Rooms zum Samstagnachmittag und gleich ab 3 schaffen wir hier ordentlich was weg. Dann klotzen wir ran, dann geht's um Leistung und zwar von jedem Einzelnen von uns.
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0: Gib dein Bestes. Wie viel Leistung tut uns gut? Das ist unser Thema gleich ab 3 in den Experten mit Bernd Kiesewetter. Grüß dich, schön, dass du da bist.
2: Hallo.
0: Du bist Coach, Kommunikationstrainer, also das Thema Leistung, das steckt dir im Blut, kann man sagen. Wir sprechen gleich ausführlich darüber, auch zur Frage, ob Leistung ein Imageproblem hat, weil mittlerweile ist das ja so, dass Leistung für einige auch negativ behaftet ist. Das macht dann Druck, das sorgt für Überforderung. Warum sagst aber du, sollten wir über unsere Leistungsbereitschaft nachdenken? Was haben wir davon, wenn wir mehr leisten?
2: Na, wir berauben uns unserer Ergebnisse und Erlebnisse tatsächlich im Positiven, sogar ein paar Glücksmomente und auch dem Selbstbewusstsein und Selbstvertrauen ganz oft, wenn wir Leistung nur so negativ und als Druck und als Stress und als Last empfinden, haben wir natürlich andere Resultate, weil wir Leistung vermeiden.
0: Ja, aber wie kommt es denn, dass sich eine Person zum Beispiel angespornt fühlt, die andere dann überfordert? Also wann wird aus Leistungsbereitschaft dieser Leistungsdruck?
2: Naja, wir haben vielleicht auch einen alten Leistungsbegriff übernommen aus den 50er und 60er Jahren, als man irgendwie Wohlstand geschaffen hat und dann irgendwann als Resultat gesehen hat, okay, das ist auf Kosten der Gesundheit gegangen, das war nicht alles nur gut. Und wir sind heute natürlich in einer ganz anderen Phase und in einer ganz anderen Zeit, dass viele an Überarbeitung und Erschöpfung und all die Eindrücke, die jeden Tag auf uns einprasseln, uns eher von Leistung fernhalten, weil wir sagen, mir ist alles zu viel. Aber da müssen wir, glaube ich, mal über den Begriff und die Bewertung des Begriffs sprechen.
0: Ja, da gibt's viel Redebedarf. Wir sprechen ausführlich gleich, wie wir da in Einklang wiederkommen mit der Leistung ganz ohne Druck. Bernd Kiesewetter und Ingo Hoppe hier ab 15 Uhr. Und Sie können auch dabei sein. Wie sind Sie in Sachen Leistung unterwegs? Was fällt Ihnen schwer? Was können Sie besonders gut? Sagen Sie gerne Bescheid.
1: Rufen Sie uns gerne an oder schicken Sie eine WhatsApp-Sprachnachricht an 030 30 32 88 8 100. Die Experten auf RBB 88 8.

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2: Guten Tag. Die USA verringern offenbar ihre Truppenstärke in Europa weiter. Die Verlegung von 4000 Soldaten nach Polen wurde gestoppt. Sowohl Demokraten als auch Republikaner zeigten sich verärgert, dass der Kongress nicht informiert oder zu Beratungen hinzugezogen wurde. Polens Ministerpräsident Tusk sagte, er habe Zusicherungen erhalten, dass die Entscheidung logistischer Natur sei und keine direkten Auswirkungen auf die Sicherheit Polens habe. Russland hat der Ukraine mehr als 500 Leichen übergeben, bei denen es sich um gefallene Soldaten handeln soll. Experten würden nun alles Nötige tun, um die Toten zu identifizieren, hieß es in Kiew. Gestern hatten beide Seiten jeweils gut 200 Kriegsgefangene ausgetauscht. Etwa 800 weitere sollen folgen. In der Demokratischen Republik Kongo steigt die Zahl der Ebola-Toten. Nach Angaben des Gesundheitsministeriums sind im Osten des Landes bisher 80 Menschen an der Seuche gestorben. Es gibt fast 250 Verdachtsfälle. Laut Weltgesundheitsorganisation ist zumindest ein Teil der Fälle auf eine seltene Variante des Ebola-Virus zurückzuführen. Gegen sie gibt es aktuell keinen zugelassenen Impfstoff. In der österreichischen Hauptstadt Wien findet heute das Finale des Eurovision Song Contest statt. Zu den Favoriten auf den Sieg zählen die Beiträge aus Australien, Finnland und Dänemark. Deutschland geht mit Sarah Engels und ihrem Titel Fire an den Start. Der ESC feiert in Wien sein 70-jähriges Bestehen. Mehrere Länder boykottieren die Veranstaltung in diesem Jahr aus Protest gegen die Teilnahme Israels.
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2: Hunderte Motorradfahrer haben an die toten Soldaten der Bundeswehr erinnert. Der sogenannte Memorial Run findet vor allem für gefallene Soldaten der Bundeswehr sowie von UN- und NATO-Missionen statt. Die Gedenkfahrt startete am alten Flughafen Tempelhof und endete mit einer Kundgebung am Ehrenmal der Bundeswehr in Tiergarten. An der Veranstaltung nahmen auch Biker aus Schweden, Dänemark, den Niederlanden, Polen, Rumänien, Frankreich, dem Vereinigten Königreich sowie den USA teil. Berliner Unternehmen bilden künftig dringend benötigte Fachkräfte in Namibia aus. Gemeinsam mit der Berliner Industrie- und Handelskammer wurde in der Hauptstadt Windhoek das Projekt Talents Bridge ins Leben gerufen. 100 junge Namibier lernen zunächst Deutsch und beginnen ab September eine Ausbildung, zum Beispiel als Industrieelektriker, Verkäufer oder in der Gastronomie. Ziel ist es, Fachkräfte für deutsche Unternehmen auszubilden und gleichzeitig Jugendlichen in Namibia bessere Jobchancen zu geben. 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
0: Das Berlin-Wetter.
4: 14 Grad in Karlshorst. Oh, und hier jetzt gerade mal ein Sonnenstrahl in Charlottenburg, aber nur für Sekunden. 15 in Tegel. In der Nacht 5 bis 2, sogar Bodenfrost ist am Stadtrand noch möglich. Morgen 19.
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4: Dauert ein bisschen länger auf der 100 Richtung Wedding, vor der Baustelle Schmargendorf und am Autobahnende in Treptow. Außerdem langer Stau auf der Treskower Allee Richtung Tierpark. Dann haben wir noch Gesundbrunnen-Exerzierstraße zwischen Gottsched und Badstraße in beiden Richtungen gesperrt, denn die Feuerwehr ist dort aktuell im Einsatz. Achtung, Köpenick rund ums Stadion an der Alten Försterei. Anreiseverkehr zum Spiel der Eisernen gegen Augsburg. Anstoß in der halben Stunde. Sie wissen ja, öffentliche sind vielleicht die bessere Wahl. 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
4: Und endlich mal wieder mit Bernd Kiesewetter. Coach ist er und Kommunikationstrainer. Schön, dass du da bist, Bernd.
5: Hallo.
4: Du magst ja Leistung und wir reden heute über Leistung und es ist gar nicht so einfach zu definieren, was eigentlich Leistung ist. Also wir kennen ja so den Begriff des Leistungsträgers. Letzter Helmut Kohl-Wahlkampf, Leistung muss sich wieder lohnen. Jetzt ist Leistung so ein bisschen ins Gerede gekommen. David hat es ja auch schon gesagt. Jetzt sagen viele, nee, das macht uns kaputt. Haben wir eigentlich so einen allgemeinen Leistungsbegriff?
5: Naja, wir haben einen von früher übernommen, ja. Und ich glaube, das, was entscheidend ist, es geht immer um ein Resultat. Es geht immer darum, irgendwie einen Wert zu stiften oder ein Ergebnis zu haben und gleichzeitig aber auch um den Prozess dahin zu kommen.
4: Bei Leistungssport, glaube ich, ist das Einzige, wo sich noch alle einig sind. Goldmedaille ist Leistung, letzter Platz eben keine. Bei allem anderen ist es schon so schwierig mit der Definition. Das wollen wir aber alles zusammen mit Ihnen nicht nur definieren, sondern wir wollen auch wissen, was sind die großen Leistungen für Sie gewesen in Ihrem Leben? Oder gibt es ja auch manchmal, wovor haben wir uns versteckt? Oder wie definieren Sie eigentlich Leistung? Wir freuen uns sehr, wenn Sie mitmachen. 30 32 88 8 100. Leistung ist heute unser Thema.

0: Rieder, solo auf RBB 88, die 80er. There's something going on. Hier sind die Experten auf RBB 88.8 und unser Thema heißt heute: Gib dein Bestes. Wie viel Leistung tut uns gut? Und dazu haben wir ihn Bernd Kiesewetter eingeladen. Der ist Coach, auch ein Personal Coach. Da können Sie dann hingehen und sagen: Hey, in meinem Leben, ich möchte das und das erreichen. Das sind meine Ziele. Und dann hilfst du den Menschen, Bernd. Hallo nochmal.
1: Hallo, Ingo.
0: Leistung. Es gibt ja viele, also es gibt Begriffe Leistungsträger, Leistungssport, dann Lebensleistung. Das ist das, was mir so am Anfang einfällt. Hat für viele, glaube ich, auch mit Geld und mit Statussymbolen zu tun, aber natürlich nicht nur. Wir haben mal ein bisschen rumgefragt. Was glaubst du, was am meisten kam? Worauf die Menschen, auf welche Leistung sie stolz waren?
1: Irgendwas aus dem täglichen Leben, ja. Weniger aus dem Beruf.
0: Stimmt. Kinder waren Platz 1, zum Beispiel bei Heike und Wolfgang. Die sind stolz auf ihre, ich nenne es mal, Erziehungsleistung.
2: Ich bin immer stolz auf unser Kind.
3: Die hat das alles so gemacht, wie wir es wollten, und dann ist das Tütchen laufen. Da kann man schon, jetzt stimmt, da kann man stolz sein.
0: Wir hören das Lächeln in den Augen der beiden, das ist süß. Das Kind hat gemacht, was die beiden wollten. In diesem Fall scheint es gut gewesen zu sein. Es muss ja nicht immer gut sein, aber das ist auch schon dann eine Lebensleistung, oder?
1: Na, zumindest scheint es gut gewesen zu sein aus deren Perspektive, ja. Also Lebensleistung, Kindererziehung ist, glaube ich, eins der größten Themen und eine der größten Leistungen, die wir vollbringen können. Wir hatten gerade Vatertag, wir hatten gerade Muttertag. Ich habe das gerade selber für mich erleben dürfen. Und ich sage selber auch immer, das ist bestimmt einer der größten Erfolge, die ich zu verbuchen habe, dass da die Kinder irgendwie vernünftig groß geworden sind, wenngleich das natürlich mehr meiner Frau zufällt und ihre Leistung ist.
0: Ja, dann winken wir ja an dieser Stelle zu. Das ist ja auch etwas, das nicht aufhört. Ne? Es gibt eben, neulich hat mir jemand gesagt, naja, aber wenn das Kind, ich werde jetzt bald Vater, wenn das Kind 18 ist, dann ist ja vorbei. Da habe ich gesagt, nein, Irrtum. Ne? Das ist mehr so nie vorbei. Ja, das ist so eine Leistung, das ist gut, wenn unsere Leistungsbereitschaft andauert, ne? Dass wir weitermachen.
1: Das wäre schön. Und deswegen bin ich ja ein Freund der Leistungsliebe.
0: Sag mal die Definition von Leistungsliebe. Wir haben schon vorab gesagt, da sind wir uns einig, wir sind ein Land, das keine echte Leistungsliebe mehr hat, oder?
1: Nein, ich glaube, das haben wir uns sozusagen Stück für Stück erarbeitet, dass wir das möglichst vermeiden und dass wir es eben nicht mehr so positiv sehen, aber auch aus gutem Grund, weil viele vom Stress und der Überforderung tatsächlich irgendwie erdrückt werden. Und gleichzeitig haben wir damit aber den Begriff der Leistung und das, was sie mit sich bringt, nämlich, dass wir gute Ergebnisse erzielen können, dass wir tolle Erlebnisse haben und dass wir unser Leben möglicherweise ansatzweise so gestalten können, wie wir das haben wollen, damit natürlich auch aufgeben, weil das verlangt nun mal Leistung.
0: Da machen wir gleich weiter. Was verlangt denn Leistung? Bernd Kiesewetter beantwortet die Frage gleich in den Experten auf

0: Hier ist RBB 888 mit den Experten. Heute zu einem hochinteressanten Thema. Gib dein Bestes, wie viel Leistung tut uns gut? Also auf der einen Seite haben wir Überforderung, Burnout, solche Dinge. Auf der anderen Seite haben wir nicht mehr die Art von Leistungsgesellschaft, die international mal erfolgreich war. Also wir haben nicht mehr so viele Patente. Wenn Sie sich große börsennotierte Unternehmen angucken, die Innovationen kommen, geschweige denn aus Deutschland, nicht mal mehr aus Europa. Das meiste kommt aus USA und aus Asien. Die Asiaten, wenn sie mal da waren, haben einen ganz anderen Leistungsbegriff. Die reden nicht über 4-Tage-Woche oder sowas. Unabhängig davon, ob wir es gut oder schlecht finden, wir haben da eine andere Richtung eingeschlagen. Bernd Käsewetter ist unser Coach heute. Und du hast gesagt, wenn wir dieses Leben weiter wollen, das verlangt eine Art von Leistung. Was verlangt es? Was würdest du sagen?
1: Naja, je nachdem, was du für ein Leben haben willst. Ich habe gesagt, wenn du da Einfluss drauf nehmen willst und dein Leben selber gestalten willst und das vielleicht auch auf den Beruf und auf die Finanzen beziehst, dann wirst du nicht drum rumkommen, dort Leistungen zu erbringen, um die Ergebnisse zu bekommen, die du gerne haben möchtest. Und wir hatten eben die Kindererziehung, da gilt das Gleiche, wenn ich sage, okay, das soll die Schule machen oder der Kindergarten oder wer auch immer und der Rest ergibt sich, dann wird da selten was Gutes bei rauskommen.
0: Am Anfang so, wir müssen laufen lernen. Das ist ja auch schon mal eine Leistung, überhaupt auf zwei Beinen zu gehen. Das meine ich jetzt ganz ernst. So, das ist einfach, wir fallen immer wieder hin. Da findet es jeder normal, dass wir hinfallen und wieder aufstehen und dass dieser Prozess erstmal, muss nicht schmerzhaft sein, aber ein bisschen anstrengend ist. Hat Leistung immer mit anstrengend sein zu tun, mit Anstrengungen?
1: Manchmal auf jeden Fall. Also es geht natürlich am Ende auch ums Resultat, aber der Prozess ist anstrengend, gar nicht so selten. Und du bringst das Beispiel mit dem Kind. Natürlich, und für das Kind ist es selbstverständlich, dass es wieder aufsteht und nochmal hinfällt und wieder aufsteht und nochmal hinfällt und einfach weitermacht, weil es sieht, okay, die anderen können laufen, da will ich auch hin. Und davon haben wir uns vielleicht so ein bisschen in unseren Köpfen entfernt, weil zu viel Negatives dazugekommen ist mit Druck und Überarbeitung und Stress, dass wir verbunden haben, dass Leistung automatisch eine 80-Stunden-Woche bedeuten müsste und viel Zeiteinsatz bedarf. Mhm. Das ist ja gar nicht immer so. Wir können ja auch große Leistungen vollbringen mit einem effizienten Einsatz.
0: Das wollen wir dann gleich noch vertiefen nach halb. Was ist effizienter Einsatz? Ja, du hast es gesagt, wir haben das verändert. Ne? Also Bundesjugendspiele, wir haben jetzt alle nur noch Gewinner mit der Begründung, die anderen sind dann enttäuscht, wenn sie nicht so gut sind wie die anderen. Komischerweise beim Leistungssport wollen wir dann wieder die Unterschiede da nicht. Ich war als Junge schlecht in diesen Sportarten der Bundesjugendspiele und es war ein schrecklicher Tag für mich. Ich habe wirklich gelitten, als Junge da drin schlecht zu sein. Da musste ich mich dann durchbeißen und mir überlegen, bin ich vielleicht in irgendwas anderem gut. Da hätte ich es vielleicht auch schön gefunden, wenn die mir das erspart hätten. Aber ob es mich am Ende so erfolgreich gemacht hätte oder besser gemacht hätte, ich bin nicht sicher. Also dieses Leistungsvermeiden, hat das auch Nachteile?
1: Das hat mit Sicherheit Nachteile, denn wir kriegen ja, wenn wir einen Sport nehmen als Beispiel, wann wächst ein Muskel, wenn ich ihn reize? Also wenn ich ihn überreize und wenn ich mir zu viel zumute vom jetzigen Status und dann mit entsprechender Ruhe wächst auch eine Muskulatur oder durchs Training eben die Beweglichkeit oder die Ausdauer oder was auch immer. Und natürlich, wenn ich das alles vermeide, dann wissen wir, glaube ich, gut, was dabei rauskommt, nämlich gar nichts.
0: Was sagen Sie da draußen? Haben wir einen gemeinsamen Leistungsbegriff? Und was ist für Sie Leistung? Was würden Sie sagen, sind die tollen Leistungen in Ihrem Leben? Es kann ja auch sein, dass wir abgestürzt sind und dann ist unsere Leistung, dass wir einfach in ein ganz normales Leben zurückgefunden haben, das andere vielleicht gar nicht spektakulär finden, ist aber trotzdem eine Leistung, finde ich. Wir sind offen für Ihre Meinung. Zur Inspiration habe ich Wham für Sie. Immer schön. 80er. 30 32 888 100. So kommen Sie zu uns zum Thema Leistung. Wir freuen uns. Oh my God.

0: so schön. Brian Adams um 3:30 in Berlin.
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0: Nicht ganz so schön. 13 Grad in Lichterfelde, 13 in Lübars. In der Nacht 5 bis 2 Grad, morgen dann 19.
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0: Dauert ein bisschen länger auf der 100 Richtung Wedding vor der Baustelle Schmargendorf. Außerdem langer Stau auf der Treskow-Allee Richtung Tierpark. Und ansonsten rollt es im Moment alles. Ja, die Eisernen fangen gleich an. Anstoß seit vor einer Minute schon. Ja. Insofern müsste der Verkehr da jetzt vorbei sein. Wenn Sie noch im Anreiseverkehr stecken, dann sind Sie der Letzte. 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
0: Und mit Bernd Kiesewetter, unserem Coach. Leistung ist diesmal unser Thema. Und besetzen wir das positiv, ja oder nein? Auch das ist ja unterschiedlich. Bernd, du hast den Begriff der Leistungsliebe.
2: Ja.
0: Definier das mal. Also Leistungsliebe, dazu brauchen wir ja eine Haltung.
2: Naja, das geht ja darum, die innere Einstellung dazu zur Leistung. Und wenn ich Leistung liebe, also wenn ich es liebe, etwas zu leisten, dann mache ich es erstens nicht nur mit mehr Freude, sondern meistens auch wesentlich besser. Und dann ist der Prozess erstmal schöner und das Ergebnis meist auch noch.
0: Leistungsliebe, interessanter Begriff. Wir haben Sie natürlich auch gefragt, was sind aus Ihrer Sicht die großen Leistungen in Ihrem Leben? Viktor ist stolz auf eine Leistung. Mehr nehme ich noch nicht vorweg. In 8 Minuten hören wir Viktor. Erstmal 90er und Ace of Base, Happy Nation und gerne mehr von Ihnen. Leistungsliebe, ist das ein Begriff, mit dem Sie was anfangen und können? Und was würden Sie sagen, sind so Leistungen, die Sie entweder bei sich, aber auch gerne bei anderen toll finden? 30, 32, 88, 100. Heute reden wir über Leistungen.

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0: 80er mit Opus. Hier ist RBB 888 und wir reden über Erfolg in den Experten. Bernd Kiesewetter ist unser Coach und Kommunikationstrainer. Und Bernd, wir haben die Menschen ein bisschen gefragt, was würdet ihr sagen, was ist euer Erfolg? Auf welche Erfolge seid ihr stolz? Das hier ist Viktor.
1: Ich komme nicht aus Deutschland und ich habe mich sehr gut integriert. Und ich muss sagen, jetzt bin ich schon 63, dass ich sehr viel im Leben erreicht habe. Ich habe studiert, habe eigene Praxis, mir geht's gut. Ich habe mich sehr gut integriert, ich habe die Sprache gelernt. Ich glaube, darauf bin ich stolz.
0: Ja, das klingt nach so einer richtigen Lebensleistung, ne? Nach so einem tollen Resümee. Was sagst du?
2: Das ist in meinen Augen ein großartiger Erfolg und damit natürlich auch eine großartige Leistung. Denn dazu gehörte sicherlich einiges einzubringen, um das zu erwirken.
0: Mhm. Viktor hat dann ja, wie immer, wir treffen alle Entscheidungen, aber nicht immer bewusst, hat ja mehrere Entscheidungen getroffen. Und er wollte nach Deutschland. Das hat er gemacht. Dann hat er entschieden, sich zu integrieren. Also zu gucken, wie läuft es hier, will ich da mitmachen? Ja. Und dann hat er sich auch noch top ausgebildet und er hat auch noch gegründet. Also der grundsätzlich ist er ein Mutiger wahrscheinlich. Gehört zur Leistung immer Mut?
2: Ja, ein bisschen Mut gehört wahrscheinlich schon immer dazu, aber vor allen Dingen auch die Überwindung, etwas zu tun, aktiv zu werden und darauf zu vertrauen, dass mein Wirken auch irgendwie eine positive Auswirkung hat. Also auch ein gutes Ergebnis, ein gutes Resultat dann für mich bringt.
0: Wir haben ja schon Menschen gehört, die sagen, ich bin besonders stolz auf meine Kinder. Das ist schön und das finde ich auch immer anrührend. Den Kindern beizubringen, diese Wirkmacht, dass sie das haben, glaube ich, scheint mir auch was ganz Wichtiges, oder?
2: Total. Ich glaube, das Wichtigste ist zu erkennen, dass wir eben mächtiger sind, als wir oft denken und dass wir was bewirken können, dass wir Einfluss nehmen können auf unser Leben, auf die Ergebnisse unseres Lebens und zwar in allen Lebensbereichen. Das gilt ja nicht nur für den Beruf oder für die Finanzen oder die Familie, sondern es gilt ja tatsächlich für alle Bereiche.
0: Mhm. Ja, nenn nochmal einen Bereich. Also Beruf haben wir gesagt, klar, da kann man dann relativ klar messen, war das erfolgreich oder nicht. Und es kann ja auch so sein, dass die Umwelt dann sagt, nö, das war jetzt nicht erfolgreich, habe ich mir mehr erwartet. Aber die einzelne Person sagt, ich bin zufrieden. Das ist dann ja auch ein Erfolg. Es hat auch mit Selbstdefinition zu tun.
2: Naja, wenn du Zufriedenheit nimmst, dann sind wir ja bei der Emotion, also bei dem Gefühl. Und dann würde ich mal unseren Zustand nehmen und der besteht aus Gefühlen, der besteht aus der mentalen, also geistigen Stärke und natürlich aus der körperlichen Stärke, aus der Gesundheit und all dem, was dazugehört. Und die drei Bereiche zusammen lassen sich ja anfühlen. Entweder fühle ich mich gut oder fühle ich mich schlecht, entweder bin ich stark oder nicht so stark dabei. Und all das ist ja Grundvoraussetzung, um Leistung zu erbringen.
0: Du hast gesagt, Gefühl, was ich auch kenne, ist, ich treffe manchmal Leute, bei denen ich denke, wow, du hast schon ganz schön was geleistet, aber in deren Eigendefinition, also die kommen dann jedes Mal mit einem anderen Auto, die haben ganz viele Firmen, die haben auch wohlgeratene Kinder und haben immer noch das Gefühl, das hat nicht gereicht. Und da frage ich dann manchmal, und irgendwann ist es dann Papa, der schon lange tot ist, aber eigentlich immer noch nervt mit, hey, ich wusste doch, du schaffst es nie. Es scheint mir dann auch wichtig, du hast bestimmt auch Klienten zu diesem Thema, dass wir, wenn wir was geleistet haben, dass wir auch ein positives Gefühl dazu entwickeln, dass wir irgendwann uns auch mal zurücklehnen, so wie ein Berg, wenn wir erklommen haben, runtergucken und denken, hey, habe ich geschafft, ich fühle mich manchmal gut damit.
2: Na, das ist, glaube ich, einer der wesentlichen Punkte, warum wir uns von dem Leistungsbegriff ein bisschen entfernt haben, weil er uns so treiben lässt. Also, dass wir zum Getriebenen werden und nie genug haben. Dieses höher, schneller, weiter, was mittlerweile ja doch durchaus verpönt ist und das nicht ohne Grund, dass ich für mich erst einmal feststellen muss, was ist denn die Größenordnung, die ich tatsächlich haben will und darauf mein Leistungsvermögen auch anpasse. Du hast vorhin gefragt, was gilt noch dazu? Also Sinnhaftigkeit, was ja heute eine größere Rolle spielt als wahrlich früher, ist natürlich auch ein Thema, was zu einem zufriedenen Leben und damit zu einem glücklichen Leben mit dazugehört.
0: Mhm. Und das andere, was du angesprochen hast, hat auch mit Glaubenssätzen zu tun. Das vertiefen wir gleich auf RBB 888, also auch der Leistungsvermögen. Begriff hat sich verändert im Laufe der Jahre. Ist es immer gut? Ja, nein, was immer Sie zu sagen haben. Freuen wir uns drüber unter 30 32 88 100.

0: Hier ist RBB 888. Hier sind die Experten zum Thema Gib dein Bestes, wie viel Leistung tut uns gut? Bernd Kiesewetter haben wir ihn dazu eingeladen. Er ist Coach und wir haben schon drüber geredet, Leistung, wenn wir sie dann erbracht haben, ist es schön, wenn wir auch damit glücklich sind. Manchen Menschen geht's ja so, die leisten und leisten und leisten und haben immer das Gefühl, es ist immer noch nicht genug. Das hat auch mit Glaubenssätzen zu tun, auch mit dem, was wir gelernt haben. Ja, früher haben wir gelernt, ohne Fleiß kein Preis oder Lehrjahre sind keine Herrenjahre. Jetzt höre ich von vielen Unternehmern, klingt wirklich sehr schlicht so, ne, das alte deutsche Sprichwort. Jetzt höre ich von vielen Unternehmern, nee, die 20-Jährigen, die kommen, die sagen mir aber jetzt, wie das hier zu laufen hat. So, pegeln wir das gerade neu aus?
1: Ja, wir brauchen ja immer irgendwie eine extreme Bewegung, um eine gesunde Mitte zu finden, habe ich den Eindruck. Und das ist ja wie im eigenen Leben. Man muss ja

0: Und das geht ja ganz vielen Menschen so, dass da Dinge passieren in unserem Leben, die wir uns nicht ausgesucht haben, die wir uns nicht gewünscht haben. Und dann geht's darum, damit umzugehen. Und auch das ist ja eine Riesenleistung, gerade wenn wir den gesundheitlichen Bereich nehmen. Wenn Menschen dafür kämpfen, erstmal für ihre Gesundheit und fürs Fitwerden im Vorhinein, genauso wie im Nachhinein.
1: Mhm. Bleiben wir noch mal ein bisschen mit dem, was wir unseren Kindern mitbringen. Mitgeben, klassisches Beispiel, Zimmer aufräumen. Ich habe immer zu meiner Mutter gesagt, ja, du musst ja nicht da reingehen. Ist doch, ich weiß doch, wo alles liegt, ist doch egal. Hat sie aber nicht überzeugt. Du hattest eine ähnliche Szene mit deiner Mutter und du hast gleich was fürs Leben gelernt. Was war da los?
0: Ich habe ein ganz schönes Beispiel dazu gehabt. Ich habe das dann auch mal an irgendeiner Stelle gesagt, Mutti, ich habe keine Lust, mein Zimmer aufzuräumen. Und dann hat sie mich ganz liebevoll angeguckt, das war ganz wichtig in diesem Zusammenhang, und hat gesagt, ja, dann machst du es eben ohne Lust.
1: Und
0: dann war für mich klar, okay, ich muss es so oder so machen. Und wenn ich es ja sowieso machen muss, dann ist es doch vielleicht besser, ich mache es mit Lust, also mit Freude und habe Spaß daran. Und das würde ich auch jedem empfehlen, egal um was es geht, eine Arbeit, die getan werden muss, ist es auch wert, gut getan zu werden und mit Spaß und Freude gemacht zu werden, weil es dann einfach angenehmer ist.
1: Mhm. Deshalb hast du ja dann als großer Bernd diesen Begriff der Leistungsliebe entwickelt. Können wir das erzeugen? Anknipsen ist vielleicht zu viel verlangt, aber können wir das erzeugen, wenn wir vor einer bestimmten Situation sind, dass wir es dann wenigstens mit Freude machen und nicht die ganze Zeit uns dadurch nörgeln?
0: Natürlich können wir das erzeugen. Das ist ja eine Einstellungssache, das ist eine Haltungsfrage und die kann ich ändern. Also ich kann mich erst einmal dabei ertappen, dass ich vielleicht in meinem alten Denkmuster bin, was nicht so förderlich ist. Und dann geht's um das Bewusstsein. Und dann kann ich aber auch schon, wenn ich mich dabei ertappe, kann ich ja schon mit einem Schmunzeln den nächsten Schritt gehen, um in die richtige Richtung zu kommen, die es für mich freudvoller macht.
1: Also das ist dann, wenn ich es schon machen muss, mache ich es mit Freude, mit Kraft, mit Energie.
0: Mit Spaß.
1: Das ist Leistungsliebe.
0: Das ist Leistungsliebe. Also dann liebe ich's.
1: Sagt Bernd Kiesewetter, unser Coach heute auf RBB 88.8. Unsere Sendung heißt Gib dein Bestes, wie viel Leistung tut uns gut. Sie wissen alle Nummern, es ist immer die gleiche, egal ob Sie uns WhatsAppen wollen oder anrufen. 30 32 88 100.

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2: Guten Tag. SPD-Fraktionschef Miersch ist gegen eine Verlängerung des Tankrabatts. Er forderte in der Augsburger Allgemeinen zielgenaue Maßnahmen statt Prämien. Miersch sagte, Mobilität müsse bezahlbar bleiben, aber die Gießkanne sei keine Dauerlösung. Er schlug vor, die unteren und mittleren Einkommen durch eine Steuerreform zu entlasten. Wenige Tage nach US-Präsident Trump reist nun auch der russische Präsident Putin nach China. Der Kreml bestätigte eine entsprechende Einladung von Staatschef Xi. Geplant ist der Besuch am Dienstag und Mittwoch. Bei den Gesprächen soll es demnach um die strategische Zusammenarbeit beider Länder gehen, aber auch internationale Probleme dürften zur Sprache kommen. Einer der letzten Drahtzieher des Überfalls der Hamas auf Israel ist tot. Das israelische Militär bestätigte, dass der Militärchef Al-Haddad bei einem Luftangriff im Gazastreifen getötet wurde. Er war nach dem Tod von Mohammed Sinwar zum Militärchef der Hamas im Gazastreifen aufgerückt. Nach israelischen Militärangaben gehörte Al-Haddad zu den dienstältesten Kommandeuren der Terrororganisation.
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2: Wieder sind in Berlin Schüsse gefallen. Laut Polizei feuerten eine oder mehrere unbekannte Personen mehrmals auf ein Wohnhaus in Wittenau. Der Vorfall ereignete sich in der vergangenen Nacht gegen 3.25 Uhr in der Schlitzer Straße. Verletzt wurde laut Polizei niemand. Mit der stark gestiegenen Schusswaffenkriminalität befasst sich mittlerweile eine besondere Ermittlungsgruppe des Landeskriminalamtes. Bei einem schweren Autounfall in Kreuzberg sind am Abend 4 Menschen verletzt worden. Laut Polizei missachtete ein 40-jähriger Autofahrer an der Jahnstraße Ecke Hasenheide die Vorfahrtsregeln. Dabei stieß der Wagen mit dem Auto einer 26-Jährigen zusammen, die viel zu schnell unterwegs gewesen sein soll. In Friedrichshain hat laut Polizei ein Radfahrer eine ankommende Straßenbahn nicht bemerkt. Er wurde beim Zusammenstoß zwischen Mollstraße und Platz der Vereinten Nationen unter der Bahn eingeklemmt und lebensgefährlich verletzt. Zum Sport. Energie Cottbus ist nach 12 Jahren zurück in der zweiten Fußball-Bundesliga. Mit einem 1:0 in Regensburg machten die Lausitzer den Aufstieg am letzten Spieltag perfekt. Vor Cottbus hatte sich bereits der VfL Osnabrück den Aufstieg in die zweite Liga gesichert. 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
0: Das Berlin-Wetter.
1: Wir liegen bei 13 Grad in Köpenick und 13 in Lichtenrade. In der Nacht 5 bis 2 Grad, morgen maximal 19.
0: Berlins genauster Verkehrsservice.
1: Dort ein bisschen länger auf der 100 Richtung Wedding vor der Baustelle Schmargendorf. Außerdem langer Stau auf der Treskolle in Richtung Tierpark. 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
1: Und mit Bernd Kiesewetter. Er ist Coach und unser Thema lautet: Gib dein Bestes, wie viel Leistung tut uns gut? Wir haben jetzt schon über Leistung geredet, darüber, dass wir diesen Begriff durch die Jahrzehnte ein bisschen anders definiert haben, dass wir vielleicht nicht mehr so leistungsbereit sind wie andere Länder. Jetzt wollen wir aber auch auf den, daher ist es ja mal gekommen, auf den negativen Aspekt kommen. Wann wird es zu viel mit der Leistung? Das kann ja zu viel werden mit dem Druck. Dann kommt der Leistungsdruck.
4: Ja, vor allen Dingen dann, wenn viel Leistung von uns gefordert wird, die wir gar nicht erbringen können. Und wenn wir nicht gelernt haben, da irgendwo einen Stopp zu setzen, Nein zu sagen und dem nicht mehr entsprechen können.
1: Und dann dieser Druck, dann kommt das Gefühl, wir sind irgendwie zu wenig und dann kommt so dieses Hamsterrad und dann kommt was irgendwann, der Zusammenbruch schlimmstenfalls?
4: Ich glaube gar nicht, dass das Gefühl kommen muss, dass wir zu wenig sind, sondern dass die Aufgaben einfach wirklich zu viel sind, dass die nicht handelbar sind und dass gerade Leistungsliebhaber dann dazu tendieren, trotzdem alles wuppen zu wollen und sich da natürlich dann über die Zeit verheddern, das nicht mehr schaffen können und in Überdruck zu kommen mit gesundheitlichen Schäden. Und deswegen ist es auch nicht ganz umsonst, der Leistung natürlich auch ein bisschen kritisch gegenüber zu stehen.
1: Ich glaube schon, dass es Leute gibt, die denken, die sind zu wenig. Ich kenne auch solche Leute und denen sage ich dann manchmal, was ist, wenn die Aufgabe zu groß ist und gar nicht du zu wenig? Das ist ja, ich sage denen dann auch, wenn man mir sagt, erlege das Haus des Rundfunks per Handkantenschlag. Nein, das liegt nicht daran, dass ich blöd bin. Geht nicht. Die Leistungsanforderung ist zu groß. Besprechen wir gleich auf RBB 888.

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0: Die 90er mit den Cranberries. Die Experten auf RBB 888, heute mit Bernd Kiesewetter. Zum Thema, gib dein Bestes, wie viel Leistung tut uns gut? Über die positiven Aspekte der Leistung haben wir jetzt geredet, Bernd. Jetzt mal die Überforderung. Ich habe ja eben so ein bisschen insistiert und gesagt, doch, es gibt Aufgaben, die wirklich zu groß sind. Also mein Beispiel war natürlich jetzt ein bisschen überspitzt. Aber wenn man mir jetzt, sagen wir mal, 3 Millionen Riesenbrocken dahinlegt und sagt, du hast eine Stunde Zeit, dann kann ich der Superleistungsträger sein. Dann weiß ich aber eben, das geht nicht. Ich glaube, vielen Menschen fällt das auch schon schwer, oder einzuschätzen oder vielleicht, wenn sie schon merken, dass ist eine Überforderung, dann auch zu sagen und sich trotzdem dann noch lieb zu haben, das kann nicht gehen.
1: Das Problem ist ja, dass wir das nicht so als Anforderung bekommen, wie du es gerade gesagt hast, dass eigentlich sonnenklar ist, dass es nicht funktioniert, sondern wir schlittern ja da so rein. Mhm. Wir kriegen unsere Aufgaben und dann wird noch ein bisschen was draufgepackt und noch ein bisschen was drauf und noch ein bisschen was drauf. Und dann haben wir natürlich das Bedürfnis, die Dinge zu schaffen und können die aber gar nicht mehr schaffen und brauchen dann auch manchmal den Impuls von außen, dass gesagt wird, das funktioniert nicht, das geht nicht. Mhm. Also ich habe zum Beispiel ganz viele Leute im Coaching bereits gehabt, wo wir festgestellt haben, die sind genau in so eine Situation reingekommen, wo sie die Dinge gar nicht mehr bewältigen können. Und da ist dann eben oft keiner, weil der Arbeitgeber ist selten daran interessiert und sieht es ganz oft auch nicht, dass du das nicht mehr alleine schaffen kannst.
0: Ja, das sind ja auch häufig, nicht immer, aber häufig Leute, die sich so als Leistungsträger definieren, ne? Und dann auch große Probleme haben zu sagen, so, diese Aufgabe mehr, das geht nicht, ne? Das, weil das ihrer Selbstdefinition gar nicht entspricht. Also klar, Impuls von außen ist gut. Was kann uns noch helfen?
1: Naja, wir brauchen letztendlich irgendwie Bewusstsein dafür, was wir entwickeln können. Und dazu gehören einfach Ruhephasen. Und die sind in dem heutigen Leben ein bisschen zu kurz gekommen. Es ist ja nicht umsonst so, dass immer mehr Menschen zum Yoga, zur Meditation oder wohin auch immer gehen und dort einen Anker finden. Wir müssen irgendwas für uns finden und sei es der Spaziergang in der Natur, wo wir Räume schaffen, um bewusst darauf zu gucken, wo wir stehen und was wir machen.
0: Mhm. Du bist ja auch jemand, der häufig im Gym ist. Ich habe es gestern in der Sendung an anderer Stelle erzählt. Ich quatsch dann ja auch immer mit denen, die da arbeiten, ne? Und dann hatte ich, also erst brav trainiert und dann war ich an dieser Massagemaschine. Und dann kommt er und grinst mich an und ich dachte so, ja, aber ich habe ja auch schon trainiert. Habe ich aber nicht gesagt. Und dann sagt er, weißt du, Ingo, das ist ganz in Ordnung so. Also die Muskelentspannung ist genauso wichtig, um Muskeln aufzubauen, wie Muskelreiz. Das hast du am Anfang dieser Sendung ja auch gesagt. Ist das hilfreich für uns zu wissen, Erholung ist wichtig?
1: Unbedingt. Also da sind wir bei dem Thema Bewusstsein dafür. Und der erste Schritt ist, dass uns klar sein muss, wir können nicht nur mit Aktivität vorwärts kommen, sondern wir brauchen auch die Ruhephase. Jeder Sportler weiß das. Also egal, was er trainiert, er braucht seine Ruhephasen, um besser zu werden. Du kannst nicht einfach nur trainieren, 24 Stunden und womöglich noch den Schlaf weglassen. Und das geht mit der Arbeit genauso wenig oder mit den Alltagsanforderungen.
0: Haben wir das Thema jetzt erschöpfend behandelt? Wie gehen wir damit um, wenn wir überfordert sind, oder machen wir weiter?
1: Ich würde sagen, der Hinweis ist, versuche Bewusstsein dafür zu entwickeln, versuche dir Räume zu schaffen, um dort achtsam zu sein und wirklich Zeit für sich zu finden, zu reflektieren in einem entspannten Zustand.
0: Sehr schön. Ja, und wenn es zu viel ist, dann ist es eben zu viel. Und dann ist es auch in Ordnung, wenn wir sagen, das ist zu viel. Bernd nickt, das ist gut. Hier sind die 80er, den Experten auf RBB 800.

0: Hier sind die Experten auf RBB 88.8. Gib dein Bestes. Wie viel Leistung tut uns gut? Bernd Kiesewetter, unser Coach, hat den Begriff der Leistungsliebe hier kreiert. Und wir haben sie auch ein bisschen gefragt, auf welche Leistung sie stolz sind. Hier sind Jürgen und Katja.
1: Doch, meine Frau. Teamschulung haben wir gemacht. Doch, passt. Schon beruflich angekommen.
2: Man ist einfach froh, dass man was abgeschlossen hat, einen neuen Lebensabschnitt beginnen kann. Einfach geordneter mit Blick auf das Alter fungieren kann, genau.
0: Also die beiden haben sich umschulen lassen, was Neues gestartet und das hat auch gut funktioniert. Und sie blicken auch so ein bisschen, zu Recht, stolz darauf. Ne? Das ist eine Leistung.
3: Und glücklich, also da sind wir beim Begriff Leistungsglück. Mhm. Leistung macht auch ein Stück weit glücklich, wie wir gerade gehört haben.
0: Schön. Jetzt gute Familie. Da werden einige sagen, ja, klappt bei mir vielleicht auch nicht. Martin haben wir gefragt.
4: Ich bin froh, dass ich mit meinen zwei Brüdern so gut bin. Ich bin mit dem einen groß geworden und der andere, der ist woanders groß geworden. Den habe ich dann später irgendwie näher wieder kennengelernt. Und wir sind jetzt alle drei gerade hier. Der eine ist aus Köln da zum Geburtstag. Und dass wir drei so dicke miteinander sind, ist richtig schön.
0: Da waren wir uns im positiven Sinn ein bisschen uneinig, Bernd. Ich habe erst gedacht, ja, wenn man seine Familienmitglieder aber mag, was ja schön ist, dann will man ja sowieso mit denen zusammen sein. Und ich finde wundervoll, wenn das Ergebnis gut ist. Ich wäre da nicht drauf gekommen, ob es unbedingt eine Leistung ist, weil es keiner Anstrengung bedarf. Aber du sagst, auch das ist eine Leistung.
3: Eine Beziehung zu pflegen bedarf schon auch ein bisschen Anstrengung. Ob in der Familie oder mit einer Freundschaft. Beziehungen bringen ja Konflikte mit sich, bringen Uneinigkeiten mit sich. Und da muss ich schon auch Leistung erbringen. Kommunikative Leistung oder vielleicht auch Herzensleistung, um den Zusammenhalt beizubehalten.
0: Ja, ich verstehe, was du meinst. Und ich will das auch gar nicht schmälern dabei, Martin. Und auch das, du hast ja erst auch gesagt, Zufriedenheit kommt dann, wenn es gut läuft. Er klang ja auch sehr zufrieden. Also der ist selbstreflektiert und er freut sich darüber. Das ist ja was Tolles an Leistung.
3: Ja, schon wieder das Leistungsglück.
0: Gibt es Menschen, die das nicht haben? Also ich habe ja erzählt, ich hatte mal jemanden in meinem Umfeld, der dann einfach, der hat diese Leistung in allen möglichen Bereichen gebracht, aber er ist nicht bis zum Glück gekommen. Woran liegt das?
3: Naja, ich glaube, das ist tatsächlich auch mit Glaubenssätzen verbunden, mit persönlichen Überzeugungen dafür verbunden, dass du kurz bevor du ein Ziel erreicht hast, hast du ja in der Regel schon wieder Neues gebastelt und gebaut, sobald sich das annähert. Und wenn Menschen nicht in der Lage sind, zu reflektieren, was sie schon geschafft haben und sich dafür nicht anerkennen können, dann wird es natürlich schwer dafür, da irgendwie ein Glück zu empfinden oder Zufriedenheit zu empfinden. Es gehören eben auch diese Zeiten der Reflexion dazu, wo ich mich anerkennen darf dafür. Und manchmal muss man das erst lernen, auch als Erwachsener.
0: Spitzensportler sind ja, bei Boris Becker kennen wir das, bei vielen anderen, wenn sie dann alles erreicht haben, dann weinen die und sagen dann später in der Talkshow, ich weiß jetzt gar nicht, wann ich in der nächsten Saison machen soll. Ich habe jetzt die Maximalmedaille, sonst wäre ich eigentlich trainieren gegangen. Von Dieter Lange gibt's die These, Erfolg macht gar nicht glücklich. Wenn du dein richtiges Ziel erreicht hast, bist du wieder unglücklich. Was sagst du dazu?
3: Das ist ein schöner Punkt, denn natürlich, wenn wir nur über die Leistung unsere Zufriedenheit und unser Glücklichsein definieren wollen, dann sind wir auch in der Sackgasse. Weil dann müssen wir ja immer irgendetwas machen, um wertvoll zu sein. Und ich behaupte mal, wertvoll bin ich auch, ohne dass ich eine Leistung erbringe. Tatsächlich kann ich meinen Wert natürlich steigern mit all dem, was ich einbringe.
0: Gut, dann bring dich noch in der letzten halben Stunde weiter ein auf RBB 88.8. Wir mögen Bernd Kiesewetter auch so, aber er liefert gleich nochmal nach 16:30. Sie können das alles ganz entspannt auch nachhören auf rbb88.de und überall, wo es Podcasts gibt. 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

0: halb fünf in Berlin.
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0: Jetzt liegen wir bei 14 Grad in Wartenberg, Wedding, in Lübars und in Weißensee. Die Werte in der Nacht gehen runter auf 5 bis 2 Grad. Morgen haben wir maximal 19.
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0: Achtung für Grünau, Regattastraße ist Höhe Lamertstraße nach einem Unfall aktuell gesperrt. Und es dauert ein bisschen länger auf der 100 Richtung Wedding vor der Baustelle Schmargendorf. 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
0: Und mit Bernd Kiesewetter, er ist heute unser Coach und wir reden über Leistung. Er hat den Begriff der Leistungsliebe definiert. Aber wir definieren insgesamt Leistung in Deutschland, glaube ich, ein bisschen anders als noch vor einigen Jahrzehnten. Deshalb Work-Life-Balance ist gleich unser Thema.

0: mit Mark Cohn, 9,5 auf RBB 88.8. Gib dein Bestes, heißt unsere Expertensendung heute. Wie viel Leistung tut uns gut? Bernd Kiesewetter ist Coach, hat über die Leistungsliebe schon geredet, auch über die Befriedigung dadurch. So, jetzt haben wir uns verändert gesellschaftlich, das haben wir schon gesagt. Es gibt die einen, die sagen, ich gebe alles und will mein Ziel erreichen. Dann gibt es die anderen, die fordern Work-Life-Balance ein. Also eine Balance brauchen wir ja in jedem Fall. Immer nur geben, immer nur Gas geben, wissen wir alle, egal ob wir Auto fahren oder nicht, funktioniert nicht. Wir brauchen auch mal Erholung und auch mal Bremsen. Und Work-Life-Balance. Ich bin gespannt, was du grundsätzlich sagst. Gib mal zwei Dinge vor. Es gibt einen, die sagen, toll, da kommen jetzt junge Leute in den Betrieb und sagen gleich, nee, das mache ich nicht, das mache ich nicht, das mache ich nicht. Und am Wochenende muss ich grundsätzlich frei haben. Dann sagen die einen, toll, diese Menschen achten auf sich. Die andere radikale Gegenposition lautet, warum soll ich die denn einstellen? Die sind ja gar nicht bereit, was zu geben. Und am Anfang will ich auch noch mal ein bisschen mehr sehen. Sag du was.
1: Also, Work-Life-Balance finde ich vom Grunde her nachvollziehbar und ich finde es gut, wenn Menschen auf sich achten. Ja. Grundsätzlich müssen wir natürlich aufpassen, wenn wir bestimmtes Resultat haben wollen, wie diesen Job, dann muss ich auch irgendwas da reingeben, vermutlich auch ein paar Dinge, die mir nicht so gefallen. Das ist nun mal das Anforderungsprofil. Wenn ich Astronaut werden will, dann werde ich mich diesem NASA-Programm irgendwie untergeben müssen, ja, und anpassen müssen. Wenn ich Sportler werden will, dann muss ich meine Ernährung anpassen und werde vermutlich jeden Tag irgendwie trainieren müssen. Also die Leistung zu erbringen, da kommen wir ja nicht drum rum. Das Maß und Mitte dabei zu finden, das ist, glaube ich, das Kunststück und das ist, glaube ich, auch damit gemeint. Und da sind wir schon wieder bei den extremen Positionen, wenn natürlich das Geschrei nach einer 3-Tage-Woche groß wird und maximal 6 Stunden am Tag, dann wird das grundsätzlich nicht so ganz funktionieren, wenn ich das gleiche Geld dafür haben will, weil irgendjemand muss es ja auch erwirtschaften, irgendwo muss es ja verdient werden. Und gleichzeitig heißt es aber auch nicht, dass ich immer 60, 70, 80 Stunden arbeiten muss, um irgendwie eine Leistung zu erbringen. Ja. Also auch da gilt es wieder, Maß und Mitte zu finden, wie ja fast immer im Leben. Und ich rede jetzt mal noch ein bisschen weiter, weil die Extreme brauchen wir trotzdem. Ich brauche immer erstmal das Extrem in die Leistungsrichtung. Wenn ein Flugzeug abhebt, dann muss es erstmal Vollgas geben, damit es dann irgendwann in diesen Gleitflug oder eben ansatzweise das in den Schub zurücknehmen kann oder der D-Zug oder wer auch immer. Ich muss immer erstmal Gas geben und dann kann ich es zurücknehmen. Andersrum funktioniert es halt nicht.
0: Und ja, extrem hast du gesagt, das eine Extrem ist Burnout, da haben wir nicht auf uns geachtet, also zu wenig Work-Life-Balance, da haben wir ja auch einen Fehler, ohne Vorwurf jetzt, ja, aber wir haben die Achtsamkeit uns selbst gegenüber vernachlässigt. Bei dem anderen wäre dann der Fehler, wir sind am Anfang nicht bereit, Schub zu geben. Also das, ich habe das von, höre das von einigen, die ich auch in der Sendung habe, die sagen, da kommen die mit Anfang 20 und haben einfach ganz, ganz viele Anforderungen. Und ich weiß nicht, ob du bist ja auch ein Fan von Selbstständigkeit, ob du mit Anfang 20 mal irgendwo gearbeitet hast. Früher waren die Anforderungen geringer, glaube ich, oder? Die sind mit einer anderen Haltung da reingegangen.
1: Wie, die Anforderungen waren geringer?
0: Also die Anfang 20-Jährigen sind jetzt nicht in den Betrieb gegangen und haben gesagt, du musst jetzt das und das und das für mich machen.
1: Ich glaube, die Logik, dass du erstmal dich anpassen musst, um hier Fuß zu fassen, war eine Selbstverständlichkeit. Und heute haben wir das absurderweise so weit übertrieben, dass Bewerber manchmal eben schon sagen, okay, aber das mache ich nicht und das mache ich nicht und das mache ich nicht. Und wenn das nun mal zu dem Beruf und zum Berufsbild gehört, dann musst du es halt machen, da kommt ja kein Weg dran vorbei.
0: Gut, also Work-Life-Balance, am Anfang geben wir ein bisschen Schub, flugzeugmäßig, und dann achten wir auf uns und dann können wir Anforderungen stellen. Ist das deine Lösung?
1: So würde ich sehen.
0: Knapp und prägnant. Bernd Kiesewetter heute auf RBB 88.8. Hier die 80er mit Tears for Fears.

0: Sarah Engels, Fire. Ich mag den Song wirklich gerne. Ich hoffe, dass das heute in Wien beim Eurovision Song Contest ordentlich erfolgreich ist für Sarah. Aber bei den Buchmachern sehen wir ganz, ganz schlecht aus. Na, mal gucken, was passiert. Bernd Kiesewetter ist unser Experte heute auf RBB 88.8. Coach zum Thema Gib dein Bestes, wie viel Leistung tut uns gut? Ja, Ziele setzen, Leistung erbringen, das macht uns erstmal fröhlich. Noch ein Satz zu, wenn wir nicht alles erreicht haben, was wir wollten, dann gilt es ja auch Frieden zu schließen. Das ist auch für viele nicht so einfach.
1: Definitiv nicht. Aber grundsätzlich dieses Thema Selbstwirksamkeit, ob ich mein Ziel nur erreicht habe oder vielleicht auch ein bisschen verfehlt habe, dass ich einwirken kann und gestalten kann, das ist, glaube ich, eins der größten Punkte, die auf unser Wohlbefinden auch einzahlen.
0: Ja. Und dann dürfen wir uns auch verzeihen, sollten wir dann auch, ne? Wir haben dann alles gegeben und wenn es nicht gereicht hat, wir haben zumindest versucht. Das hat ja auch was Würdevolles, finde ich zumindest.
1: In jedem Fall. Und wenn das nicht geworden ist aufgrund der äußeren Umstände, das kann ja auch manchmal durchaus sein, dann haben wir es trotzdem gemacht. Und wir waren vorhin beim Sport und den möchte ich hier an dieser Stelle gleich nochmal einfließen lassen. Wir haben halt eine Resilienz auch entwickelt dafür, dass vielleicht nicht alles gelingen muss auf Anhieb. Denn du hast vorhin das kleine Kind angesprochen. Das hat eben auch gelernt, mit Misserfolgen umzugehen und resilienter zu werden, dass nicht alles auf Anhieb klappt.
0: Ja, das fällt eben um und stellt dann fest an. Probier es anders mit den Füßchen vorher und irgendwann klappt's.

0: Du hast eine schöne Leistung hier abgeliefert und darfst wiederkommen.
1: Dankeschön.
0: Bernd Käsewetter, meine Damen und Herren, unser Coach heute zum Thema Gib dein Bestes, wie viel Leistung tut uns gut auf RBB 88.8. Ich bin Ingo Hoppe. Und ganz wichtig für Sie, wenn Sie das alles entspannt nochmal nachhören möchten, dann wählen Sie unsere Seite rbb888.de oder hören Sie das Ganze als Podcast. Ich wünsche Ihnen, dass Sie sich Ihre Ziele selber setzen, dass Sie die erreichen und sich dabei nicht überfordern und richtig glücklich sind. Musik von Sascha. 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
1: Mit Peter Klinke. Guten Tag. Die Innenminister mehrerer Bundesländer warnen vor Gefahren für Deutschlands Sicherheit durch Regierungsbeteiligung der AfD. Thüringens Innenminister Meyer sagte dem Handelsblatt, die Innenministerkonferenz sollte sich im kommenden Monat dringend mit solchen Risiken beschäftigen. Man müsse verhindern, dass die AfD sicherheitsrelevante Informationen an Russland oder rechtsextreme Kreise weitergibt, so der SPD-Politiker. Der brandenburgische Innenminister Rethmann sagte, wenn eine in Teilen rechtsextreme Partei Zugang zu sicherheitsrelevanten Informationen bekomme, dann gefährde das die Sicherheit aller. Auf dem Deutschen Ärztetag soll es zu sexuellen Belästigungen und Übergriffen gekommen sein. In einer Rede schilderten Medizinstudentinnen Kommentare über ihr Äußeres, Berührungen auf Gesäß und Rücken, Einladungen auf Hotelzimmer sowie sexistische Gesprächssituationen. Es handelt sich um ein so wörtlich systemisches Problem. Der Präsident der Bundesärztekammer Reinhardt sprach den Betroffenen sein Bedauern aus. Er habe klargestellt, dass Grenzüberschreitungen und sexualisierte Gewalt, ob verbal oder körperlich, den Werten des ärztlichen Berufes fundamental widerspreche. In der österreichischen Hauptstadt Wien findet heute das Finale des Eurovision Song Contest statt. Zu den Favoriten auf den Sieg zählen die Beiträge aus Australien, Finnland und Dänemark. Deutschland geht mit Sarah Engels und ihrem Titel Fire an den Start. Mehrere Länder boykottieren die Veranstaltung in diesem Jahr aus Protest gegen die Teilnahme Israels. Der tote Wal, der vor der dänischen Insel Anholt liegt, ist der vorher in der Ostsee gestrandete Buckelwal. Das Umweltministerium in Mecklenburg-Vorpommern und die dänische Umweltbehörde teilten mit, dass an dem Tier ein GPS-Tracker gefunden wurde. Die private Rettungsinitiative hatte ihn angebracht, bevor sie den Buckelwal in die Nordsee schleppte.
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1: Wieder sind in Berlin Schüsse gefallen. Laut Polizei feuerten eine oder mehrere unbekannte Personen mehrmals auf ein Wohnhaus in Wittenau. Der Vorfall ereignete sich in der vergangenen Nacht gegen 3.25 Uhr in der Schlitzer Straße. Verletzt wurde laut Polizei niemand. Energie Cottbus ist nach 12 Jahren zurück in der zweiten Fußball-Bundesliga. Mit einem 1:0 in Regensburg machten die Lausitzer den Aufstieg am letzten Spieltag perfekt. Vor Cottbus hatte sich bereits der VfL Osnabrück den Aufstieg in die zweite Liga gesichert. 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
1: Die Niederschlagswahrscheinlichkeit liegt bis zum Abend bei 20%. In der Nacht lösen sich letzte Wolken auf, dann ist es verbreitet sternklar und trocken. Bei Tiefstwerten je nach Stadtlage zwischen 5 und 2 Grad. Vereinzelt kann es Bodenfrost geben. Morgen gibt es nach einem sonnigen Start in den Tag eine Mischung aus Sonnenschein und lockeren Quellwolken. Meist bleibt es trocken bei Höchstwerten bis 19 Grad. Die Zeit, es ist 17.03 Uhr.
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1: A115 Richtung Dreieck Nutetal. Zwischen Kreuz Zehlendorf und Kleinmachnow liegen Gegenstände auf der Fahrbahn. Stadtverkehr Berlin. Ein paar Minuten länger dauert es auf der A100 in Richtung Wedding vor der Baustelle Schmargendorf. Grünau, die Regattastraße ist Höhe Lamertstraße nach einem Unfall gesperrt. Prenzlauer Berg, Greifswalder Straße in Höhe Erich-Weinert-Straße sind die Ampeln außer Betrieb. Und für ein Straßenfest ist die Böllsche Straße in Friedrichshagen bis heute Nacht in beiden Richtungen gesperrt, und zwar zwischen Fürstenwalder Damm und Assmannstraße. Charlottenburg, die Tauentzienstraße ist in Richtung Gedächtniskirche zwischen Nürnberger Straße und Breitscheidplatz nach einem Wasserrohrbruch bis Anfang Juni gesperrt. Und noch Aktuelles zur S-Bahn. Wegen einer Signalstörung gibt es bei den Linien S46, 47, 8, 85 und 9 Verspätungen und Ausfälle. Wir wünschen eine gute Fahrt.
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3: Und mit einem Song, der schon ein Oldie war, als ihn Mark Almond 1992 wiederbelebte, steigen wir ein in die heutige Hey Music, zu der ich Sie herzlich begrüße. Liegen gebliebene Songs sind's, die ich aus der Versenkung hervorhole. Lieder, die über die Jahre in Vergessenheit geraten sind. Und etwas verklärt blickt man auch auf The Days of Pearly Spencer. 1967 bereits veröffentlicht von einem gewissen David McWilliams. und 25 Jahre später dann gewissermaßen aufgetaut von Mark Almond. Inzwischen ist auch das Cover eine Radiorarität, aber ich bin sicher, Sie haben das noch im Ohr.

Aus dem Soloschaffen des Jeff Lynne, einst musikalischer Kopf und Frontmann des Electric Light Orchestra, das konnte man auch gut hören, den Sound hat er auch in sein Soloalbum mit einfließen lassen, das er 1990 rausbrachte. Und dafür hat er dieses Don't Let Go aus den späten 50er Jahren nochmal aufpoliert. Schöne Nummer. Davor Duran Duran und ihre auch fast in Vergessenheit geratene wunderbare Ballade Ordinary World. Bisweilen entdecke ich ja im Katalog der großen Stars auch Songs, die nie Hits geworden sind, die diese Künstler aber irgendwann mal aufgenommen haben, entweder um Füllmaterial für ein Album zu haben oder mit der Hoffnung, dass mehr draus wird. Paradise Is Here mit Tina Turner ist so ein Beispiel. Beginnt ins Jahr 87.

0: Immer noch sehr fluffig. Vor ein paar Wochen hat er diesen Song natürlich auch im Gepäck gehabt, der Paul Simon, als er zwei Konzerte gab hier in der Uber Eats Music Hall. Und bei dieser Aufnahme aus dem Jahre 76 saß, wie dann auch bei seinen Berlin-Konzerten vor einigen Wochen, der wunderbare Steve Gadd am Schlagzeug. Ein langer musikalischer Wegbegleiter vieler Popstars seit den 70ern. Und er hat diesen Song maßgeblich durch sein Schlagzeugspiel geprägt. 50 Ways to Leave Your Lover. Aber auch er, einer der inzwischen etwas verblassten Pop-Klassiker. Gleich die, ja, Strickjacken, The Cardigans aus Schweden, deren Sick and Tired auch etwas Staub angesetzt hat. Sie hören die Hey Music noch bis 19 Uhr mit Songs, die auch Sie vielleicht im Radio vermissen.
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1: Und mit der markanten Blues-Stimme von Steve Winwood, der schon als 15-Jähriger Leadsänger und Leadgitarrist der berühmten Spencer Davis Group wurde, steigen wir ein in die zweite halbe Stunde der heutigen Hey Music. While You See a Chance, das gehört zu seinen großen kommerziellen, inzwischen aber auch etwas verblassten Solo-Erfolgen aus den 80ern.

Ja, erinnern Sie sich, die Harrys aus Schweden. Drei Brüder, 1984 konnten sie mit diesem Song den ESC für sich entscheiden und damit 10 Jahre nach ABBA den zweiten Sieg für Schweden einfahren bei diesem Wettbewerb. Damals waren das hier alles noch etwas, ja, harmlose Popschlager. Auch die Darbietung war gemessen an heute noch sehr bieder, ohne Pyrotechnik und ohne überbordende Tanzchoreografien. Der Eurovision Song Contest, der wird uns hier in der Hey Music ab und an noch über den Weg laufen in den nächsten 1,5 Stunden, denn heute Abend entscheidet sich ja in Wien, welches Land diesmal den überzeugendsten Beitrag abliefert. Wien war vor 11 Jahren zuletzt Gastgeber, denn im Jahr zuvor, 2014, hat der Österreicher Conchita Wurst den Eurovision Song Contest gewonnen und für alle, die sein damals phänomenal vorgetragenes Rise Like a Phoenix nicht mehr im Ohr haben. Hier kommt die Erinnerung.

Von seinem letzten Soloalbum Double Fantasy, ein paar Wochen nach Veröffentlichung, wurde John Lennon in New York ermordet. Und das war damals die erste Single, die veröffentlicht wurde und die seine Rückkehr nach vielen Jahren ins Rampenlicht einläuten sollte. Just Like Starting Over. Dazu ist es dann tragischerweise nicht mehr gekommen. Vor den 18 Uhr Nachrichten gleich noch eine wunderschöne Ballade mit Eros Ramazzotti, dessen gemeinsame Cher geschmachtetes Puke Boy inzwischen aus Radiosicht auch in einen Dornröschenschlaf gefallen ist. Und das ist schade. Ich erinnere daran. Eine weitere Musikstunde nach den Nachrichten.

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1: Mit Peter Klinke, guten Abend. Die Innenminister mehrerer Bundesländer warnen vor Gefahren für Deutschlands Sicherheit durch Regierungsbeteiligung der AfD. Thüringens Innenminister Meyer sagte dem Handelsblatt, die Innenministerkonferenz sollte sich im kommenden Monat dringend mit solchen Risiken beschäftigen. Man müsse verhindern, dass die AfD sicherheitsrelevante Informationen an Russland oder rechtsextreme Kreise weitergibt, so der SPD-Politiker. Der brandenburgische Innenminister Rethmann sagte, wenn eine in Teilen rechtsextreme Partei Zugang zu sicherheitsrelevanten Informationen bekomme, dann gefährdet das die Sicherheit aller. Auf dem Deutschen Ärztetag soll es zu sexuellen Belästigungen und Übergriffen gekommen sein. In einer Rede schilderten Medizinstudentinnen Kommentare über ihr Äußeres, Berührungen auf Gesäß und Rücken, Einladungen auf Hotelzimmer sowie sexistische Gesprächssituationen. Es handele sich um ein so wörtlich systemisches Problem. Der Präsident der Bundesärztekammer Reinhardt sprach den Betroffenen sein Bedauern aus. Er habe klargestellt, dass Grenzüberschreitungen und sexualisierte Gewalt, ob verbal oder körperlich, den Werten des ärztlichen Berufes fundamental widerspreche. Der tote Wal, der vor der dänischen Insel Anholt liegt, ist der vorher in der Ostsee gestrandete Buckelwal. Das Umweltministerium in Mecklenburg-Vorpommern und die dänische Umweltbehörde haben mitgeteilt, dass an dem Tier ein GPS-Tracker gefunden wurde. Die private Rettungsinitiative hat ihn angebracht, bevor sie den Buckelwal in die Nordsee schleppte und dort freiließ.
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1: Die Polizei hat bei einer pro-palästinensischen Demonstration in Berlin mehrere Teilnehmer festgenommen. Ein Sprecher sagte dem RBB, es habe Angriffe auf Polizisten gegeben. Auch ein Pressevertreter sei von einem Demonstranten angegriffen worden. Der Zug mit inzwischen 1700 Teilnehmern führt vom Oranienplatz in Kreuzberg zum Südstern in Neukölln. Etwa 700 Polizeikräfte begleiten die Demo. Zum Fußball. In der Bundesliga hat der 1. FC Union am letzten Spieltag 4:0 gegen Augsburg gewonnen. Damit beenden die Köpenicker die Saison auf Platz 11. Die weiteren Ergebnisse: Leverkusen, Hamburg 1:1, Bayern München, Köln 5:1, Mönchengladbach, Hoffenheim 4:0, Frankfurt, Stuttgart 2:2, Freiburg, Leipzig 4:1 und Bremen, Dortmund 0:2. Heidenheim unterlag Mainz mit 0:2 und steigt in die zweite Liga ab. Ebenso St. Pauli nach einer 1:3 Niederlage gegen Wolfsburg. Und nach einem 1:0 Sieg in Regensburg steigt Energie Cottbus nach 12 Jahren wieder in die zweite Liga auf. Mehr Nachrichten aus Berlin lesen Sie rund um die Uhr auf rbb24.de.
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1: Die Niederschlagswahrscheinlichkeit liegt bis zum Abend bei 20%. In der Nacht lösen sich die letzten Wolken auf. Dann ist es verbreitet sternenklar und trocken bei Tiefstwerten je nach Stadtlage zwischen 5 und 2 Grad. Morgen gibt es nach einem sonnigen Start in den Tag eine Mischung aus Sonnenschein und lockeren Quellwolken. Meist bleibt es trocken bei Höchstwerten bis 19 Grad. Es ist 18.03 Uhr.
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1: Stadtverkehr Berlin, Grünau, die Regattastraße ist Höhe Lamertstraße nach einem Unfall gesperrt. Prenzlauer Berg, Greifswalder Straße in Höhe Erich-Weinert-Straße sind die Ampeln außer Betrieb. Britz, die Bürgerstraße ist zwischen Britzer Damm und Mackenroder Weg bis Mitte Juni in beiden Richtungen wegen eines Wasserrohrbruchs gesperrt. Für ein Straßenfest ist die Böllsche Straße in Friedrichshagen bis heute Nacht in beiden Richtungen gesperrt zwischen Fürstenwalder Damm und Assmannstraße. Charlottenburg, die Tauentzienstraße ist in Richtung Gedächtniskirche zwischen Nürnberger Straße und Breitscheidplatz nach einem Wasserrohrbruch bis Anfang Juni gesperrt. Und noch Aktuelles zur S-Bahn. Wegen einer Signalstörung gibt es bei den Linien S46, 47, 8, 85 und 9 Verspätungen und Ausfälle. Wir wünschen eine gute Fahrt.
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3: Und wie vorhin schon angekündigt, gibt's auch in dieser Stunde kleine musikalische Wiederbegegnungen mit einstigen Eurovision Song Contest Gewinnern. Songs natürlich vor dem Hintergrund, dass heute Abend in Wien der diesjährige ESC ausgetragen wird. Vor 45 Jahren stand die britische Formation Buxfuzz auf dem Siegertreppchen. Die hat man extra gegründet für diese Veranstaltung. Vielleicht erinnern Sie sich, Making Your Mind Up.

Ich entsinne mich gut, dass das Ende der 70er sehr oft im Radio lief. Da war der Song natürlich auch noch frisch, gerade rausgebracht von der Superband Toto und in die Charts geschoben. Dieses Hold the Line, inzwischen eine der vielen Radio-Raritäten, die Ihnen zu servieren, ich jeden Sonnabend hier das Vergnügen habe. Und auch Bongo Bong aus dem Jahre 98, dieser sehr originelle Reggae von Manu Chao. Der bedarf einer Auffrischung, den haben wir davor gehört, denn aus dem regulären Radioprogramm ist auch das inzwischen weitestgehend verschwunden. Hier eine weitere Rarität, sein Todestag jährt sich im Juli zum ersten Mal und zu Ozzy Osbournes musikalischem Nachlass zählt auch diese wundervolle Ballade aus dem Jahre 2003. Dreamer.

0: Tja, auch eine jener Bands, die nach ihrem Auftritt beim Eurovision Song Contest verschwanden. 1975 gewann Teach In. Aus den Niederlanden kam die mit diesem Ding Dong. Danach hörte man nie wieder was von denen. Und ohne, dass ich das jetzt statistisch überprüft habe, aber ich behaupte mal, dass das für 90% aller ESC-Gewinner gilt. Nach, ja, 3 Monaten sind die aus den Schlagzeilen raus und auch musikalisch komplett verschwunden. So wie auch die Corgis ein One-Hit-Wonder geblieben sind, ein britisches Pop-Duo. Und die hatten einen Hit, aber der war wirklich sehr, sehr schön. Everybody's gotta learn sometimes. Zumindest aber ist der Song sehr oft gecovert worden, wie von der Irin Sharon Corr im Jahre 2010. Und das hören wir uns gleich mal an, hier in der Hey Music.
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1: Ja, noch ein knappes halbes Stündchen. Mein Gott, die Zeit rast heute wieder. Songs, die radiotechnisch ein bisschen in der Versenkung verschwunden sind, die gibt's hier jeden Sonnabend in der Hey Music. Und vielleicht erinnern Sie sich auch noch an ein Lied, das Anfang der 80er relativ häufig lief, auch bei uns hier. Und das habe ich neulich erst wieder entdeckt. Driving My Life Away mit dem amerikanischen Country-Sänger Eddie Rabbit. Vorher aber die Kanadierin Shania Twain, damals auf dem Höhepunkt ihrer Karriere. Und das verdankte sie unter anderem auch diesem Song. Hier ist Up.

grandios performt, wie man ja heute sagt. Und das singen die Jungs natürlich heute auch ein bisschen weniger kraftvoll und weniger geschmeidig, aber klar, auch an den Stimmen der Band Blue und deren Mitglieder sind die gut 20 Jahre seit dieser Ballade nicht spurlos vorübergegangen. Breathe Easy. Auch einer jeder Songs, die man im Radio-Tagesprogramm vergeblich sucht inzwischen, und damit ist das ein Fall für die Hey Music. Morgen ist es nun soweit. Seit Wochen und Monaten wird dem Umstand, dass Udo Lindenberg 80 Jahre alt wird, doch Rechnung getragen in den unterschiedlichsten Formen. Es gibt Dokus, es gibt Podcasts, es gibt Interviews. Und ich habe mal einen Song mitgebracht, der zu seinem Frühwerk zählt und damals schon natürlich seine sehr spezielle Handschrift trug, auch immer mal im Radio vertreten. Diese Zeiten sind natürlich lange vorbei. Ja, und was schenkt man Udo Lindenberg denn? Da zeigt sich nicht nur Rudi ratlos.

Auch das ein großer Radio-Hit, Radio-Erfolg, Upside Down mit Jack Johnson, dem Surfer-Boy aus Hawaii. Mitte der Nullerjahre begann sein Aufstieg als Singer-Songwriter. In Italien sagt man dazu Cantautore. Und neulich hatte ich ja mal Angelo Branduardi wieder rausgezerrt und sein Pulce d'Agua. Hab noch mal ein bisschen geguckt, was hat der Mann sonst noch so geschrieben. Und da fiel mir sein Il Giocatore di Biliardo in die Hände. Ein wunderschöner Ausflug in den europäischen Süden aus dem Jahre 98. Vielleicht verbringen Sie den heutigen Abend hier vorm Fernseher und verfolgen den Eurovision Song Contest aus Wien. Vielleicht aber auch weichen Sie nicht von Ihrer Sonnabendroutine ab, zu der möglicherweise 100% Dance zählt. Da können Sie auch wieder daran teilhaben ab 19 Uhr, also nach den Nachrichten. Was immer Sie heute Abend tun und wofür Sie sich entscheiden, Rainer Knapp wünscht viel Spaß.

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1: Mit Peter Klinke, guten Abend. Mercedes-Benz schließt einen Einstieg in die Rüstungsproduktion nicht aus. Konzernchef Källenius sagte dem Wall Street Journal, die Welt sei unvorhersehbarer geworden. Er denke daher, dass Europa sein Verteidigungsprofil erweitern müsse. Dazu sei man bereit, beizutragen. Die deutsche Autoindustrie zeigt ein wachsendes Interesse an der Rüstungsbranche. Sowohl Autobauer als auch Zulieferer prüfen einen Einstieg oder planen diesen bereits. Die Innenminister mehrerer Bundesländer warnen vor Gefahren für Deutschlands Sicherheit durch Regierungsbeteiligungen der AfD. Thüringens Innenminister Meyer sagte dem Handelsblatt, die Innenministerkonferenz sollte sich im kommenden Monat dringend mit solchen Risiken beschäftigen. Man müsse verhindern, dass die AfD sicherheitsrelevante Informationen an Russland oder rechtsextreme Kreise weitergibt, so der SPD-Politiker. Der brandenburgische Innenminister Rethmann sagte, wenn eine in Teilen rechtsextreme Partei Zugang zu sicherheitsrelevanten Informationen bekomme, dann gefährde das die Sicherheit aller. Bei dem toten Buckelwal vor der dänischen Insel Anholt handelt es sich um Timmy, der zuvor in der Ostsee gestrandet war. An dem Kadaver sei ein GPS-Tracker gefunden worden, teilten Umweltministerium in Mecklenburg-Vorpommern und die dänische Umweltbehörde mit. Die private Rettungsinitiative hatte ihn angebracht, bevor sie den Buckelwal in einer umstrittenen Aktion in die Nordsee schleppte und dort freiließ.
2: Und jetzt das Wichtigste aus Berlin.
1: Die Polizei hat bei einer pro-palästinensischen Demonstration mehrere Teilnehmer festgenommen. Ein Sprecher sagte dem RBB, es habe Angriffe auf Polizisten gegeben. Auch ein Pressevertreter sei von einem Demonstranten angegriffen worden. Der Zug mit rund 2000 Teilnehmern führt vom Oranienplatz in Kreuzberg zum Südstern in Neukölln. Etwa 700 Polizisten begleiten die Demo. Aufgerufen hatten mehrere Gruppen. Sie wollen am sogenannten Nakba-Tag an die Vertreibung von Palästinensern im Zusammenhang mit der Gründung Israels erinnern. In der Fußball-Bundesliga hat der 1. FC Union am letzten Spieltag 4:0 gegen Augsburg gewonnen. Damit beenden die Köpenicker die Saison auf Platz 11. Die weiteren Ergebnisse: Leverkusen, Hamburg 1:1, Bayern München, Köln 5:1. Mönchengladbach, Hoffenheim 4:0, Frankfurt, Stuttgart 2:2, Freiburg, Leipzig 4:1 und Bremen, Dortmund 0:2. Heidenheim unterlag Mainz mit 0:2 und steigt in die zweite Liga ab, ebenso St. Pauli nach einer 1:3 Niederlage gegen Wolfsburg. Nach einem 1:0 Sieg in Regensburg steigt Energie Cottbus nach 12 Jahren wieder in die zweite Liga auf. 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
1: Die Niederschlagswahrscheinlichkeit liegt bis zum Abend bei 20%. In der Nacht lösen sich letzte Wolken bald auf. Dann ist es verbreitet sternklar und trocken. Bei Tiefstwerten je nach Stadtlage zwischen 5 und 2 Grad. Morgen zunächst sonnig, später eine Mischung aus Sonnenschein und lockeren Quellwolken. Meist bleibt es trocken, bei Höchstwerten bis 19 Grad. Die Zeit, es ist 19.03 Uhr.
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1: A10 westlicher Berliner Ring Richtung Dreieckwerder. Zwischen Brieselang und Spandau befinden sich Leute auf der Fahrbahn. Köpenick, rund um das Stadion an der Alten Försterei, müssen Sie nach dem Unionsspiel noch mit vollen Straßen rechnen. Britz, die Bürgerstraße ist zwischen Britzerdamm und Mackenroder Weg bis Mitte Juni in beiden Richtungen wegen eines Wasserrohrbruchs gesperrt. In Friedrichshagen ist die Böllsche Straße wegen eines Straßenfestes bis heute Nacht in beiden Richtungen gesperrt, und zwar zwischen Fürstenwalder Damm und Assmannstraße. Charlottenburg, die Tauentzienstraße, ist in Richtung Gedächtniskirche zwischen Nürnberger Straße und Breitscheidplatz nach einem Wasserrohrbruch bis Anfang Juni gesperrt. Die Kantstraße zwischen Weimarer und Schlüterstraße bis Mitte Juni nur eine Spur pro Richtung. Und aktuell ist zur S-Bahn. Wegen einer Signalstörung gibt es bei den Linien S46, 47, 8, 85 und 9 Verspätung und Ausfälle. Wir wünschen eine gute Fahrt.
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1: Mit Peter Klinke, guten Abend. Mercedes-Benz schließt einen Einstieg in die Rüstungsproduktion nicht aus. Konzernchef Kalenius sagte dem Wall Street Journal, die Welt sei unvorhersehbarer geworden. Er denke daher, dass Europa sein Verteidigungsprofil erweitern müsse. Dazu sei man bereit beizutragen. Die deutsche Autoindustrie zeigt ein wachsendes Interesse an der Rüstungsbranche. Sowohl Autobauer als auch Zulieferer prüfen einen Einstieg oder planen diesen bereits. In Großbritannien will Ex-Gesundheitsminister Streeting neuer Regierungschef werden. Er kündigte in London an, dass er in einer Wahl gegen Labour-Chef und Premierminister Stormer antreten will. Dafür braucht Streeting die Unterstützung von rund einem Fünftel aller Abgeordneten seiner Fraktion. Vorgestern war er als Minister zurückgetreten und hatte das damit erklärt, dass er das Vertrauen in die Führung von Stormer verloren habe. Bei dem toten Buckelwal vor der dänischen Insel Anholt handelt es sich um Timmy, der zuvor in der Ostsee gestrandet war. An dem Kadaver sei ein GPS-Tracker gefunden worden, teilten das Umweltministerium in Mecklenburg-Vorpommern und die dänische Umweltbehörde mit. Die private Rettungsinitiative hatte ihn angebracht, bevor sie den Buckelwal in einer umstrittenen Aktion in die Nordsee schleppte und dort freiließ.
2: Und jetzt das Wichtigste aus Berlin.
1: Bei einer pro-palästinensischen Demonstration zum sogenannten Nakba-Tag hat die Polizei 15 Menschen festgenommen. Sie sollen Einsatzkräfte angegriffen oder Kennzeichen verfassungsfeindlicher Organisationen verwendet haben. Etwa 2000 Menschen waren vom Oranienplatz in Kreuzberg zum Südstern in Neukölln gezogen, begleitet von 700 Beamten. Der Nakba-Tag erinnert an die Vertreibung von Palästinensern im Zusammenhang mit der Gründung Israels. In der Fußball-Bundesliga hat der 1. FC Union am letzten Spieltag 4:0 gegen Augsburg gewonnen. Damit beenden die Köpenicker die Saison auf Platz 11. Die weiteren Ergebnisse: Leverkusen-Hamburg 1:1, Bayern-München-Köln 5:1, Mönchengladbach-Hoffenheim 4:0, Frankfurt-Stuttgart 2:2, Freiburg-Leipzig 4:1 und Bremen-Dortmund 0:2. Heidenheim unterlag Mainz mit 0:2 und steigt in die zweite Liga ab, ebenso St. Pauli nach einer 1:3 Niederlage gegen Wolfsburg. Und nach einem 1:0 Sieg in Regensburg steigt Energie Cottbus nach 12 Jahren wieder in die zweite Liga auf. 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
1: In der Nacht lösen sich letzte Wolken bald auf, dann ist es verbreitet sternenklar und trocken bei Tiefstwerten je nach Stadtlage zwischen 5 und 2 Grad. Vereinzelt kann es Bodenfrost geben. Morgen zunächst sonnig, dann später eine Mischung aus Sonnenschein und lockeren Quellwolken. Meist bleibt es trocken bei Höchstwerten zwischen 18 und 19 Grad. Die Zeit, es ist jetzt 20.03 Uhr.
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1: Friedrichshain-Mühlenstraße, Stralauer Allee in Höhe Warschauer Straße sind die Ampeln außer Betrieb. Britz, die Bürgerstraße, ist zwischen Britzer Damm und Mackenroder Weg bis Mitte Juni in beiden Richtungen wegen eines Wasserrohrbruchs gesperrt. Charlottenburg, die Tauentzienstraße, ist in Richtung Gedächtniskirche zwischen Nürnberger Straße und Breitscheidplatz ebenfalls nach einem Wasserrohrbruch bis Anfang Juni gesperrt. Karlshorst, Treskoallee, an der Bahnbrücke wird voraussichtlich noch bis Dienstag gearbeitet. In beiden Richtungen ist jeweils nur eine Spur frei. Kreuzberg, die Möckernstraße, ist zwischen Tempelhofer Ufer und Obentrautstraße in Richtung Yorkstraße bis Anfang August wegen Bauarbeiten gesperrt. Wir wünschen eine gute Fahrt.
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1: Um 21 Uhr mit Timo Maschewski. Bei einer pro-palästinensischen Demonstration zum sogenannten Nakba-Tag in Berlin sind 15 Menschen festgenommen worden. Der Tag erinnert an die Vertreibung von Palästinensern im Zusammenhang mit der Gründung Israels. Juliana Koch, RBB 24.
2: Nach Angaben der Polizei habe es sich dabei um versammlungstypische Straftaten gehandelt. Etwa Angriffe auf Einsatzkräfte oder das Verwenden von Kennzeichen verfassungsfeindlicher Organisationen. Eine Polizistin sei leicht verletzt worden, sie konnte den Dienst aber fortsetzen. Etwa 2000 Menschen zogen vom Oranienplatz in Kreuzberg zum Südstern in Neukölln. Begleitet wurde der Zug von 700 Beamten.
1: Mercedes-Benz schließt einen Einstieg in die Rüstungsproduktion nicht aus. Konzernchef Kelenius sagte dem Wall Street Journal, die Welt sei unvorhersehbarer geworden. Er denke daher, dass Europa sein Verteidigungsprofil erweitern müsse. Dazu sei man bereit beizutragen. Die deutsche Autoindustrie zeigt ein wachsendes Interesse an der Rüstungsbranche. In Großbritannien will Ex-Gesundheitsminister Streeting neuer Regierungschef werden. Er kündigte in London an, dass er in einer Wahl gegen Labour-Chef und Premierminister Starmer antreten will. Dafür braucht Streeting die Unterstützung von rund einem Fünftel aller Abgeordneten seiner Fraktion. Vorgestern war Streeting als Minister zurückgetreten und hatte das damit erklärt, dass er das Vertrauen in die Führung von Starmer verloren habe. Vor dem Finale des Eurovision Song Contests haben in Wien mehrere tausend Menschen gegen die Teilnahme Israels an dem Wettbewerb protestiert. Die Einsatzkräfte zählten etwa 2600 Menschen. Laut Polizei ist der Protest friedlich verlaufen. In Wien beginnt in diesen Minuten das ESC-Finale. Für Deutschland tritt mit Startplatz 2 Sarah Engels an. Der FC St. Pauli und der 1. FC Heidenheim steigen aus der Fußball-Bundesliga ab. Beide Vereine verloren am letzten Spieltag ihre Partien. Union Berlin gewann dagegen mit 4:0 gegen Augsburg und beendet die Saison auf Platz 11. Mehr von Sportreporter Jakob Rüger.
3: Beim 1. FC Union ist die Handschrift von Cheftrainerin Marie-Louise Ether immer deutlicher sichtbar. Das 4:0 gegen Augsburg war die beste Saisonleistung der Köpenicker und der höchste Saisonsieg. Die Gäste aus Augsburg hatten ja noch die Minimalchance auf den Europapokal, enttäuschten aber auf ganzer Linie und hauten sich die Tore selbst rein. Während Trainerin Marie-Louise Ether beste Werbung in eigener Sache für ein mögliches Engagement über den Sommer hinaus machte, schließt Augsburg mit Trainer Manuel Baum eine gute Saison mit einer enttäuschenden 0:4 Auswärtsniederlage ab.
1: Und Energie Cottbus ist nach 12 Jahren zurück in der zweiten Liga. Durch ein 1:0 in Regensburg haben die Lausitzer den Aufstieg am letzten Spieltag perfekt gemacht. Soweit die Nachrichten. 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Das Wetter. Am Abend und in der Nacht erst noch locker oder gering bewölkt. Im Verlauf dann sternenklar und trocken bei 5 bis 1 Grad. Zurzeit in Berlin-Wannsee 13 und in Welzow 14 Grad. Morgen erst sonnig, später wolkiger bei 17 bis 19 Grad. Die Zeit, es ist 21.03 Uhr. Auf der B273 zwischen Bornim und dem Abzweig Nedlitz gibt es Behinderungen durch einen Feuerwehreinsatz. Zum Stadtverkehr Berlin. In Britz ist die Bürgerstraße zwischen Britzer Damm und Mackenroder Weg noch bis Mitte Juni in beiden Richtungen wegen eines Wasserrohrbruchs gesperrt. Für ein Straßenfest ist die Böllsche Straße in Friedrichshagen bis heute Nacht in beiden Richtungen gesperrt, zwischen Fürstenwalder Damm und Assmannstraße. Charlottenburg, die Tauentzienstraße, ist in Richtung Gedächtniskirche zwischen Nürnberger Straße und Breitscheidplatz nach einem Wasserrohrbruch gesperrt. Kreuzberg, die Möckernstraße ist zwischen Tempelhofer Ufer und Obentrautstraße in Richtung Yorkstraße wegen Bauarbeiten bis Anfang August gesperrt. Und zur S-Bahn. Dort gibt es Bauarbeiten, deswegen fahren Ersatzbusse bis morgen für die S3 und die S9 zwischen Charlottenburg und Olympiastadion. Außerdem für die Linien 8, 9 und 46 zwischen Schöneweide und Grünau bzw. Schönefeld und für die S7 zwischen Charlottenburg und Grunewald. Wir wünschen eine gute Fahrt.
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1: Im Wonnemonat Mai lockt es selbst Frischluftmuffel nach draußen. Dort stellen wir dann wieder einmal fest, wie wunderschön die Welt doch ist. Einer, der vor 100 Jahren geboren wurde und sehr alt werden durfte, war der Priester, Schriftsteller und Lyriker Lothar Zinetti. Auch er liebte diese Welt und die Natur und er fragte sich in einem Gedicht, was uns all ihre Schönheit wohl mal kosten wird. Einmal wird uns gewiss die Rechnung präsentiert für den Sonnenschein und das Rauschen der Blätter, die sanften Maiglöckchen und die dunklen Tannen, für den Schnee und den Wind, den Vogelflug und das Gras und die Schmetterlinge, für die Luft, die wir geatmet und den Blick auf die Sterne und für all die Tage, die Abende und die Nächte. Einmal wird es Zeit, dass wir aufbrechen und bezahlen. Bitte die Rechnung. Doch wir haben sie ohne den Wirt gemacht. Ich habe euch eingeladen, sagt der und lacht, soweit die Erde reicht. Es war mir ein Vergnügen. Von diesem Vergnügen Gottes werde ich heute Nacht noch träumen. Sie vielleicht auch? Gute Nacht.
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0: Nachrichten. Um 22 Uhr mit Thorsten Altenhöhner. Guten Abend. Der Autobauer Mercedes-Benz will offenbar sein Rüstungsgeschäft ausbauen. Dem Wall Street Journal sagte Unternehmenschef Källenius, für ihn sei klar, dass Europa sein Verteidigungsprofil stärken müsse. Er sei bereit, dabei eine Rolle zu spielen. Autohersteller seien unter anderem gut darin, Präzisionsmaschinen in großen Stückzahlen zu produzieren. Bereits vorgestern hatte es Berichte gegeben, wonach das Mercedes-Werk im brandenburgischen Ludwigsfelde von einem französischen Panzerbauer übernommen werden könnte. Brandenburgs Innenminister Rethmann sieht eine große Gefahr, falls die AfD auf Länderebene in Regierungsverantwortung kommt. Der CDU-Politiker sagte dem Handelsblatt, wenn eine in Teilen rechtsextreme Partei Zugang zu sicherheitsrelevanten Informationen erhalte, gefährde dies die Sicherheit aller. Thüringens Innenminister Meyer forderte, das Thema auf die Tagesordnung der nächsten Innenministerkonferenz zu setzen. Sven Weingärtner.
1: Man müsse dringend darüber beraten, welche Risiken es für die Sicherheitsarchitektur in Deutschland gibt, sagte Meyer der Zeitung. Und auch, was man dagegen tun kann. Es dürfe nicht dazu kommen, dass geheime Informationen von Sicherheitsbehörden nach Russland oder in rechtsextreme Kreise weitergegeben werden, so Meyer. Hessens Innenminister Roman Poseck sprach sich dafür aus, Vorbereitungen für den Worst Case zu treffen.
0: Bei einer pro-palästinensischen Demonstration zum sogenannten Nakba-Tag in Berlin sind 15 Menschen festgenommen worden. Nach Polizeiangaben haben sie unter anderem Einsatzkräfte angegriffen oder Kennzeichen verfassungsfeindlicher Organisationen verwendet. Etwa 2000 Menschen waren vom Oranienplatz in Kreuzberg zum Südstern in Neukölln gezogen, begleitet von 700 Beamten. Der Nakba-Tag erinnert an die Vertreibung von Palästinensern im Zusammenhang mit der Gründung Israels. St. Pauli und Heidenheim steigen nach Heimniederlagen aus der Fußball-Bundesliga ab. Heidenheim verlor gegen Mainz mit 0:2. St. Pauli unterlag mit 1:3 gegen den VfL Wolfsburg, der sich damit in die Relegation retten konnte. Union Berlin gewann mit 4:0 gegen Augsburg und beendet die Saison auf Platz 11. Außerdem spielten Leverkusen Hamburg 1:1, Bayern München Köln 5:1, Mönchengladbach Hoffenheim 4:0, Frankfurt Stuttgart 2:2, Freiburg Leipzig 4:1 und Bremen Dortmund 0:2. Energie Cottbus ist nach 12 Jahren zurück in der zweiten Fußball-Bundesliga. Durch ein 1:0 in Regensburg machten die Lausitzer den Aufstieg am letzten Spieltag perfekt. Soweit die Nachrichten. 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Das Wetter in der Nacht anfangs gering bewölkt, später klar und trocken bei 5 bis 1 Grad. Morgen dann erst sonnig, später aber wieder wolkiger und es gibt auch einige Schauer bei 17 bis 19 Grad.
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1: Um 23 Uhr mit Thorsten Altenhöhner. Guten Abend. Der Autobauer Mercedes-Benz will offenbar sein Rüstungsgeschäft ausbauen. Dem Wall Street Journal sagte Unternehmenschef Källenius, für ihn sei klar, dass Europa sein Verteidigungsprofil stärken müsse. Er sei bereit, dabei eine Rolle zu spielen. Autohersteller seien unter anderem gut darin, Präzisionsmaschinen in großen Stückzahlen zu produzieren. Bereits vorgestern hatte es Berichte gegeben, wonach das Mercedes-Werk im brandenburgischen Ludwigsfelde von einem französischen Panzerbauer übernommen werden könnte. Brandenburgs Innenminister Rethmann sieht eine große Gefahr, falls die AfD auf Länderebene in Regierungsverantwortung kommt. Der CDU-Politiker sagte dem Handel,

0: Handelsblatt, wenn eine in Teilen rechtsextreme Partei Zugang zu sicherheitsrelevanten Informationen erhalte, gefährde dies die Sicherheit aller. Thüringens Innenminister Meyer forderte, das Thema auf die Tagesordnung der nächsten Innenministerkonferenz zu setzen. Sven Weingärtner.
1: Man müsse dringend darüber beraten, welche Risiken es für die Sicherheitsarchitektur in Deutschland gibt, sagte Meyer der Zeitung. Und auch, was man dagegen tun kann. Es dürfe nicht dazu kommen, dass geheime Informationen von Sicherheitsbehörden nach Russland oder in rechtsextreme Kreise weitergegeben werden, so Meyer. Hessens Innenminister Roman Posek sprach sich dafür aus, Vorbereitungen für den Worst Case zu treffen.
0: Bei einer pro-palästinensischen Demonstration zum sogenannten Nakba-Tag in Berlin sind 15 Menschen festgenommen worden. Nach Polizeiangaben haben sie unter anderem Einsatzkräfte angegriffen oder Kennzeichen verfassungsfeindlicher Organisationen verwendet. Etwa 2000 Menschen waren vom Oranienplatz in Kreuzberg zum Südstern in Neukölln gezogen, begleitet von 700 Beamten. Der Nakba-Tag erinnert an die Vertreibung von Palästinensern im Zusammenhang mit der Gründung Israels. St. Pauli und Heidenheim steigen nach Heimniederlagen aus der Fußball-Bundesliga ab. Heidenheim verlor gegen Mainz mit 0:2. St. Pauli unterlag mit 1:3 gegen den VfL Wolfsburg, der sich damit in die Relegation retten konnte. Union Berlin gewann mit 4:0 gegen Augsburg und beendet die Saison auf Platz 11. Außerdem spielten Leverkusen Hamburg 1:1, Bayern München Köln 5:1, Mönchengladbach Hoffenheim 4:0, Frankfurt Stuttgart 2:2, Freiburg Leipzig 4:1 und Bremen Dortmund 0:2. Energie Cottbus ist nach 12 Jahren zurück in der zweiten Fußball-Bundesliga. Durch ein 1:0 in Regensburg machten die Lausitzer den Aufstieg am letzten Spieltag perfekt. Soweit die Nachrichten. 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Das Wetter in der Nacht ist es anfangs gering bewölkt, später klar und trocken bei 5 bis 1 Grad. Morgen erst sonnig, später wolkiger und Schauer, dann bei 17 bis maximal 19 Grad.
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1: Um 0 Uhr mit Thorsten Altenhöhner. Guten Abend. In Wien läuft die 70. Ausgabe des Eurovision Song Contests. Im Finale des Musikwettbewerbes treten Bands und Künstler aus 25 Ländern an. Für Deutschland nimmt die Sängerin Sarah Engels mit dem Lied Fire teil. Spanien, die Niederlande, Irland, Slowenien und Island boykottieren die diesjährige Ausgabe wegen der Teilnahme Israels. Sie protestieren damit gegen das israelische Vorgehen im Gazastreifen. Vor dem ESC-Finale protestierten in Wien mehrere tausend Menschen gegen die Teilnahme Israels. Bei einer pro-palästinensischen Demonstration zum sogenannten Nakba-Tag in Berlin sind 15 Menschen festgenommen worden. Der Tag erinnert an die Vertreibung von Palästinensern im Zusammenhang mit der Gründung Israels. Juliana Koch.
2: Nach Angaben der Polizei habe es sich dabei um versammlungstypische Straftaten gehandelt, etwa Angriffe auf Einsatzkräfte oder das Verwenden von Kennzeichen verfassungsfeindlicher Organisationen. Eine Polizistin sei leicht verletzt worden, sie konnte den Dienst aber fortsetzen. Etwa 2000 Menschen zogen vom Oranienplatz in Kreuzberg zum Südstern in Neukölln. Begleitet wurde der Zug von 700 Beamten.
1: Die Regierung von Taiwan hat die USA aufgerufen, das Land weiterhin zu unterstützen. Vorausgegangen waren Äußerungen von US-Präsident Trump. Nach seinem Besuch in China sagte Trump, Taiwan sollte auf eine formale Unabhängigkeitserklärung

0: verzichten. Sven Weingärtner.
1: Taiwan sei eine souveräne und unabhängige demokratische Nation, erklärte das taiwanesische Außenministerium. Das Präsidialamt verwies auf mehrfache Aussagen Trumps und von US-Außenminister Marco Rubio, die sich zu Sicherheitsverpflichtungen bekannt hätten. Trump hatte nach seinem Besuch in Peking erklärt, dass die USA keinen militärischen Konflikt mit China suchen würden und dass es für alle Seiten das Beste wäre, den Status quo in der Taiwan-Frage beizubehalten.
0: St. Pauli und Heidenheim steigen nach Heimniederlagen aus der Fußball-Bundesliga ab. Heidenheim verlor gegen Mainz mit 0:2. St. Pauli unterlag mit 1:3 gegen den VfL Wolfsburg, der sich damit in die Relegation retten konnte. Union Berlin gewann mit 4:0 gegen Augsburg und beendet die Saison auf Platz 11. Außerdem spielten Leverkusen Hamburg 1:1, Bayern München Köln 5:1, Mönchengladbach Hoffenheim 4:0, Frankfurt Stuttgart 2:2, Freiburg Leipzig 4:1 und Bremen-Dortmund 0:2. Energie Cottbus ist nach 12 Jahren zurück in der zweiten Fußball-Bundesliga. Durch ein 1:0 in Regensburg machten die Lausitzer den Aufstieg am letzten Spieltag perfekt. Soweit die Nachrichten. Mehr Informationen auf rbb24.de. Das Wetter: bis zum frühen Morgen bleibt es anfangs gering bewölkt, später klar und trocken bei 5 bis 1 Grad. Tagsüber ist es heute erst sonnig, später wolkiger mit Schauern bei 17 bis 19 Grad.
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3: Altfriedrichsfelde stadtauswärts. In Höhe Rosenfelder Straße ist nach einem Wasserrohrbruch bis Ende des Monats eine Spur gesperrt. B2. Weißensee-Dreieck Barni. Zwischen Malchow und Lindenberg wird bis Ende Mai der Verkehr durch eine Baustellenampel geregelt. Berlin. Auf der Straße des 17. Juni ist zwischen Yitzhak-Rabin-Straße und Ebert-Straße in beiden Richtungen bis zum 29. Mai täglich zwischen 22 Uhr und 6 Uhr jeweils nur eine Spur frei.
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4: Eine gute Nacht zusammen, mein Name ist Benedikt Laven. Wir sind mitten im Eurovision Song Contest Finale. Die Punktevergabe sollte in wenigen Minuten beginnen. Wir bleiben natürlich mit dran und ihr werdet nichts verpassen hier in der Show. Jetzt Musik von Sienna Spyro, Die on the Hill.
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Eilmeldung aus dem Verkehrszentrum. Vorsicht, Falschfahrer auf der B5 Nauen Richtung Charlottenburg zwischen Wustermark Ost und Dalgo Döberitz. Hier kommt ein Falschfahrer entgegen. Bitte äußerst rechts fahren und nicht überholen. Auf der B5 Nauen Richtung Charlottenburg zwischen Wustermark Ost und Dalgo Döberitz. Ein Falschfahrer. Vorsicht hier wie immer in beiden Richtungen.

Naja, wie sagen wir es? In der Punktevergabe erst gibt's jetzt die Jurypunkte aus allen 35 Teilnehmerländern beim Eurovision Song Contest. 10 haben es nicht ins Finale geschafft, aber trotzdem kriegen wir vielleicht Punkte von denen. Naja, mal schauen. Also sagen wir mal so, 2 Nachbarländer von Deutschland waren schon dabei. Luxemburg und die Schweiz haben ihre Punkte schon abgegeben. Bisher sieht's für Deutschland nicht so gut aus. Aber Moment, gerade ist Bulgarien da und sie haben uns 2 Punkte gegeben. Leute, wir gehen nicht mit 0 Punkten aus dieser Nummer raus. 2 haben wir schon. Fehlen nur noch ungefähr 439 und dann haben wir es fast gewonnen. Wir bleiben natürlich dran. Hier ist die Popnacht der ARD. Einen schönen guten Abend zusammen. Wie verbringt ihr denn euren Abend heute? Wir gucken Fernsehen und machen nebenher ein bisschen Radiosendung. Und ihr? 07221 2011 ist unsere Nummer. Da könnt ihr uns jederzeit erreichen. Per Telefon oder per WhatsApp. Am liebsten natürlich als Sprachnachricht. Eine Signal geht natürlich auch. Was macht denn Deutschland in dieser Nacht vom Samstag auf Sonntag? 07221 2011. Jetzt Sia mit Gimme Love.

nein, Flo, schreibt uns gerade. Er schreibt gerade an die 07221 20. Hey Benedikt, ich fahre gerade von einem Kumpel nach Hause und wollte unbedingt zur Punktevergabe beim Eurovision Song Contest daheim sein. Daraus wird wohl leider nichts. Schreibt dazu. Hey Flo, oder sie. Kann natürlich auch sein. Kann ja auch Florentine sein oder so. Kein Problem. Du wirst hier bei uns auf dem Laufenden gehalten. Sobald es Punkte für Deutschland gibt, wirst du es hier erfahren. Gerade werden die Jurypunkte vergeben. Bisher gab es immerhin schon 2 für uns. Aber wir bleiben natürlich dran und es sind ja erstmal die Jurypunkte und dann wird ja erst noch in die Länder geschaltet, um dann nochmal die Publikumspunkte auszuwerten. Also es dauert noch ein bisschen, bis wir einen Gewinner haben, dauert es noch. Also du hast es vielleicht noch vor dir zu Hause anzugucken, ansonsten wirst du hier in der Popnacht selbstverständlich nichts verpassen.

Ja, ich dachte jetzt, das wird eine ganz langweilige Stunde für euch, wenn wir die Punkte für Deutschland vorlesen. Aber es gab gerade schon wieder Punkte für uns. 2 Stück, wir haben insgesamt jetzt schon 4. Ja, ist das was? Das ist was.

Oh yeah, oh yeah, oh yeah, singen Katrina and the Waves, Walking on Sunshine. Und soeben haben wir 4 Punkte aus Portugal bekommen. Damit hat Deutschland schon 8 Punkte. Wir sind erst bei der Jurywertung. Also da kann auch einiges passieren bei diesem Eurovision Song Contest. Das ist neu von Siku. Dangerous Lover hier in der

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2: Halb eins.
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5: Heute scheint erst ungestört die Sonne, bevor sich einige lockere Quellwolken bilden. Dabei ist vereinzelt mal ein Schauer nicht ausgeschlossen bei maximal 18 oder 19 Grad. Morgen scheint oft die Sonne, zeitweise ziehen auch kompakte Wolkenfelder durch und es bleibt weitgehend trocken. Mit Höchstwerten von 21 Grad wird es etwas wärmer als zuletzt. Am Dienstag und Mittwoch wechseln sich Sonne und Wolken ab und vereinzelt sind Schauer möglich.
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6: B2, Weißensee-Dreieck Barni. Zwischen Malchow und Lindenberg wird bis Ende Mai der Verkehr durch eine Baustellenampel geregelt. Berlin, auf der Straße des 17. Juni ist zwischen Yitzhak-Rabin-Straße und Ebertstraße in beiden Richtungen bis zum 29. Mai täglich zwischen 22 Uhr und 6 Uhr jeweils nur eine Spur frei.
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2: Hier ist die gemeinsame Popnacht von SR1, NDR2, WDR2, HR3, Bremen 4, RBB 888, MDR Jump, produziert von SWR3. Weil nicht mal aus Dänemark haben wir gerade eben Punkte bekommen beim ESC von der Jury. Gut, sie hatten ja eine Wahl.

Die italienische Jury kann Sarah Engels wohl sehr gut leiden. Soeben haben wir 4 Punkte aus Italien bekommen. Damit sind wir jetzt bei 12. Bulgarien ist gerade vorne, 156. Ist noch ein bisschen ausbaufähig. Aber wir bleiben dran, hier in der Popnacht der ARD. Mein Name ist Benedikt Laven und das ist Nelly mit Just a Dream.

So, und in wenigen Sekunden sind dann die Jurypunkte beim Eurovision Song Contest beim Finale vergeben. Jetzt gerade wird nach Wien geschaltet und die letzten Punkte von Österreich, die 12 Punkte, gehen an Polen. Damit haben wir zumindest schon mal von den Jurys her Deutschland bei 12 Punkten, Bulgarien, Australien, Bulgarien, doch Australien und den dritten habe ich jetzt gerade vergessen. Könnt ihr das bitte nochmal einblenden? Vielen Dank. Müssen wir einen kleinen Moment warten. Hier ist ja wohl die Popnacht der ARD. Den dritten reichen wir nach, meine Güte. Achso, Dänemark. Dänemark ist auf Platz 3 aktuell, aber das war ja bisher nur die professionellen Punkte. Die coolen Punkte, also die vom Publikum, kommen dann jetzt gleich. Wir bleiben für euch selbstverständlich dran.

0: Naja, wie sagen wir es? Die Televoting-Publikumsstimmen kamen gerade unter anderem für Deutschland.
1: Germany is next. Germany has received 0 points.
0: Ah, naja, kam wohl nicht so wahnsinnig gut an bei den 35 teilnehmenden Ländern des Eurovision Song Contests. Wir sind nicht in jedem Land nicht in den Top 10 gelandet, aber wir gehen fest davon aus, dass Deutschland überall auf Platz 11 war und somit leider nicht ins Voting mit reingerutscht ist. Und 11 ist ja zweimal die 1, also sind wir theoretisch doppelt Erster, wenn man das jetzt so sieht. Also Deutschland hat jetzt gerade 12 Punkte. Mal gucken, wie wir damit ins Rennen gehen. Aktuell sind wir auf dem 3. Platz von hinten. Und jetzt gerade ganz frisch kamen neue Punkte. Rumänien jetzt gerade auf Platz 1, Moldau auf Platz 2, Ukraine auf Platz 3. Wir bleiben natürlich dran und den Gewinnersong dann gleich hier bei uns in der Show.

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1: Um 1 Uhr mit Horsten Altenhöhner. Guten Morgen. Deutschland hat mit der Sängerin Sarah Engels und dem Lied Fire beim Eurovision Song Contest den 23. von 25 Plätzen belegt. Die 33-Jährige bekam insgesamt 12 Punkte, wie in der Live-Show in Wien bekannt gegeben wurde. Im Finale des Musikwettbewerbs waren Bands und Künstler aus 25 Ländern angetreten. Spanien, die Niederlande, Irland, Slowenien und Island boykottierten die diesjährige Ausgabe wegen der Teilnahme Israels. Sie protestieren damit gegen das israelische Vorgehen im Gazastreifen. Bei einer pro-palästinensischen Demonstration zum sogenannten Nakba-Tag in Berlin sind 15 Menschen festgenommen worden. Der Tag erinnert an die Vertreibung von Palästinensern im Zusammenhang mit der Gründung Israels. Juliana Koch.
2: Nach Angaben der Polizei habe es sich dabei um versammlungstypische Straftaten gehandelt, etwa Angriffe auf Einsatzkräfte oder das Verwenden von Kennzeichen verfassungsfeindlicher Organisationen. Eine Polizistin sei leicht verletzt worden, sie konnte den Dienst aber fortsetzen. Etwa 2000 Menschen zogen vom Oranienplatz in Kreuzberg zum Südstern in Neukölln. Begleitet wurde der Zug von 700 Beamten.
1: Die Regierung von Taiwan hat die USA aufgerufen, das Land weiterhin zu unterstützen. Vorausgegangen waren Äußerungen von US-Präsident Trump. Nach seinem Besuch in China sagte Trump, Taiwan sollte auf eine formale Unabhängigkeitserklärung verzichten. Sven Weingärtner.
3: Taiwan sei eine souveräne und unabhängige demokratische Nation, erklärte das taiwanesische Außenministerium. Das Präsidialamt verwies auf mehrfache Aussagen Trumps und von US-Außenminister Marco Rubio, die sich zu Sicherheitsverpflichtungen bekannt hätten. Trump hatte nach seinem Besuch in Peking erklärt, dass die USA keinen militärischen Konflikt mit China suchen würden und dass es für alle Seiten das Beste wäre, den Status quo in der Taiwan-Frage beizubehalten.
1: St. Pauli und Heidenheim steigen nach Heimniederlagen aus der Fußball-Bundesliga ab. Heidenheim verlor gegen Mainz mit 0:2. St. Pauli unterlag mit 1:3 gegen den VfL Wolfsburg, der sich damit in die Relegation retten konnte. Union Berlin

0: gewann mit 4:0 gegen Augsburg und beendet die Saison auf Platz 11. Außerdem spielten Leverkusen Hamburg 1:1, Bayern München, Köln 5:1, Mönchengladbach Hoffenheim 4:0, Frankfurt Stuttgart 2:2, Freiburg Leipzig 4:1 und Bremen Dortmund 0:2. Energie Cottbus ist nach 12 Jahren zurück in der zweiten Fußball-Bundesliga. Durch ein 1:0 in Regensburg machten die Lausitzer den Aufstieg am letzten Spieltag perfekt. Soweit die Nachrichten, mehr Informationen auf rbb24.de. Das Wetter: bis zum frühen Morgen bleibt es anfangs gering bewölkt, später klar und trocken bei 5 bis 1 Grad. Tagsüber ist es heute erst sonnig, später wolkiger mit Schauern bei 17 bis 19 Grad.
1: Falschfahrer entgegenfahren Sie bitte.
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3: Vorsicht bitte im Kreis Märkisch-Oderland auf der Landesstraße. Zwischen Schöneicher Straße in Berlin und Dahlwitz befindet sich eine ungesicherte Unfallstelle. B2, Weißensee-Dreieck-Barni. Zwischen Malchow und Lindenberg wird bis Ende Mai der Verkehr durch eine Baustellenampel geregelt. Berlin. Auf der Straße des 17. Juni ist zwischen Yitzhak-Rabin-Straße und Ebert-Straße in beiden Richtungen bis zum 29. Mai täglich zwischen 22 Uhr und 6 Uhr jeweils nur eine Spur frei.
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4: Mit Benedikt Laven eine gute Nacht zusammen. Wir wiederholen zur Sicherheit nochmal den Falschfahrer. Vorsicht, Falschfahrer auf der B217 Hameln Richtung Springe zwischen Bad Münder am Deister und Völksen. Ein Falschfahrer, bitte hier äußerst rechts fahren und nicht überholen. Auf der B217 Hameln Richtung Springe zwischen Bad Münder am Deister und Völksen. Ein Falschfahrer. Vorsicht hier in beiden Richtungen. Und es gibt einen Gewinner beim Eurovision Song Contest 2026 in Wien. Gerade die meisten Punkte hat bekommen Bulgarien. Und deshalb jetzt Bangaranga hier in der Show. Der Gewinnertitel des Eurovision Song Contest. Jetzt bitte laut drehen, der Song ist einfach Bombe.
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So klingen also 516 Punkte beim Eurovision Song Contest 2026 gerade in Wien erfahren. Bulgarien hat gewonnen. Dara, haben wir gerade gehört, das war der Gewinnertitel Bangaranga. Den kann man auf jeden Fall mal mitnehmen. Die bisschen Freude aus Wien holen wir uns gleich auch noch hier mit in die Show, selbstverständlich. Und wir wollen auch noch hören, was sagt eigentlich Sarah Engels dazu? Ist sie fröhlich? Ist sie traurig? Wir werden alles erfahren. Wir haben ja schließlich unsere Reporter auch vor Ort. 516 Punkte für Bulgarien. Platz 2 übrigens Israel mit 343 Punkten, also schon ein ordentlicher Unterschied. Und danach dann Rumänien mit 296 Punkten. Australien ist auf Platz 4 gelandet mit 287 Punkten und Deutschland auf Platz 3 von hinten. Platz 23. Schöne Zahl immerhin. 12 Punkte haben wir gemacht. 12 Punkte sind 12 Punkte mehr als keiner. Muss man ja auch mal so sehen. Und jetzt vielleicht was für die Nerven und zur Entspannung. Harry Styles, American Girls.

0: Okay, das war wirklich eine ziemlich geile Stimmung. Als Dara gerade ihren Gewinnersong beim Eurovision Song Contest nochmal gesungen hat für Bulgarien, hat sie sich danach dann hier den Pokal abgeholt und einfach so, so ehrenvoll gefreut. Das wollen wir euch unbedingt nochmal zeigen.
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0: Achtung.
1: This is yours.
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0: Stark, oder? Da freut man sich ja automatisch ein bisschen mit. Und wir wollen an dieser Stelle nicht verschweigen, dass wir für Deutschland ja bekommen haben, was wir wollten.
3: 12 Points go to Germany!
0: Aber halt doch insgesamt nur 12. Naja, so ist halt. Hier ist die Popnacht der ARD. Jetzt mit Clock Clock und Out of the Dark.

0: Das ist doch der Herr Bon Jovi hier in der Popnacht in These Arms. Hier ist die Popnacht am Apparat und wir schauen natürlich jetzt sofort live nach Wien. Und zwar sind wir irgendwo Backstage beim Eurovision Song Contest mit dem ARD-Reporter Nils Dams. Da ist ja ordentlich was los bei euch. Was passiert da jetzt gerade?
1: Ja, Bulgarien ist gerade hier vorbeigekommen. Dara und ihr Team feiern hier Bangaranga Backstage, kann man das sagen. Also hier kommen jetzt alle gerade vorbei. Ne? Die sind ja alle im Green Room gewesen. Da war die große Live-Show. Da wurde gesungen und gefeiert. Ja. Zumindest bei den Teams, die weiter vorne lagen. Und jetzt ist hier ein mega Gedränge. Jetzt sind hier hunderte Menschen, viele Journalistinnen und Journalisten, Fotografen, Kamerateams. Jetzt wird hier erzählt, was hier so in der Halle passiert ist und wie es jetzt so weitergeht. Und ich fasse mal zusammen. In der Halle wurde hart gefeiert und das wird jetzt wahrscheinlich auch noch so weitergehen. Also, jetzt ist hier gerade ein bisschen drunter und drüber, weil jetzt, wie gesagt, so alle durcheinander stehen und alle natürlich Interviews führen wollen und so. Sarah Engels ist jetzt gerade im Fernsehen. Die ist jetzt gerade in der großen Show mit Barbara Schöneberger. Wird sie gerade live zugeschaltet mit ihrem goldenen. Und ich guck mal, wie sie aussieht, weil ich stehe eigentlich 3 Meter neben ihr. So, und sie sieht eigentlich jetzt nicht allzu traurig aus. Und das hat sie auch vorher gesagt, dass die Platzierung eigentlich nicht allzu wichtig ist für sie, sondern das Dabeisein, das sei das Wichtigste. Und ja. Gucken wir mal, dass wir gleich noch mit ihr sprechen können.
0: Wir haben ja gerade eben auch schon hier von unseren Hörern gelernt. Wir haben ja 12 Punkte bekommen. 12 Points go to Germany. Also passt ja im Prinzip da auch ganz gut rein. Vielleicht kannst du sie gleich ein bisschen aufmuntern. Wobei, wenn du das gar nicht musst. Du sprichst gleich noch mit ihr und wir hören es dann hier in der Show. Nespa?
1: I try.
0: Sehr gut. Bis gleich.

0: kurz vor halb zwei, gleich hier in der Popnacht, ein Lied.
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2: Heute scheint erst ungestört die Sonne, bevor sich einige lockere Quellwolken bilden. Dabei ist vereinzelt mal ein Schauer nicht ausgeschlossen bei maximal 18 oder 19 Grad. Morgen scheint oft die Sonne, zeitweise ziehen auch kompakte Wolkenfelder durch und es bleibt weitgehend trocken. Mit Höchstwerten von 21 Grad wird es etwas wärmer als zuletzt. Am Dienstag und Mittwoch wechseln sich Sonne und Wolken ab und vereinzelt sind Schauer möglich.
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3: Vorsicht bitte auf der A111 Dreieck Oranienburg Richtung Charlottenburg. Zwischen Hennigsdorf und Schulzendorfer Straße liegt ein Tier. Vorsicht bitte im Kreis Märkisch-Oderland auf der Landesstraße. Zwischen Schöneicher Straße in Berlin und Dahlwitz befindet sich eine ungesicherte Unfallstelle. Alt-Friedrichsfelde stadtauswärts. In Höhe Rosenfelder Straße ist nach einem Wasserrohrbruch bis Ende des Monats eine Spur gesperrt. Berlin. Auf der Straße des 17. Juni ist zwischen Yitzhak-Rabin-Straße und Ebertstraße in beiden Richtungen bis zum 29. Mai täglich zwischen 22 Uhr und 6 Uhr jeweils nur eine Spur frei.
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0: Und hier ist Marc Forster. Ein Lied. Ich bin Benedikt Laven. Hallo.

0: So. Wir haben sie bekommen. Sarah Engels, wir haben sie doch gefunden. Beim Eurovision Song Contest Backstage, wo ja unser Reporter Nils Dams unterwegs ist für die ARD. Nils, konntest du heute Abend die, also sagen wir mal, Siegerin der Herzen noch treffen? Sarah Engels, du hast sie gefunden?
1: Ja, ich habe sie gefunden und sie stand da vor mir, vor dem Mikrofon, vor den Kameras hier, wie die ganze Woche schon, nämlich sehr selbstbewusst. Darum geht's ja auch in ihrem Song, dass man sich nicht einfach die Butter vom Brot nehmen lassen soll, sondern dass man dastehen soll und sagt, hey, es ist ein Wettbewerb. Sie hat gesagt, hey, meine Familie wird mich auch morgen noch lieben und es sei ja wohl das Wichtigste. Aber wir können auch mal hören, was sie gesagt hat.
2: Mein Leben geht weiter, Leute. Morgen, ich stehe auf, meine Familie liebt mich genauso wie gestern und wie morgen und wie heute. Egal, ob erster Platz oder letzter, das habe ich von Anfang an gesagt, das Ranking ist scheißegal. Ich hatte eine mega krasse Erfahrung. Ich habe vor 180 Millionen Menschen singen dürfen und habe das Beste zeigen dürfen von mir, von Sarah, mit meinen Mädels zusammen. Wir haben alles, wirklich alles, 1000% da reingegeben. Ich glaube, man hat es gesehen, meine ganze Leidenschaft, meine ganze Liebe, alles, was ich hätte reinstecken können, habe ich reingesteckt und alles andere liegt nicht in meiner Macht, Leute. Also, vielen lieben Dank, eine wunderschöne gute Nacht. Ich hab euch lieb.
0: Ciao, Mic Drop, sau stark. Wie sie auch kurz, wo sie auch kurz ausfällig wird. Alles andere ist mir scheißegal. Ach ja, schön. Aber dann hat sie, den dritten Platz von hinten sozusagen, Platz 23, also mit Ehre genommen.
1: Absolut, das hat sie gemacht. Und jetzt wird hier noch ein bisschen gefeiert. Ja, und dann geht's morgen weiter. Sie fliegt morgen nach Köln und am Dienstag ist sie schon wieder in ihrem Musical zu sehen. Also es geht direkt weiter. Ich habe schon großen Respekt vor der Leistung hier. Also die hat hier durchgeballert und es geht gerade weiter für sie.
0: Absolut, den haben wir natürlich auch. Danke dir, Nils. Viel Spaß noch auf der Aftershow-Party. Und dann war es das für den ESC 2026 für jetzt gewesen. Und wir buchen uns dann jetzt mal ein Hotel in Bulgarien, ne? Vielen Dank.

Vor sich eine Ölspur auf der A661 Egelsbach Richtung Bad Homburg zwischen Frankfurt Ost und Friedberger Landstraße. Ölspur auf der Straße. Hier bitte ganz besonders vorsichtig fahren. Wow, die Wörter sind also schon leer. Alles klar, ist natürlich auch alles leer gesungen nach diesem Eurovision Song Contest Abend. Aber das lassen wir jetzt vielleicht für den Rest, naja, nicht für den Rest der Sendung, aber vielleicht vorerst hinter uns, denn wir wollen auch noch ein bisschen glücklich machen hier in dieser Show. Deswegen haben wir uns den Wunsch von Mike aus Berlin-Spandau, der uns gerade eben geschrieben hat, an der 07221 2011, zu Herzen genommen. Der fragt, sag mal, gibt's heute eigentlich keine Quizspiele? Also er findet die Sendung ganz toll, macht Spaß zuzuhören, aber es wird Zeit für ein Quiz. Ja, selbstverständlich. Gib uns noch 3 Songs und die Nachrichtenzeit, um uns Fragen zu überlegen. Und dann gibt's gleich hier was zu gewinnen in der Show.

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1: Um 2 Uhr mit Thorsten Altenhöhner. Guten Morgen. Bulgarien hat überraschend den Eurovision Song Contest gewonnen. Sängerin Dara konnte sich mit ihrem Lied Banga Ranga deutlich vor Israel durchsetzen. Dritter wurde Rumänien. Deutschland belegte mit der Sängerin Azara Engels und dem Lied Fire am Ende den 23. von 25 Plätzen. Die 33-Jährige bekam insgesamt 12 Punkte. In der norditalienischen Stadt Modena ist ein Mann mit einem Auto in eine Menschenmenge gefahren. 8 Personen seien verletzt worden, einige davon schwer, teilte der Bürgermeister mit. Unter den Verletzten ist demnach auch eine Deutsche. Die Hintergründe der Tat sind noch unklar. Bettina Weitz.
2: Ministerpräsidentin Meloni nannte den Vorfall sehr schwerwiegend und sprach den Verletzten und deren Familien ihre Anteilnahme aus. Sie bedankte sich auch bei den Bürgern, die den Mann beim Versuch zu fliehen stoppten, und das, obwohl er ein Messer gezückt hatte. Die Polizei fasste den mutmaßlichen Täter, einen etwa 30-jährigen Italiener mit marokkanischen Wurzeln. Sein Motiv ist weiter unklar. Laut Behörden hatte er in der Vergangenheit psychische Probleme gehabt.
1: Bei einer pro-palästinensischen Demonstration zum sogenannten Nakba-Tag in Berlin sind 15 Menschen festgenommen worden. Der Tag erinnert an die Vertreibung von Palästinensern im Zusammenhang mit der Gründung Israels. Juliana Koch.
3: Nach Angaben der Polizei habe es sich dabei um versammlungstypische Straftaten gehandelt, etwa Angriffe auf Einsatzkräfte oder das Verwenden von Kennzeichen verfassungsfeindlicher Organisationen. Eine Polizistin sei leicht verletzt worden, sie konnte den Dienst aber fortsetzen. Etwa 2000 Menschen zogen vom Oranienplatz in Kreuzberg zum Südstern in Neukölln. Begleitet wurde der Zug von 700 Beamten.
1: St. Pauli und Heidenheim steigen nach Heimniederlagen aus der Fußball-Bundesliga ab. Heidenheim verlor gegen Mainz mit 0:2, St. Pauli unterlag mit 1:3 gegen den VfL Wolfsburg, der sich damit in die Relegation retten konnte. Union Berlin gewann mit 4:0 gegen Augsburg und beendet die Saison auf Platz 11. Außerdem spielten Leverkusen Hamburg 1:1, Bayern München Köln 5:1, Mönchengladbach Hoffenheim 4:0, Frankfurt Stuttgart 2:2, Freiburg-Leipzig 4:1 und Bremen-Dortmund 0:2. Energie Cottbus ist nach 12 Jahren zurück in der zweiten Fußball-Bundesliga. Durch ein 1:0 in Regensburg machten die Lausitzer den Aufstieg am letzten Spieltag perfekt. Brandenburgs Ministerpräsident Woidke gratulierte Energie Cottbus zum Aufstieg. Soweit die Nachrichten. Mehr Informationen auf rbb24.de. Das Wetter: tagsüber ist es heute erst sonnig, später wolkiger mit Schauern bei Temperaturen, die zwischen 17 und maximal 19 Grad erwartet werden.
4: 2:03. 100% der